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0: Siegmund erklärte, der Blick richte sich nicht nur auf die Landesverwaltung, sondern auch auf landeseigene Gesellschaften. Es geht somit nicht nur um Staatssekretäre und deren Stäbe, sondern auch um die Ebene darunter. Eine Neubesetzung von Spitzenposten gehört zu Regierungswechseln dazu. Die Ankündigung der AfD geht darüber hinaus. In den USA löste zuletzt ein weitreichender Zugriff auf den Staatsapparat nach der zweiten Amtsübernahme von Präsident Trump anhaltende Konflikte aus. Ähnliches gilt für Polen oder Ungarn. Die AfD Sachsen-Anhalt kommt derzeit in Wahlumfragen auf 41%. Der CDU-Sozialpolitiker und nordrhein-westfälische Arbeitsminister Laumann fordert von seiner eigenen Partei mehr Empathie. Wenn man sage, alle müssten mehr arbeiten, gäbe es zwar Beifall in manchen CDU-Sälen. Viele Menschen könnten das aber aufgrund ihrer Lebensrealität nicht nachvollziehen, sagte er der Zeit. Laumann rief die Koalitionspartner Union und SPD zu mehr Kompromissbereitschaft auf. Auch der CDU-Arbeitnehmerflügel und der konservative Flügel der SPD forderten, Streitigkeiten zu beenden und, Zitat, ins Machen zu kommen. Bundeskanzler Merz nimmt heute am Katholikentag in Würzburg teil. Geplant ist eine Fragerunde mit jungen Menschen. Gestern hatte sich Bundespräsident Steinmeier für das Ehrenamt stark gemacht. Demokratie funktioniere nicht ohne gesellschaftlichen Zusammenhalt, sagte er. Nicht nur Politiker müssten Wertschätzung gegenüber Ehrenamtern leisten, sondern auch jene, denen diese Dienste zugute kämen. Stattdessen würden zum Beispiel Feuerwehrleute und Rettungssanitäter zum Teil angefeindet. Das sei die eigentliche Schande. Der Katholikentag findet noch bis Sonntag statt. Der britische Gesundheitsminister Streeting, der als möglicher Nachfolger des angeschlagenen Premier Starmer gilt, hat seinen Rücktritt erklärt. Mit dem Ausscheiden aus der Regierung ist Streeting nicht mehr der Kabinettsdisziplin unterworfen. In einem Brief, aus dem die BBC zitiert, wirft Streeting dem Premierminister Führungsschwäche vor. Wo das Land Orientierung brauche, treibe es ziellos dahin. Es sei nun klar, dass Starmer die Labour-Partei nicht mehr in die nächste Wahl führen werde. Beobachter gehen davon aus, dass der 43-jährige Streeting als Kandidat für den Labour-Vorsitz antreten will. In Großbritannien übernimmt der Vorsitzende der stärksten Partei im Unterhaus üblicherweise auch das Amt des Regierungschefs. Die Zahl der Toten nach den jüngsten Angriffen Russlands auf die ukrainische Hauptstadt Kiew ist nach Behördenangaben auf 21 gestiegen. Darunter seien 3 Kinder, teilte der örtliche Katastrophenschutz mit. Einsatzkräfte durchsuchten die Trümmer eines Gebäudes im Stadtteil Darnitskyi weiter nach Opfern. Landesweit wurden nach Angaben von Präsident Zelensky 180 Objekte durch das russische Militär beschädigt. Neben Kiew seien Charkiw und das Gebiet rund um Odessa getroffen worden. In Israel sind Zehntausende mit Nationalflaggen durch die Altstadt von Jerusalem zur Klagemauer gezogen. Aus der Menge waren immer wieder Rufe zu hören wie »Tod den Arabern«, »Mögen eure Dörfer brennen« oder »Mohammed ist tot«, was sich auf den islamischen Propheten bezog. Der Demonstrationszug der zumeist nationalistischen und jüdisch-fundamentalistischen Teilnehmer führte auch durch Stadtviertel, die überwiegend von Muslimen bewohnt werden. Auch Polizeiminister Ben-Gvir nahm teil. Er schwenkte die israelische Flagge auf dem Tempelberg, was viele Palästinenser als gezielte Provokation sehen. Sicherheitskräfte waren mit einem Großaufgebot im Einsatz. Mehrere Teilnehmer wurden nach Polizeiangaben wegen Gewalttaten festgenommen. Der sogenannte Flaggenmarsch findet jährlich am Jerusalem-Tag statt. Dabei wird die israelische Eroberung Ost-Jerusalems im Sechstagekrieg von 1967 gefeiert. In der polnischen Hauptstadt Warschau ist landesweit das erste Mal eine gleichgeschlechtliche Ehe anerkannt worden. Weitere Anträge sollen nach Angaben von Bürgermeister Czaskowski zeitnah geprüft werden. Das Oberverwaltungsgericht Warschau hatte Ende März entschieden, dass im Ausland geschlossene gleichgeschlechtliche Ehen anerkannt werden müssen. Vorausgegangen war ein Urteil des Europäischen Gerichtshofs. Für Eheschließungen von gleichgeschlechtlichen Paaren im Land selbst gibt es bisher keine rechtliche Grundlage. Die Regierung von Ministerpräsident Tusk kündigte jedoch ein entsprechendes Gesetz an. In Deutschland haben zahlreiche Menschen Christi Himmelfahrt und den Männertag gefeiert. Gläubige besuchten Gottesdienste oftmals im Freien und andere kirchliche Veranstaltungen. Nach christlichem Glauben wurde Jesus 40 Tage nach der Auferstehung in den Himmel aufgenommen. Zum Männer, auch Herren- oder Vatertag genannt, zogen traditionell viele mit Getränken, Grillgut und Bollerwagen durch die Gegend oder trafen sich an Ausgehzielen. In Berlin und Hamburg protestierten Hunderte gegen Gewalt an Frauen. Dass Vatertag und Christi Himmelfahrt zusammenfallen, hängt laut dem Theologen Wolfgang Reinbold mit den früher üblichen Himmelfahrtsprozessionen zusammen, als christliche Festgesellschaften übers Land zogen. Vatertage gibt es auch in anderen Ländern, dort fallen sie jedoch auf andere Daten. Die Österreicherin Vali Expot ist im Alter von 85 Jahren in Wien gestorben. Sie hatte sich als Medienfilm- und Performancekünstlerin sowie als Feministin einen Namen gemacht. Österreichs Bundespräsident van der Bellen erklärte, mit ihr verliere das Land eine unbeugsame Vordenkerin und Ikone der Freiheit. Sie habe als eine der wenigen Frauen in einer männlich dominierten Avantgarde unbequeme Fragen über Körper, Geschlecht und Macht gestellt. Eine von Vali Expot bekanntesten Aktionen war Ende der 60er Jahre das Tapp- und Tastkino. Dazu befestigte sie ein Pappgehäuse an ihrem nackten Oberkörper und rief in München Passanten dazu auf, durch eine Öffnung ihre Brüste zu betasten. Die Spielerinnen des FC Bayern München haben den DFB-Pokal gewonnen. Im Endspiel in Köln besiegten sie den VfL Wolfsburg mit 4:0. Die Münchnerinnen gewannen damit zum zweiten Mal in Folge sowohl die Meisterschaft als auch den Pokal. In der Schweiz beginnt heute die 89. Eishockey-Weltmeisterschaft. Die deutsche Nationalmannschaft trifft am Nachmittag in Zürich auf den Olympiadritten Finnland. Weitere Gegner, der Spieler von Bundestrainer Harold Kreis in der Gruppe A, sind der Weltmeister USA, der Gastgeber sowie Lettland, Ungarn, Österreich und Großbritannien. Und hier noch einmal die Übersicht. USA und China lassen nach Gesprächen ihrer Staatschefs Trump und Xi Annäherungen durchblicken. Die AfD in Sachsen-Anhalt will im Fall einer Regierungsübernahme zahlreiche Posten im Beamtenapparat neu besetzen. Bundeskanzler Merz wird heute beim Deutschen Katholikentag in Würzburg erwartet. Das Wetter. Wechselhaft vereinzelt Graupelgewitter, vor allem im Norden aufgelockert, 11 bis 17 Grad. Morgen vereinzelte Schauer, von der Mitte bis zur Ostsee heiter, 6 bis 17 Grad. Die weiteren Aussichten am Sonntag heiter bis wolkig, im Tagesverlauf einzelne Schauer, 12 bis 19 Grad. Das waren die Nachrichten.
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2: Im Studio heute Morgen Barbara Schmidt-Matern. Schönen guten Morgen. Es war der Spaltpilz der alten Ampelregierung. Jetzt haben Union und SPD im Bundeskabinett diese Woche ein überarbeitetes Heizungsgesetz verabschiedet. Und die zuständige Wirtschaftsministerin zeigt sich zufrieden. Die Opposition widerspricht. Hören wir Grünen Co-Parteichefin Franziska Brandner und zuvor Katharina Reiche von der CDU.
3: Wir schaffen damit Investitionssicherheit. Wir schaffen Planungssicherheit. Wir ermöglichen Technologieoffenheit und Flexibilität bei der Heizungswahl.
4: Das ist einfach ein Rachegesetz an Robert Habeck, ohne Sinn für was in diesem Land los ist und der Welt los ist.
2: Ja, wie ist dieses neue Heizungsgesetz nun zu bewerten? Und was bedeutet es für den Klimaschutz? Das besprechen wir um 6.50 Uhr mit dem Klimaforscher Niklas Höhne. Und zuvor gleich Informationen live aus Peking zum Besuch von US-Präsident Donald Trump in China. Schalten wir also, wie jetzt angekündigt, um 6.11 Uhr zu unserer Korrespondentin Nina Barth. Es ist heute der zweite Tag der Spitzengespräche in Peking. US-Präsident Trump verhandelt mit Staats- und Parteichef Xi über wichtige handels- und geopolitische Fragen. Es geht da um Öl und um Flugzeugkäufe, aber auch um den Iran-Krieg und die Taiwan-Frage. Nina Barth, offenbar haben ja beide Seiten schon ein paar Pflöcke eingerammt. Welche Beschlüsse sind denn zur Stunde bekannt?
5: Yeah.
2: Also was offenbar vereinbart worden ist, ist, dass China 200 Boeing-Flugzeuge kaufen wird. Das hat Donald Trump in einem Interview mit Fox News gesagt. Tatsächlich ist das auch im Vorfeld vermutet worden, dass die Chinesen zusagen werden, Boeing-Maschinen zu kaufen. Ansonsten wissen wir über konkrete Deals noch nicht viel. Aber aus dem Weißen Haus haben wir gehört, dass China zugesagt hat, dass sie mehr Agrarprodukte aus den USA kaufen wollen, auch mehr Öl. Also insofern scheint es da schon konkrete Deals zu geben, aber im Moment wissen wir noch nicht viele Details.
5: Nun waren ja gerade gestern am ersten Tag der Gespräche waren auffällig die sehr, sehr deutlichen Worte von Partei- und Staatschef Xi zum Thema Taiwan. Ein falscher Umgang mit dem Thema könne die Großmächte in einen Konflikt stürzen, hat der Staats- und Parteichef gesagt. Worum geht es China genau bei solch drohenden Worten?
2: Also die Chinesen wollen, dass die USA ihre Unterstützung für Taiwan aufgeben oder zumindest einschränken. Und Taiwan ist tatsächlich ein Thema mit viel Konfliktpotenzial zwischen China und den USA. Denn diese Äußerung vom chinesischen Staats- und Parteichef ist schon eine Drohung. Wobei das ist natürlich auch Muskelspiel. Wir wissen nicht, wie er reagiert, wenn Donald Trump nicht macht, was er gerne hätte. Es geht in allererster Linie um ein Militärpaket. Das hat der US-Kongress im Dezember beschlossen. 11 Milliarden Dollar umfasst dieses Paket, das bisher größte für Taiwan. Für China ist das ein Affront. Die Chinesen sagen ja, Taiwan gehört zu ihrem Staatsgebiet und die USA sind der größte Unterstützer Taiwans, auch der größte militärische Unterstützer. Und jetzt wollen eben die Chinesen, dass die USA ihre Unterstützung zurückfahren. Donald Trump hat sich dazu noch nicht geäußert. Ich vermute, er spielt ein bisschen auf Zeit. Er wird wahrscheinlich sagen, ja, lasst uns darüber im Gespräch bleiben. Aber ich denke, er wird sich da im Moment auf nichts festlegen. Er wird keine klare Zusage zu irgendwas machen, aber gleichzeitig auch nicht die Türen zuschlagen.
5: Für Donald Trump ist ja diese China-Visite auch innenpolitisch wichtig. Der US-Präsident steht zu Hause wegen des Iran-Kriegs unter Druck. Kommt China ihm in diesem Punkt zu Hilfe?
2: Das ist zumindest seine Hoffnung. Der hat gerade eben gesagt, dass er fantastische Deals ausgehandelt hat. Also das ist natürlich was, was er schon erreichen möchte, dass er nach Hause zurückfliegen kann und dass er Deals im Gepäck hat, die er zu Hause als Erfolg verkaufen kann, weil sie haben vollkommen recht, er steht unter großem Druck, er hat schlechte Umfragewerte, der Krieg gegen den Iran ist sehr, sehr unpopulär in den USA, die große Mehrheit der Amerikaner lehnt diesen Krieg ab. Im November stehen dann die Kongress-Zwischenwahlen an und Donald Trump steht tatsächlich unter Druck und er will zurückkommen und sagen, hey, schaut mal, das alles habe ich erreicht, das alles habe ich für euch rausgeholt in Peking.
5: Frau Barth, wenn man sich die Kommentarspalten heute Morgen durchliest mit ersten Kommentaren zum Besuch des US-Präsidenten in Peking, dann ist unter anderem davon die Rede, dass eher China die Trümpfe in der Hand hält, während der US-Präsident eben mit Blick auch auf die Lage, innenpolitische Lage zu Hause, die Sie gerade beschrieben haben, eher mit dem Rücken zur Wand steht. Teilen Sie diese Analyse? Bemerken Sie etwas von dieser Atmosphäre bei dem Besuch in Peking?
2: Also ich teile diese Analyse insofern, als dass dieser Zeitpunkt für Donald Trump natürlich ein schwieriger ist. Wir sehen das auch daran, dass der ursprüngliche Besuch hier in Peking ja für Ende März, Anfang April geplant war. Und dann hat Donald Trump diesen Termin abgesagt, weil er gesagt hat, ich kann zu Hause gerade nicht weg wegen des Iran-Krieges. Dann haben sie diesen neuen Termin vereinbart. Und da hat Donald Trump mit Sicherheit gedacht, wenn er jetzt hier nach Peking kommt, ist der Krieg gegen den Iran beendet. Das ist anders gekommen. Der Krieg ist nicht beendet und Donald Trump ist natürlich dadurch extrem unter Druck. Das weiß der chinesische Staatschef natürlich ganz genau und insofern ist auch aus meiner Sicht Donald Trump im Moment in der schwächeren Position als Xi Jinping.
5: Dankeschön für diese Informationen. Nina Barth live aus Peking.

0: Blicken wir jetzt um 6.17 Uhr auf einen anderen Platz in der Welt. Im Schatten des Irankrieges sind im Libanon in den vergangenen Wochen tausende Menschen getötet worden. Noch viel mehr mussten ihre Häuser verlassen. Viele Geflüchtete haben ihr gesamtes Hab und Gut verloren. Auslöser war ein Raketenangriff der Hisbollah auf Israel Anfang März. Die mit Iran verbündete Miliz reagierte damit auf die Tötung des obersten iranischen Führers Ali Khamenei. Seit genau einem Monat gilt nun zwischen Libanon und Israel offiziell eine Waffenruhe, an die sich allerdings keine Seite wirklich hält. Und gestern haben in Washington weitere Gespräche begonnen, eine dritte Gesprächsrunde zwischen Vertretern der libanesischen und der israelischen Regierung, bisher aber ohne Durchbruch. Skizzieren wir die Lage jetzt aus der Sicht von Beirut. Moritz Behren, Sie sind vor Ort in der libanesischen Hauptstadt. Welchen Eindruck macht die Stadt auf Sie?
1: Ja, die libanesische Hauptstadt Beirut ist so etwas wie ein stadtgewordenes Stehaufmännchen. Solange es hier keine Angriffe gibt, gehen die Leute ihren Alltagsgeschäften nach, essen ihre Manaish oder ihr Shawarma, sind auf den Straßen unterwegs, stehen vor allem ziemlich viel im Stau. Was aber auch zur Normalität gehört, ist, dass aus den Fenstern vieler Schulen Wäsche zum Trocknen aufgehängt ist, weil dort Flüchtlinge untergekommen sind, vor allem aus dem Süden des Landes. Und was einem auch deutlich macht, dass sich der Libanon im Krieg befindet, ist dieses ständige Surren. Zuerst, mir geht es zumindest so, versuche ich immer herauszufinden, wo kommt das eigentlich her, und dann blicke ich in den Himmel. Das sind israelische Drohnen, die ständig über der Stadt kreisen. Man sieht sie selten, aber die hört man eigentlich immer. Auf jeden Fall ist die Situation in Beirut noch einigermaßen normal und im Süden des Landes schon ziemlich dramatisch. Hier hat die israelische Armee auch gestern wieder eine ganze Reihe von Dörfern bombardiert. Und die Hisbollah wiederum denkt auch nicht daran, das Feuer einzustellen. Durch ihre Angriffe wurden gestern in Israel mehrere Menschen verletzt.
0: Also mit diesen Schilderungen, da klingt es ja schon aus Ihren Worten, wird wieder deutlich, dass beide Seiten, weder Hisbollah noch Israel, sich an die Waffenruhe halten. Nun ist ja auch die Hisbollah selbst in Washington nicht vertreten bei den Gesprächen. Welchen Sinn haben denn dann Verhandlungen zurzeit überhaupt?
1: Nun, aus libanesischer Sicht gibt es einerseits diese Minimalhoffnung und auch Forderung, dass Israel seine Angriffe einstellt. Aus dem State Department hieß es gestern, die Gespräche seien konstruktiv verlaufen. Mehr gäbe es vielleicht heute. Heute laufen die Gespräche weiter. Aber im Prinzip sitzen sowohl die libanesische als auch die israelische Regierung nur wegen des Drucks von Trump am Verhandlungstisch. Und sie scheinen sich auch nicht so ganz einig zu sein, worüber sie eigentlich genau verhandeln. Geht es um eine längere Feuerpause? Geht es vielleicht um mehr oder vielleicht sogar um deutlich mehr? Und man muss ja auch sagen, dass es solche Gespräche zwischen diesen beiden Regierungen jahrzehntelang nicht gegeben hat. Die begeben sich also auf Neuland. Ich war gestern im Parlament hier in Beirut und habe mit Abgeordneten gesprochen. Und da wurde von manchen durchaus die Hoffnung ausgedrückt, dass diese Verhandlungen ein Ausgangspunkt sein können für mittelfristig friedlichere Beziehungen zwischen beiden Nachbarländern. Ein mögliches Ergebnis könnte eine Art dauerhafte Sicherheitsvereinbarung sein. Aber auch die bedarf sicher nicht noch längerer Gespräche und Verhandlungen. Bis zu einem echten Frieden ist der Weg auf jeden Fall noch weit.
0: Ja, Herr Behrendt, eine der drängendsten Forderungen Israels ist ja, dass die Hisbollah entwaffnet werden müsse. Wieso gelingt es der libanesischen Regierung nicht, die Miliz zu entwaffnen und sie damit ja auch zu entmachten?
1: Einerseits ist die libanesische Armee derzeit nicht gut genug ausgestattet, vermutlich einfach zu schwach, um die Hisbollah wirklich militärisch zu konfrontieren. Und aus der Regierung und auch vom Armeechef Rudolf Haykal heißt es immer wieder, in einem solchen Fall könnte die Gefahr bestehen, dass es zu innerlibanesischer Gewalt kommen könnte. Die Wiederkehr eines Bürgerkriegs, den gab es ja zwischen 1975 und 1990 sehr blutig, die wird hier häufig als drohendes Szenario an die Wand gemalt. So ganz genau weiß ich nicht, wie realistisch das wäre. Von christlich-konservativen Politikern heißt es durchaus, das sei nur eine Ausrede der Regierung. Aber man darf auch nicht vergessen, die Hisbollah genießt durchaus weiterhin großen Rückhalt in der Bevölkerung, vor allem bei den Schiiten, aber auch nicht nur. Und es gibt durchaus viele Libanesen, die sehen in der Hisbollah die einzige Kraft, die Widerstand leistet gegen die Besatzung durch Israel aktuell im Süden des Landes. Und das macht es für die Regierung so schwierig, konsequent gegen die Hisbollah vorzugehen.
0: Dankeschön für diese Informationen live aus Beirut von Moritz Behrendt. Zurück nach Europa um 6.21 Uhr. Rund ein Dutzend Männer und auch ein paar Frauen aus Frankreichs politischer Mitte kommen inzwischen aus der Deckung. Sie wollen alle kandidieren für die Präsidentschaftswahl in gut einem Jahr. Und hinzu kommen natürlich noch Kandidaten vom rechten und vom linken Rand. Amtsinhaber Emmanuel Macron darf ja nach 2 Amtszeiten nicht noch einmal antreten. Inhaltlich dürfte es in diesem Wahlkampf um die Themen Wirtschaft und Migration gehen. Aber auch der Blick auf Deutschland sorgt bei einigen in Frankreich gerade für Stirnrunzeln, berichtet Stefan Dietjen aus Paris.
2: Der Blick auf Deutschland ist in Frankreich von 2 Beobachtungen geprägt. Aufrüstung jenseits des Rheins einerseits, wirtschaftliche Krise andererseits.
3: Le chancelier Merz a annoncé vouloir faire de l'armée allemande, je cite, l'armée conventionnelle la plus puissante d'Europe.
2: Die Ankündigung des neuen Bundeskanzlers, die Bundeswehr mit Hilfe einer massiven Staatsverschuldung zur stärksten konventionellen Armee Europas zu machen, wurde in Frankreich mit einer Mischung aus Staunen und Respekt registriert.
4: Le conservateur Friedrich Merz, il annonçait vouloir faire de l'armée allemande la plus puissante d'Europe.
2: Und zugleich wird zunehmend mit Sorge auf Deutschland geblickt. Die deutsche Wirtschaft war immer ein Vorbild für ganz Europa und steckt jetzt in einer beunruhigenden Krise, erklärt Radio France-Moderator Guillaume Erner und fragt, wie geht es der deutschen Wirtschaft?
5: Comment va l'économie allemande? Plutôt mal.
2: Ziemlich schlecht, antwortet der Wirtschaftswissenschaftler Shahin Vallée. Das Rechercheportal Mediapart veröffentlichte vor wenigen Tagen eine ausführliche Analyse deutscher Wirtschaftsdaten und zeichnete ein geradezu verheerendes Bild. Auch die schuldenfinanzierte Aufrüstung werde die strukturelle Krise der deutschen Volkswirtschaft nicht lösen, warnen die Autoren. Das Zusammentreffen von wirtschaftlicher Schwäche und militärischer Aufrüstung weckt zwangsläufig auch historische Erinnerungen. Man mache sich Sorgen in Frankreich, beobachtet der britische Historiker Timothy Garton Ash Anfang dieser Woche in der Süddeutschen Zeitung. Und dann kommt der Aufstieg der AfD hinzu. Selbst der wahrscheinliche Präsidentschaftskandidat des extrem rechten Rassemblement National in Frankreich, Jordan Bardella, ist in dieser Woche im FAZ-Interview auf Distanz zur AfD gegangen. Zu antieuropäisch seien die deutschen Rechten, zu extrem ihre geschichtspolitische Rhetorik. Emmanuel Macron, der französische Staatspräsident, weiß, dass auch für ihn die Uhr tickt. In knapp einem Jahr sind in Frankreich Präsidentschaftswahlen. Er darf nicht noch einmal antreten. Die Extremrechten oder Radikallinken könnten als Sieger daraus hervorgehen.
6: Si on veut pas, que ça se retourne contre nous.
2: Wir müssen zusammenarbeiten, wenn wir nicht in die europäischen Bürgerkriege zurückfallen wollen, sagt Macron. Wir müssen auch in der Verteidigungspolitik neue Wege gehen, damit unsere Nachfolger auch da die Zusammenarbeit nicht einfach wieder rückgängig machen können. Umso mehr irritiert in Frankreich, wie der deutsche Bundeskanzler etwa die französischen Anforderungen an ein gemeinsames Kampfflugzeug als für Deutschland nutzlose Sonderwünsche abtut.
7: Das brauchen wir in der deutschen Bundeswehr gegenwärtig nicht.
2: Friedrich Merz ist in Paris vor einem Jahr geradezu sehnsüchtig als Partner erwartet worden, der versprochen hatte, die deutsch-französischen Beziehungen neu zu beleben. Die Hoffnungen aber sind inzwischen Ernüchterung gewichen. Deutschland mache seine Aufrüstung zu einem nationalen Industrieprojekt, wende sich eher Italien und seiner rechten Ministerpräsidentin Meloni zu. Das einstige Gleichgewicht zwischen den Partnern im Zentrum Europas sei gestört, ist von Politikern, Wirtschaftsvertretern und Experten in Paris immer öfter zu hören.
0: Berichtet unser Frankreich-Korrespondent Stefan Dietjen. Und wir vertiefen dieses Thema um 8.10 Uhr im Interview. Die französischen Sorgen vor den Aufrüstungsplänen in Deutschland. Laut der Grenzschutzagentur Frontex der Europäischen Union sind die irregulären Grenzübertritte, vor allem über die Mittelmeerroute, in den ersten 4 Monaten dieses Jahres deutlich zurückgegangen. Aus Brüssel, Katrin Schmidt.
8: Konkret waren es 40% weniger irreguläre Grenzübertritte von Januar bis Ende April, verglichen mit dem Vorjahreszeitraum. Und nach jüngsten Daten der EU-Grenzschutzagentur Frontex, die dem ARD-Studio Brüssel exklusiv vorliegen, sind in diesem Jahr bisher knapp 29.000 Menschen irregulär in die EU eingereist, das heißt also ohne gültige Papiere oder ohne Einreise- bzw. Aufenthaltsgenehmigung. Das ist der niedrigste Stand seit Jahren. 2023 etwa lag die Anzahl der Fälle noch 3-mal so hoch. Die Haupteinreiseroute bleibt, wenn auch mit deutlich rückläufigen Zahlen, das zentrale Mittelmeer, meist mit Startpunkt Libyen und Ankunft etwa an der italienischen Küste. Gefolgt von der östlichen Mittelmeerroute, etwa über die Türkei nach Griechenland und Zypern. Beide Routen stehen damit für jeweils rund ein Drittel aller irregulären Einreisen in die EU. Insgesamt setzt sich laut Frontex ein deutlicher Trend fort. Bereits im gesamten Jahr 2025 gingen die irregulären Einreisen um gut ein Viertel im Vergleich zum Vorjahr zurück. Hauptursachen für den Rückgang der Migrationszahlen sind laut Frontex die Zusammenarbeit mit Partnerländern, etwa an der nordafrikanischen Küste, und schwierige Wetterbedingungen zu Beginn des Jahres. Gleichzeitig bleiben die menschlichen Kosten hoch. Nach Angaben der Internationalen Organisation für Migration sind in diesem Jahr bisher mehr als 1200 Menschen im Mittelmeer ums Leben gekommen.
0: Berichtet aus Brüssel Katrin Schmidt.
9: So richtig gut sieht's für Deutschland auch in diesem Jahr nicht aus beim Eurovision Song Contest. Der deutsche Beitrag wird bei den Buchmachern aktuell auf den hintersten Plätzen gehandelt. Aber immerhin, Deutschland ist Teil der Länder, die am meisten Geld in den Wettbewerb geben und muss sich deswegen nicht fürs Finale qualifizieren. Gestern waren da andere Kandidaten an der Reihe beim Finale, beim zweiten Halbfinale in Wien, und von dort berichtet jetzt Oliver Schosch.
10: Beim zweiten Halbfinale gab es einige starke Sängerinnen, die sich erwartungsgemäß durchsetzen konnten. Wie zum Beispiel Delta Goodrem für Australien. Australien hat tatsächlich Chancen, den ESC zu gewinnen. Denn die Buchmacher sehen Australien beim Finale am Samstag auf Platz 3, hinter Finnland und Griechenland, die sich im ersten Halbfinale am Dienstag durchsetzen konnten. Zum erweiterten Favoritenkreis gehört auch die erst 17-jährige Sängerin Monroe für Frankreich.
11: Quand tout s'illumine dans tout Paris, que les rues sont vides, je reste ici. 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
10: Frankreich setzt auf ein zurzeit angesagtes Erfolgsrezept, Classic meets Pop. Mit diesem Stil hat im letzten Jahr auch JJ den ESC gewonnen für Österreich. Nun versucht es Frankreich mit großem, opernhaftem Gesang. Mit ihm muss man auch rechnen. Søren Torpegaard Lund aus Dänemark sehen die Buchmacher im Finale auf Platz 4. Überraschend gute Platzierungen im Finale könnten noch Rumänien oder Albanien erreichen. Eine bittere Enttäuschung gab es hingegen für die Schweiz, Luxemburg, Armenien, Aserbaidschan und Lettland. Diese 5 Länder sind beim zweiten Halbfinale des Eurovision Song Contests ausgeschieden.
9: Ein Bericht von Oliver Schosch, hier jetzt um 6:30 Uhr im Deutschlandfunk, die Nachrichten.

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1: Uhr 6:30, die Nachrichten. Am letzten Tag seines Peking-Aufenthalts ist US-Präsident Trump in der abgeschotteten Anlage für Chinas Regierungsmitglieder empfangen worden. Er traf im Garten der Wohn- und Büroanlage Zhongnanhai mit dem chinesischen Staatschef Xi zusammen. Nach Angaben aus Peking haben die beiden Politiker bei ihren Gesprächen eine Reihe neuer Vereinbarungen getroffen. Das Zusammentreffen habe gegenseitiges Verständnis gefördert und das Vertrauen vertieft, hieß es. Trump erklärte, er habe mit Xi fantastische Handelsabkommen verabschiedet. Details nannte er nicht. Das chinesische Außenministerium rief unterdessen zu einer umfassenden und dauerhaften Waffenruhe im Irankrieg auf. Diese solle so schnell wie möglich erreicht werden, um Frieden und Stabilität in der Region wiederherzustellen. Zudem sollten die Schifffahrtswege entsprechend den Forderungen der internationalen Gemeinschaft umgehend wieder freigegeben werden, erklärte das Ministerium mit Blick auf die Straße von Hormus. Auf den Salomonen ist Oppositionsführer Whale zum Premierminister gewählt worden. Der Vorsitzende der Demokratischen Partei hielt 26 von 49 abgegebenen Stimmen im Parlament der südpazifischen Inselgruppe. Er tritt damit die Nachfolge des gestürzten Regierungschefs Manera an. Manera hatte vor einer Woche ein Misstrauensvotum verloren. Kritiker werfen ihm Korruption und Misswirtschaft vor. Der etwa 1600 Kilometer östlich von Australien gelegene strategisch wichtige Archipel sieht sich zudem den Folgen geopolitischer Rivalitäten Chinas und des Westens in der Pazifikregion ausgesetzt. Manera galt als enger Unterstützer Chinas, Whale eher als Kritiker Pekings. Vor 4 Jahren schlossen die Salomonen ein sogenanntes Sicherheitsabkommen mit China. Es löste in den Vereinigten Staaten von Amerika sowie in Australien und anderen Nachbarstaaten Besorgnis aus. In Israel sind Zehntausende mit Nationalflaggen durch die Altstadt von Jerusalem zur Klagemauer gezogen. Aus der Menge waren immer wieder Rufe zu hören wie »Tod den Arabern«, »Mögen eure Dörfer brennen« oder »Mohammed ist tot«, was sich auf den islamischen Propheten bezog. Der Demonstrationszug der zumeist nationalistischen und jüdisch-fundamentalistischen Teilnehmer führte auch durch Stadtviertel, die überwiegend von Muslimen bewohnt werden. Auch Polizeiminister Ben-Gvir nahm teil. Er schwenkte die israelische Flagge auf dem Tempelberg, was viele Palästinenser als gezielte Provokation sehen. Sicherheitskräfte waren mit einem Großaufgebot im Einsatz. Mehrere Teilnehmer wurden nach Polizeiangaben wegen Gewalttaten festgenommen. Der sogenannte Flaggenmarsch findet jährlich am Jerusalem-Tag statt. Dabei wird die israelische Eroberung Ost-Jerusalems im Sechstagekrieg von 1967 gefeiert. In der polnischen Hauptstadt Warschau ist landesweit das erste Mal eine gleichgeschlechtliche Ehe anerkannt worden. Weitere Anträge sollen nach Angaben von Bürgermeister Czaskowski zeitnah geprüft werden. Das Oberverwaltungsgericht Warschau hatte Ende März entschieden, dass im Ausland geschlossene gleichgeschlechtliche Ehen anerkannt werden müssen. Vorausgegangen war ein Urteil des Europäischen Gerichtshofs. Für Eheschließungen von gleichgeschlechtlichen Paaren im Land selbst gibt es bisher keine rechtliche Grundlage. Die Regierung von Ministerpräsident Tusk kündigte jedoch ein entsprechendes Gesetz an. Die Österreicherin Vali Export ist im Alter von 85 Jahren in Wien gestorben. Sie hatte sich als Medienfilm- und Performancekünstlerin sowie als Feministin einen Namen gemacht. Österreichs Bundespräsident van der Bellen erklärte, mit ihr verliere das Land eine unbeugsame Vordenkerin und Ikone der Freiheit. Sie habe als eine der wenigen Frauen in einer männlich dominierten Avantgarde unbequeme Fragen über Körper, Geschlecht und Macht gestellt. In der Schweiz beginnt heute die 89. Eishockey-Weltmeisterschaft. Die deutsche Nationalmannschaft trifft am Nachmittag in Zürich auf den Olympiadritten Finnland. Weitere Gegner der Spieler von Bundestrainer Harold Kreis in der Gruppe A sind der Weltmeister USA, der Gastgeber sowie Lettland, Ungarn, Österreich und Großbritannien. Das Wetter. Verbreitet wechselnd oder stark bewölkt mit Schauern. Im Nordosten länger sonnig. Höchstwerte 11 bis 17 Grad. Morgen wechselnd bewölkt und vereinzelte Schauer, in der Mitte auch heiter. An den Alpen Regen, Temperaturen 6 bis 17 Grad. Die weiteren Aussichten: am Sonntag heiter bis wolkig, im Tagesverlauf einzelne Schauer, 12 bis 19 Grad. Das waren die Nachrichten.
0: Sie hören die Morgenandacht von Schwester Elisabeth Muche von der katholischen Kirche.
2: Es ist schnell dunkel geworden an diesem Februarabend. Der Bahnhof ist nur schwach erleuchtet von zwei Laternen. Es gibt zwei Gleise, dahinter ein verfallenes Industriegebäude. Doch der Zug kommt nicht. Weißt du, Gott braucht uns nicht, sagt Timia. Aber ich glaube schon, dass die Welt Gott braucht. Eine Pause. We are losing here something, sagt sie. Uns gehe gerade etwas verloren. Timia und ich sind beide Ordensfrauen. Das Schicksal, die Vorsehung, der Zufall, je nach Perspektive, hat uns miteinander ins Gespräch gebracht. Ganz wahrscheinlich ist es jedenfalls nicht, dass wir an diesem Abend in einem Ort im Osten Rumäniens gemeinsam auf den Zug warten. Timia ist Ungarin. Sie hat die letzten Jahre außerhalb von Europa gelebt und junge Ordensleute aus aller Welt ausgebildet. Bevor sie in ihr Heimatland zurückkehrt, nimmt sie sich eine Auszeit in Rumänien. Sie sagt, sie müsse mal schauen, ob sie sich zu Hause noch zurechtfinde. Wobei, was sei das schon, zu Hause? Ich wiederum verbringe gerade eine Zeit in Rumänien und stehe an diesem Bahnhof, weil ich etwas in Berlin zu erledigen habe. Der verspätete Zug verschafft uns einen Moment der Weggefährtenschaft. Wir sprechen über Präsidenten und Kulturkämpfe, Spracherwerb und Krautrouladen und über das, was es eigentlich ist, das uns auf unseren Reisen zusammenhält. Vielleicht braucht es das Halbdunkel, wenn man die Gesichtszüge des anderen nicht so genau sieht. Vielleicht braucht es auch dieses Gefühl, aus Zeit und Raum zu fallen, das sich auf Reisen manchmal einstellt, diese seltsame Geborgenheit des Irgendwo. Vielleicht braucht es genau das, um diese Frage zu stellen. Was lebst du eigentlich? Und überzeugt es dich? Der 38-jährige Alfred Delp, ein Jesuit, der im Widerstand gegen die Nationalsozialisten verhaftet wurde, er schreibt wenige Wochen vor seiner Hinrichtung diese Zeilen. In dieser Stunde meines Lebens wird mir eines klarer, als es sonst manchmal war. Ein Leben ist verloren, wenn es sich nicht zusammenfasst in ein inneres Wort, in eine Haltung, eine Leidenschaft. Der Mensch muss unter einem geheimen Imperativ stehen. Nur der so geprägte Mensch wird Mensch sein können. Jeder andere wird Dutzendware, über den andere verfügen. Der Mensch muss unter einem geheimen Imperativ stehen. Für Timia und für mich ist dieser Imperativ vielleicht die Vermutung, dass dieser Welt ein Gott guttun könnte. Etwas Transzendenz, ein offener Himmel. Und wir es nicht lassen können, daran zu glauben. Der Mann, dem wir auf dem Weg zum Bahnhof begegnet sind und der uns eingeladen hat, uns auf seinem Pferdewagen mitzunehmen, hat seinen eigenen Imperativ. Einen der Großherzigkeit vielleicht. Genauso wie die Studentin mir gegenüber später im Zug, die über den Physikaufgaben brütet. Wir alle folgen einem geheimen Imperativ. Und es lohnt sich, ihn zu kennen. Geht in alle Welt. Dieser Sendungsaufruf taucht in den Texten auf, die zu Christi Himmelfahrt gestern in der katholischen Kirche gelesen wurden. Jesus, der dies hier hinausruft, traut seinen Leuten etwas zu. Dass sie in alle Welt gehen, sich alle Realität, alle Widersprüche zumuten und dass sie dabei keine Allerwelts

0: Morgen.
1: Die britischen Regional- und Kommunalwahlen vergangene Woche haben der Labour-Partei wie erwartet schwere Verluste beschert und nach Ansicht seiner Kritiker ist es nur noch eine Frage der Zeit, bis Premierminister Keir Starmer seinen Hut nehmen muss. Jetzt wagt sich der nächste Parteifreund aus der Deckung. Gesundheitsminister Wes Streeting hat gestern seinen Rücktritt erklärt und was das für Keir Starmer bedeutet, schildert Franziska Hoppen aus London und wir hören zuerst den Ruf eines Reporters.
2: Wes Streeting, do you want to be Prime Minister? Will you challenge Keir Starmer?
3: Ob Wes Streeting Regierungschef Keir Starmer um den Parteivorsitz herausfordern würde, das wollten diese Woche alle politischen Reporter wissen. Seit Tagen muss der Premier um seine politische Zukunft bangen. Mehr als 80 Labour-Abgeordnete fordern bislang seinen Rücktritt. Streeting galt als möglicher Gegenkandidat. Am Ende trat er selbst zurück, ohne den Kampf um die Parteispitze eröffnet zu haben. Der 43-Jährige zögert wohl auch, weil seine Umfragewerte unter Labour-Mitgliedern wenig rosig sind. Und so dürften manche auch aufgeatmet haben, etwa Jackie Smith, Labour-Staatssekretärin für Bildung. Wir sind in einer Zeit, die weltweit von enormen Schwierigkeiten und Unsicherheiten geprägt ist. Und ich glaube nicht, dass wir den Menschen am besten dienen, wenn wir uns jetzt auf einen Führungsstreit einlassen, schon gar nicht, wenn wir uns nach innen wenden und gegeneinander aufbringen. In den letzten Tagen hatte Labour kopflos gewirkt, panisch und gespalten. Könnte jetzt ohne den Rebell Wes Streeting am Kabinettstisch wieder Ruhe einkehren? Bildungsministerin Bridget Phillipson hofft das zumindest. Ich stimme mit Streetings Haltung nicht überein. Ich bin traurig, dass er gegangen ist, aber das ist jetzt die Gelegenheit, innezuhalten, tief durchzuatmen und einen Schlussstrich unter alles zu ziehen. Starmer selbst reagierte versöhnlich auf Streetings Rücktritt. Er habe keinen Zweifel daran, dass Streeting noch viele Jahre eine wichtige Rolle in der Partei spielen werde und hoffe, man könne gemeinsam zeigen, dass Labour Probleme angehen könne. Doch so zuversichtlich das klingt, der Schaden, den der Premier in den letzten Tagen genommen habe, sei zu groß, meint Guardian-Journalist Raphael Baer im ARD-Interview. Die Rücktrittsforderungen sind nun so laut, dass sie Starmer in den Ohren klingeln. Ich glaube, er wird einräumen müssen, dass er vielleicht nicht sofort, aber irgendwann zurücktreten muss und es zu einer Nachfolgewahl kommen sollte. Der Punkt ist, es wird nicht morgen, nicht sofort geschehen. Und am Donnerstagabend dann die nächste Wendung. Der Labour-Abgeordnete Josh Simmons gab bekannt, dass er sein Mandat niederlegen würde, um Andy Burnham per Nachwahl den Weg ins Parlament zu ebnen. Burnham, derzeit noch Bürgermeister von Manchester, ist der aktuell wohl beliebteste Labour-Politiker des Landes und Starmers gefährlichster Rivale. Sein Markenzeichen Manchesterism ist eine Art wirtschaftsfreundlicher Sozialismus. Der 56-Jährige braucht jedoch einen Parlamentssitz, um gegen Starmer antreten zu können. Simmons hat ihm den nun auf dem Silbertablett geliefert und Burnham gab umgehend bekannt, dass er um Erlaubnis bitten werde, für den Wahlkreis kandidieren zu können. Starmer muss nun überlegen, ob er sich dem wahrscheinlichen Herausforderer stellt oder den würdevollen Ausstieg wählt, was wohl besser wäre, meint Raphael Baer. Aus Starmers Sicht ist es wahrscheinlich das Beste, wenn er zu einem Zeitpunkt seiner Wahl zurücktreten kann, ohne seine Würde zu verlieren. Eines ist allerdings auch klar, selbst wenn Labour einen neuen Parteichef wählt, der andere Töne anschlägt und Starmer in der 10 Downing Street ablöst, mehr finanziellen Spielraum für Veränderungen wird es nicht geben und die zu bewältigenden Krisen bleiben dieselben.
1: Berichtet aus London Franziska Hoppen.

0: Ins Inland. Die schwarz-rote Koalition hat sich viel vorgenommen für die kommenden Wochen. Bis zur parlamentarischen Sommerpause Mitte Juli wollen Union und SPD wichtige Reformen auf den Weg bringen, unter anderem bei Rente, Steuern und Gesundheit. Die Stimmung war zuletzt allerdings auf dem Tiefpunkt wegen interner Auseinandersetzungen und schlechter Umfragen und all das im Vorfeld wichtiger Landtagswahlen im Herbst in Sachsen-Anhalt und Mecklenburg-Vorpommern. Steffen Wurzel in unserem Hauptstadtstudio. Es werden jetzt immer mehr Forderungen laut aus den Regierungsparteien selbst. Tenor, Schluss bitte schön mit der Schwarzmalerei. Wer äußert sich da?
1: Ja, das ist interessant. Schluss mit der Schwarzmalerei. Lasst uns doch auch mal das betrachten, was schon erreicht wurde von der Regierung. So hat sich Angela Merkel geäußert, die frühere Bundeskanzlerin, in einem Podcast des Magazins Focus.
2: Ich denke, jeder Bürger sollte auch immer mit

0: Maß und Mitte, das waren immer meine Lieblingsworte, versuchen, das, was die Regierung schon geschafft hat, zu ermessen. Das ist ja nicht so, dass da gar nichts passiert ist, und das, was noch zu tun ist, zu bewerten. Und in einer sich verändernden Welt, das war schon zu meiner Zeit so, muss man immer wieder Anpassungen vornehmen.
1: Die frühere Bundeskanzlerin Angela Merkel, das ist der eine Aufruf, bitte nicht alles so schwarz malen. Was wir aus den Regierungsparteien von aktiven Politikerinnen und Politikern heraus zunehmend hören, das sind Stimmen, die sagen, lasst uns zusammenreißen. Ezra Limbacher von der SPD etwa und Dennis Radke von der CDU. Limbacher, das ist einer der drei Sprecher des Seeheimer Kreises in der SPD, also aus dem politisch-konservativen Flügel der SPD. Dennis Radke wiederum ist der Chef des Arbeitnehmerflügels in der CDU, also der in Anführungszeichen politisch linke Flügel bei den Christdemokraten. So, und die beiden haben sich gemeinsam gegenüber dem Spiegel geäußert. Radke hat die schwarz-rote Koalition aufgerufen, bekommt endlich den Hintern hoch, das ist ein wörtliches Zitat, reißt euch zusammen und konzentriert euch darauf, was wirklich wichtig ist. Es gehe schließlich um Wachstum in Deutschland. Und Ezra Limbacher von der SPD hat ausgerechnet einen Satz zitiert, der dem früheren Bundeskanzler Helmut Kohl von der CDU zugeschrieben wird. Zitat: Entscheidend ist, was hinten rauskommt. Und was Ezra Limbacher auch kritisiert hat, ist, dass im Moment, so sagt er, vor allem die lauten und die schrillen Politikerinnen und Politiker in der Koalition die öffentliche Wahrnehmung bestimmten. Es seien die Vernünftigen bei Schwarz und Rot, die jetzt lauter werden müssten.
2: Soweit also die politischen Stimmen. Wie kooperativ oder auch nicht sind denn Arbeitgeber, Verbände und Gewerkschaften in dieser Phase?
1: Also Arbeitgeberverbände und Gewerkschaften, gesprächsbereit haben die sich ja immer wieder gezeigt. Das Problem ist eher, dass es oft so wirkt, als ob deren Positionen doch teils recht unverrückbar seien. Wir haben es Anfang der Woche erlebt in Berlin beim Kongress des Deutschen Gewerkschaftsbundes. Was dort zu hören war, das tönte doch relativ klassenkämpferisch in den Ohren vieler. Bundeskanzler Friedrich Merz wurde dort ja teils ausgebuht und ausgepfiffen. Bei Wirtschaftsverbänden nehme ich zunehmend wahr, dass es zumindest eine gewisse Bewegung gegeben hat in Richtung SPD, und zwar was die Detailfrage der Steuern, der Einkommenssteuern angeht. Steuererhöhungen, das haben die Wirtschaftsverbände, die Arbeitgeber ja eigentlich immer abgelehnt, und inzwischen tut sich da aber etwas. Zum Beispiel was die sogenannte Reichensteuer angeht, da gibt es den Wirtschaftslobbyverband Bund der Steuerzahler etwa. Der sagt inzwischen offen, ja, Steuern rauf für alle, die 1 Million Euro und mehr verdienen im Jahr. Das könnten wir uns durchaus vorstellen. Da ist also eine gewisse Bewegung, eine gewisse Kompromissbereitschaft beim nächsten Koalitionsausschusstreffen Anfang Juni. Da sollen die Arbeitgeber und die Gewerkschaften mit dabei sein im Bundeskanzleramt.
2: Nun gibt es ja ein großes Streitthema, das die Koalition in dieser Woche schon abgeräumt hat. Das Kabinett hat ein überarbeitetes Heizungsgesetz verabschiedet. Jetzt ist der Bundestag an der Reihe. Sind mit diesem neuen Gesetzentwurf jetzt alle zufrieden?
1: Genau, das ist das sogenannte Gebäudemodernisierungsgesetz. Und da ist es schon so, dass viele Verbände sozusagen erleichtert sind, dass es da jetzt vorangehen kann, dass das abgeräumt ist. Aber natürlich sind nicht alle zufrieden. Da sind einerseits die Umwelt- und Klimaschutzlobbyverbände, die sagen, dieses Gebäudemodernisierungsgesetz, dieses Gesetz macht es unrealistischer, dass Deutschland seine gesetzlich verpflichteten Klimaziele erreichen wird. Bündnis 90 Die Grünen argumentiert ganz ähnlich. Andere Kritik kommt jetzt vom Normenkontrollrat. Das ist dieses unabhängige Gremium, das es gibt, das die Bundesregierung berät und einfach darauf schaut, wie bürokratisch sind eigentlich neue Gesetze, wie gut verständlich, wie gut umsetzbar sind Gesetze. So, und der Vorsitzende des Normenkontrollrates, Lutz Göbel, der hat jetzt der Bild-Zeitung gesagt, dieser Entwurf fürs Gebäudemodernisierungsgesetz, das gehöre zu den handwerklich schwächsten und praxisfernsten Vorhaben, die dem Normenkontrollrat in den vergangenen Jahren vorgelegt worden seien. Das sei zu kompliziert, zu viel Bürokratie, zu hohe Beratungskosten, und er wünscht sich tatsächlich, dass da im parlamentarischen Verfahren nochmal Hand angelegt wird an dieses Gesetzesvorhaben.
2: Vielen Dank, Steffen Wurzel, in unserem Hauptstadtstudio. Und das überarbeitete Gebäudemodernisierungsgesetz ist auch in den kommenden Minuten unser Thema. Ist diese Reform jetzt im Sinne der Verbraucher und der Unternehmen? Wir haben daran ja schon Kritik gehört eben. Und was bedeutet dieses neue Gesetz für den Klimaschutz? Sprechen wir drüber mit dem Klimaforscher Niklas Höhne, Diplomphysiker und Mitbegründer des New Climate Institute, einer Denkfabrik, die zur Klimapolitik forscht. Schönen guten Morgen, Niklas Höhne.
3: Hallo, guten Morgen.
2: Fassen wir das nochmal kurz zusammen, Herr Höhne. Da waren jetzt alle monatelang verärgert und verunsichert. Heizungsbauer, Installateure, die Energiewirtschaft, die kommunalen Spitzenverbände, weil ja diese Reform auch so lange hat auf sich warten lassen. Jetzt ist also dieser neue Gesetzentwurf, diese Überarbeitung endlich da. Und das Herzstück lautet ja, dass der Einbau neuer Gas- und Ölheizungen künftig erlaubt bleibt. Ist das erstmal gut, dass jetzt Klarheit herrscht?
3: Ja, also Klarheit ist erstmal gut, ja, genau, aber also für Klimaschutz ist das eigentlich keine gute Nachricht. Auch ob das jetzt tatsächlich günstiger wird oder nicht, ist es auch sehr unsicher. Also ja, handwerklich ist das, glaube ich, nicht ganz gut gemacht und wir sind hier nicht einen großen Schritt weiter. Das Einzige, was die Koalition jetzt eben sagen kann, ist, dass wieder Freiheit im Heizungskeller herrscht. Aber das finde ich ein ja wirklich absurdes Argument, denn ja, die Gesellschaft ist ja dafür da, auch ein bisschen zu regeln, was wir machen. Und im Heizungskeller kann man eben jetzt auch klimafreundlich heizen, indem man eben die Wärmepumpe nimmt. Das ist über die lange Sicht die günstigere Energieform und auch die günstige Form zu heizen. Und dann kann man auch schon mal zu einem Verbot greifen. Aber das scheint eben jetzt relativ schwierig zu sein.
2: Wir erinnern uns ja an diese sehr kontroversen Diskussionen um das ursprüngliche Heizungsgesetz der Ampel. Da war von Heizhammer die Rede, von Bevormundung. Ist es so gesehen, Herr Höhne, denn erst einmal gut, dass vielleicht dieses überarbeitete Gesetz jetzt auch mehr Akzeptanz für die Energiewende in Deutschland schaffen kann bei Bürgerinnen und Bürgern?
3: Ja, das wäre sehr schön, wenn das tatsächlich passiert. Aber ich finde, wir müssen noch mal einen Schritt zurückgehen jetzt bei so anderen Themen wie Alkohol oder Rauchen zum Beispiel. Da ist es ja auch so, dass das etwas ist, was eigentlich schlecht ist für die Gesellschaft, schlecht für den Einzelnen. Und dass wir hier auf der einen Seite akzeptieren, dass man hier mit Verboten argumentiert, ne? Also Minderjährige dürfen das nicht. Und auch Erwachsene dürfen sich das auswählen, aber es wird dann eben teurer. Und so ist es ja eigentlich beim Heizen auch, dass man eben versucht, die Dinge, die man nicht haben will, also fossile Brennstoffe, die CO2 emittieren, teurer macht durch den CO2-Preis. Und das soll dann eben Entscheidungen zwar noch möglich machen, aber eben in eine bestimmte Richtung lenken. Und das ist gerade beim Heizen eben ein bisschen anders als beim Alkohol oder bei Zigaretten, denn man entscheidet nur einmal alle 20 Jahre für eine Heizung. Und genau in dem Moment muss man wissen, wie sich die Preise über die nächsten 20 Jahre entwickeln. Und da ist es eben ganz wichtig, dass so eine Besteuerung oder der CO2-Preis klar ist oder eben nicht. Und da funktioniert das mit dem Preis eben nicht so ganz genau, weil die Menschen nicht genau wissen, wie sich der Preis entwickelt. Und deswegen kann man in so einem Fall auch gerne dann mal eben zu einem Verbot greifen, ja oder nein. Und das andere Problem ist das mit Mieterinnen und Vermietern oder Vermieterinnen. Die Kosten für die neue Heizung liegen bei den Vermietenden. Da wird dann oft zur Gasheizung gegriffen, weil es billiger ist. Die Kosten für die Energie über die Lebenszeit liegt aber bei den Mietenden und auch da ist es eigentlich dann geboten, vielleicht zu einem Verbot zu greifen. Insofern, ja, die Hoffnung ist, dass es akzeptabler ist, aber es gibt gute Argumente auch für das vorherige Gesetz.
2: Ja, auf die Kosten kommen wir gleich nochmal zu sprechen, Herr Höhne. Lassen Sie uns noch einen Augenblick beim Aspekt Klima selbst bleiben. Jetzt steht ja in diesem neuen Entwurf auch drin, ab 2029 muss ein zunehmender Anteil von CO2-neutralen Brennstoffen genutzt werden in den fossil betriebenen Heizungen. Damit wird der Klimaschutz doch berücksichtigt.
3: Ja, das ist aus meiner Sicht aber leider eine Mogelpackung. Also erstens, wenn man eben aus Biomasse Brennstoffe herstellt, dann ist das nicht CO2-neutral, weil während der Produktion immer noch CO2 entsteht. Außerdem haben wir gar nicht so viel Biomasse, weil wir gar nicht so viel Landflächen haben, um das herzustellen. Und drittens ist das wahrscheinlich sehr teuer. Und insofern ist das eigentlich für Klimaschutz überhaupt keine gute Idee. Und dadurch, dass das eben so weit in der Zukunft ist, beeinflusst das nicht unbedingt die Investitionen Investitionsentscheidungen heute. Also es ist immer noch einfach zu denken, ja, vielleicht kommt das gar nicht und dann kann ich doch noch die Gasheizung einbauen und vielleicht wird das dann billiger. Und insofern ist das leider für Klimaschutz keine gute Nachricht.
2: Ja, und Sie haben es eben schon angesprochen, die Vermieter sollen künftig zur Hälfte an den Kosten beteiligt werden. Nur ist ja so oder so klar, wer jetzt noch eine fossile Heizung betreibt oder neu einbaut, für den wird es auf jeden Fall teurer werden in den kommenden Jahren. Und ein Grund dafür ist der CO2-Preis, der ja erhoben wird und der die Bürgerinnen und Betriebe in diesen teuren Zeiten ja sowieso schon zusätzlich belastet. Müsste man angesichts dieser teuren Lebenshaltungskosten, müsste man den CO2-Preis momentan vielleicht besser aussetzen oder ihn sogar ganz abschaffen?
3: Ja, der CO2-Preis ist ja dafür da, dass man sich für eine klimafreundliche Heizung entscheidet. Und das tut man nur, wenn der berechenbar nach oben geht. Ja, also das war immer der Plan, dass es eben langfristig teurer wird, mit Öl und Gas zu heizen. Und deswegen ist es ganz wichtig, dass es eben belastbar ist, dass das auch passiert. Und wenn er jetzt zurückgenommen wird, dann wird eben diese Sicherheit genommen und deswegen wird auch so ein bisschen ja die Lenkungswirkung von so einem CO2-Preis konterkariert. Was besser wäre, den Preis so hoch zu lassen und aber diejenigen zu kompensieren, die wirklich Schwierigkeiten haben. Also das sind Mieterinnen und Mieter, die überhaupt keine Chance haben, irgendwas zu ändern, oder eben einkommensschwache Haushalte, die von diesen hohen Energiekosten besonders betroffen sind. Und hier gibt es eben Möglichkeiten, einfach ja sozial gestaffelt zu vergüten und die Menschen dann zu unterstützen. Das wäre eine sehr viel bessere Möglichkeit, weil das wäre gut für Klimaschutz. Dann würden diejenigen, die sich leisten könnten, tatsächlich auch umsteigen. Und diejenigen, die es sich nicht leisten können, die würden eben unterstützt werden und das würde für sozialen Zusammenhalt einzahlen.
2: Also das ist Ihr Plädoyer, gezielt jenen unter die Arme zu greifen, denen eben diese hohen Energiekosten besonders zum Nachteil gereichen. Das ist das sogenannte Klimageld, auf das Sie da anspielen, das ja lange in der Diskussion war, aber im inzwischen ja ein politisch gesehen toter Gaul ist. Das Klimageld, das einen sozialen Ausgleich schaffen sollte für einkommensschwache Haushalte, steht ja nicht mal mehr im aktuellen Koalitionsvertrag drin. Ist das nicht politisch tot?
3: Ja, das die SPD hatte es ja immerhin noch gefordert, auch im Wahlkampf. Aber es gibt andere Dinge, die auch diskutiert werden. Ja, Mobilitätsprämie zum Beispiel, also gerade jetzt, wo wir über den Tankrabatt reden, sind ja verschiedene Modelle auf dem Tisch gewesen. Auch eben eine ja, Mobilitätsprämie, dass man eben auszahlt an alle Bürgerinnen und Bürger. In diesem Fall sogar, dass das versteuert wird, also dass alle zwar denselben Betrag bekommen, aber diejenigen, die mehr Steuern zahlen, dann weniger hinten im Geldbeutel haben. Das ist meiner Meinung nach immer noch eine Option, die gezogen werden kann und auch relativ schnell. Und würde ich schon hoffen, dass die Politik darüber nochmal nachdenkt.
2: Ja, ich möchte gerne nochmal auf die Akzeptanz zu sprechen kommen. Sie haben eben geschildert, der CO2-Preis, also diese zusätzliche Abgabe auf den Ausstoß von klimaschädlichen Gasen beim Heizen oder beim Tanken, der sollte eigentlich mal eine Lenkungswirkung haben, also Leute dazu animieren, wegzukommen von diesen fossilen Energien. Jetzt kommt bei vielen Leuten nur an, oh, mit dem CO2-Preis werden klimafreundliche Energien noch teurer, das wollen wir nicht. Stärkt das Ganze da nicht die Akzeptanz für die Energiewende eben doch?
3: Ja, mit dem CO2-Preis werden ja die klimaschädlichen Technologien teurer und damit automatisch die klimafreundlichen billiger. Was die Politik noch machen kann, ist ja nicht nur, dass Gas teurer wird, sondern Strom billiger. Das würde ja auch dazu führen, dass die Wärmepumpe akzeptabler ist oder insgesamt überhaupt Strom zu nutzen. Und das wäre eben sehr wichtig, beides zu tun, also Gas teurer zu machen und Strom billiger. Und genau das ist in der Vergangenheit bei der Koalition noch nicht passiert. Da ist ehrlich gesagt durch die ja, Gasspeicherumlage, dass die weg vom Gas genommen wird und jetzt aus Steuermitteln bezahlt wird, ist Gas etwas billiger geworden. Und die Stromsteuer ist für die Verbraucherinnen und Verbraucher nicht gesenkt worden. Also da ist auch noch sehr viel Spielraum, die Regierung hätte, das zu tun. Eine andere Möglichkeit zur Akzeptanz ist auch noch, dass in dem vorherigen Heizungsgesetz es so war, dass wenn man eine neue Heizung einbaut, man beraten werden muss, um eine gute Entscheidung zu treffen. Und auch diese Beratungspflicht ist im neuen Heizungsgesetz auch nicht mehr drin. Also da wären noch ein paar Möglichkeiten drin, die Akzeptanz zu erhöhen.
2: Sagt der Klimaforscher Niklas Höhne. Wir haben über Vor- und Nachteile des überarbeiteten Heizungsgesetzes gesprochen. Vielen Dank für Ihre Zeit heute Morgen, Herr Höhne.
3: Ich danke Ihnen.

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1: Es ist jetzt 7 Uhr. Sie hören die aktuellen Meldungen mit Benita Heukamp. Gute Nachrichten für Pendlerinnen und Pendler südlich von Göttingen. Die verbesserten Busfahrpläne der Linien 121 und 122 zwischen Göttingen, Dransfeld, Jünde, Niemetal und Schäden werden dauerhaft eingeführt. Nach einer erfolgreichen Erprobungsphase läuft das erweiterte Angebot nun regulär weiter. Konkret bedeutet das: Jünde und Niemetal sind werktags weitgehend direkt mit Göttingen verbunden. Wer zwischen Dransfeld und Göttingen pendelt, kann zusammen mit der Linie 120 künftig im Halbstundentakt fahren. In Dransfeld selbst halten die Busse montags bis freitags tagsüber stündlich an 9 Haltestellen entlang der Gerhard-Hauptmann- und der Heinrich-Sohnrei-Straße. 2 der 9 Haltestellen sollen zudem barrierefrei umgebaut werden. Ob das Angebot auch abends und am Wochenende ausgeweitet wird, prüft derzeit noch der Zweckverband Verkehrsbund Südniedersachsen. Die Stadt Hahnmünden fährt jetzt elektrisch, denn seit Anfang dieser Woche ist dort ein neuer Elektrobus unterwegs. Das Fahrzeug hat 25 Sitzplätze und wird ab sofort auf den Linien 101, 102 und 105 eingesetzt. Sollte der Strom einmal knapp werden, kann der Bus innerhalb von 2 Stunden wieder aufgeladen werden. Mit der Einführung des neuen Elektrobusses setze man ein deutliches Zeichen für eine moderne, saubere und nachhaltige Mobilität in der Stadt, erläutert Bürgermeister Tobias Dannenberg in einer Mitteilung. Laut Betreiber spart der Elektrobus im Vergleich zu einem Dieselbus jedes Jahr bis zu 60 Tonnen CO2 ein. 1619 LäuferInnen sind am vergangenen Wochenende beim Einbecker Bierstadtlauf an den Start gegangen. Damit wurde der alte Rekord aus dem Jahr 2018 nochmal um rund 200 TeilnehmerInnen übertroffen. Am Samstag wurden viele verschiedene Laufstrecken angeboten, sodass unterschiedliche Alters- und Leistungsgruppen teilnehmen konnten. Die längste Strecke war knapp 25 Kilometer lang und mit rund 500 Höhenmetern sehr anspruchsvoll. Der namensgebende Bierstadtlauf verläuft rund 5 Kilometer einmal um die Innenstadt herum und hat in diesem Jahr mit 462 LäuferInnen den meisten Zuspruch gefunden. Ergänzt wurde das Programm durch kürzere Distanzen und Walking-Angebote. Der Einbecker Bierstadtlauf ist ein Laufevent, das jährlich im Mai stattfindet.
2: Sie hörten die aktuellen Lokalnachrichten mit Benita Heukamp. Jetzt gucken wir nochmal aufs Wetter und anschließend auf die Straßen. Der heutige Morgen ist grau und ziemlich ungemütlich. Wir messen aktuell 2 Grad in Osterode, 3 Grad sind es in Nordheim und 4 Grad hier in Göttingen. Im Laufe des Tages wird es noch ein Stückchen wärmer. Die Thermometer, die klettern noch hoch auf 12 Grad. Dazu ist es heute Vormittag weiterhin stark bewölkt. Am Nachmittag bleibt es überwiegend bewölkt. Ein bisschen Sonne gibt es eventuell, aber am Nachmittag sind auch Regenschauer mit dabei. Erst zum Abend hin klart es dann weiter auf. Morgen geht es weiter mit einem Mix aus Sonne, Wolken und einzelnen Schauern bei bis zu 13 Grad. Und der Sonntag, der wird dann mit maximal 16 Grad ein Stückchen wärmer. Dabei wechseln sich dann die Sonne und die Wolken weiterhin ab. Und wir gucken nochmal auf die Verkehrsmeldungen. Im Landkreis Nordheim ist die Kreisstraße 431 zwischen Espol und Dellihausen aufgrund einer Fahrbahnerneuerung voll gesperrt. Der Verkehr wird hier über die K435 sowie Üssingshausen, Trögen und Hadixen zur B241 umgeleitet. Voraussichtlich dauert die Sperrung hier noch bis Ende Juni. Dann haben wir außerdem im Landkreis Nordheim die Sperrung der Kreisstraße 410 zwischen Hammstedt und Elvershausen. Für die Dauer der Sperrung voraussichtlich bis Ende September ist eine Umleitung eingerichtet von Elvershausen über die K409 und die B241 nach Hammstedt sowie in entgegengesetzter Richtung. Und wir schauen nochmal aufs Stadtgebiet von Göttingen. Hier ist der Friedländerweg zwischen dem Heimholzplatz und der Herzberger Landstraße voll gesperrt. Die Umleitung ist entsprechend ausgeschildert und führt sie in beide Richtungen über die Geismar Landstraße, die Bürgerstraße und den Nikolausberger Weg. Und in Göttingen ist außerdem die Martin-Luther-Straße im Bereich zwischen der Kreuzung Martin-Luther-Straße-Hasenweg und Martin-Luther-Straße-Industriestraße voll gesperrt. Hier führt die Umleitung über die Otto-Brenner-Straße und die Kasseler Landstraße sowie den Greitweg und den Königsstieg. Das waren soweit die Baustellen. Jetzt gucken wir abschließend nochmal auf die mobilen Blitzer. Die stehen im Landkreis Göttingen heute bei Friedland, bei Roßdorf, bei Herzberg und bei Osterode und im Landkreis Nordheim im Raum Nörten-Hardenberg sowie im Raum Katlenburg-Lindau. Und die semistationäre Messanlage Alice, die blitzt zusätzlich noch im Raum Uslar. Das waren die Verkehrsmeldungen. Ich wünsche Ihnen eine gute Fahrt und kommen Sie sicher ans Ziel.
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Einen wunderschönen guten Morgen wünsche ich Ihnen und ganz herzlich willkommen bei Mittendrin am Morgen an diesem Brückentag. Ich hoffe, es geht Ihnen gut und Sie können Ihren Tag heute genießen. Vielleicht haben Sie ja frei und trinken gerade ganz in Ruhe den ersten Kaffee oder aber Sie sind auch schon auf dem Weg zur Familie. Wir begleiten Sie dabei auf jeden Fall gern mit spannenden Beiträgen hier aus Südniedersachsen und natürlich auch mit guter Musik und wir starten gleich rein mit ein bisschen 80s. Ich bin Annika Quentin und ich bin heute hier für Sie am Mikro. Schön, dass Sie eingeschaltet haben.

0: Über 100 Kilometer am Stück ist Sandro Kamphorst für den guten Zweck durch die Göttinger Innenstadt gelaufen. Um in der doch eher übersichtlichen Innenstadt so eine lange Distanz zurückzulegen, lief er Runde um Runde. Denn der 19-Jährige sammelte mit seinem Ultramarathon Spenden für das Kinderkrebszentrum der UMG. Hermine Freik hat mit ihm über seine Motivation für diese Aktion gesprochen.
1: Du hast einen Spendenlauf für das Krebszentrum von der Uni Göttingen gemacht. Wie bist du dazu gekommen und für was genau hast du gesammelt?
2: Genau, also ich bin ja Sandro, ich bin UT-Auszubildender im zweiten Lehrjahr hier an der UMG. Ich bin für krebskranke Kinder gelaufen. Genau, also das Ganze wird dann für Miles for Smiles geht das weiter. Das geht dann direkt an die Kindertherapie weiter, an die Physio, an die Sportaktivitäten. Und ich denke, das passt einfach super zusammen. Mein Lauf, dann die Therapie mit den Kindern.
1: Was hat dich dazu motiviert, dich zum Laufen zu motivieren und nicht nur einen Spendenaufruf zu machen?
2: Also dieses Laufen, diese Ultras, da kommt man immer an Punkte, wo man eigentlich gar nicht mehr möchte. Wo es darum geht, ey, ich habe Schmerzen, ich will nicht mehr, es geht nicht mehr. Und in diesem Moment wollte ich zeigen, dass es wichtig ist, weiterzumachen, dass man weiter an sich glaubt. Und darum ging ja auch dieser ganze Lauf, dieses Believe in Yourself. Gerade diese Kinder, die ja durch ihre Krankheit sehr viel auch durchmachen müssen, dass sie sich selber halt nicht aufgeben, dass sie weiter an sich glauben, weitermachen. Und darum dieser ganze Lauf. Normaler Spendenaufruf hätte das gar nicht so zeigen können, was ich meine.
1: Wie hast du dann die Zuschauer mitgenommen? Hast du die auf Instagram oder sind die dir da gefolgt?
2: Genau, also ich habe ein Reel gepostet, also mein Instagram ist Sandro Visions und da habe ich einfach einen Aufruf gemacht, hier, ich laufe diese und diese Strecke, ich laufe 112 Kilometer und in der Zeit, wo ich gelaufen bin, konnte man spenden. Und so haben wir dann die Spenden gesammelt. Jetzt gerade haben wir sie übergeben. War wirklich schön, weil es ja auch ein Herzensprojekt war.
1: Und wie viele Kilometer bist du am Ende gelaufen? Wie lange bist du gelaufen?
2: Gesetzt waren 100 Kilometer. Ich bin am Ende dann 112 gelaufen. Ich würde sagen, in einer soliden Zeit. Habe mich auf jeden Fall unfassbar gefreut. Auch die ganzen Leute, die dann am Ende doch nochmal mitgelaufen sind, die mich unter dem Lauf auch unterstützt haben. Sei es Kommentare, Likes oder einfach auch durch Zusprüche. Das war wirklich, was wirklich schön ist auch einfach.
1: Also hattest du dann auch Leute, die mit dir mitgelaufen sind zwischendurch?
2: 1, 2, 3 waren tatsächlich mit am Start. Wirklich, hat richtig, richtig viel Spaß gemacht.
1: Wie viele Spenden sind dann dabei zusammengekommen?
2: Insgesamt konnten wir 240 Euro sammeln. Unfassbar geil. Für jeden, der gespendet hat, nochmal vielen, vielen, vielen lieben Dank. Nicht selbstverständlich. Und es kommt auf jeden Fall noch viel, viel mehr.
0: Das war ein Interview mit Sandro Kamphorst über seinen Ultramarathon durch Göttingen für den guten Zweck.

The Cure mit Friday I'm in Love. 7.24 Uhr haben wir es gleich und es geht weiter mit Musik von einem Geburtstagskind. Der britische Musiker und Komponist Mike Oldfield wird nämlich heute 73 Jahre. Bekannt wurde er in den 70ern und seine größten Erfolge feierte er dann vor allem in den 80ern mit Hits wie Shadow on the Wall, Pictures in the Dark oder auch Moonlight Shadow. Und genau das hören wir jetzt.

0: 7.30 Uhr die Nachrichten. Am letzten Tag seines Peking-Aufenthalts ist US-Präsident Trump in der abgeschotteten Anlage für Chinas Regierungsmitglieder empfangen worden. Er traf im Garten der Wohn- und Büroanlage Zhongnanhai mit dem chinesischen Staatschef Xi zusammen. Nach Angaben aus Peking haben die beiden Politiker bei ihren Gesprächen eine Reihe neuer Vereinbarungen getroffen. Das Zusammentreffen habe gegenseitiges Verständnis gefördert und das Vertrauen vertieft, hieß es. Trump erklärte, er habe mit Xi fantastische Handelsabkommen verabschiedet. Details nannte er nicht. Das chinesische Außenministerium rief unterdessen zu einer umfassenden und dauerhaften Waffenruhe im Irankrieg auf. Diese solle so schnell wie möglich erreicht werden, um Frieden und Stabilität in der Region wiederherzustellen. Zudem sollten die Schifffahrtswege entsprechend den Forderungen der internationalen Gemeinschaft umgehend wieder freigegeben werden, erklärte das Ministerium mit Blick auf die Straße von Hormus. Die AfD in Sachsen-Anhalt plant, im Fall einer Regierungsübernahme zahlreiche Posten im Beamtenapparat neu zu besetzen. Eine Zahl von 150 bis 200 Stellen erscheine realistisch, sagte der AfD-Spitzenkandidat Siegmund der Mitteldeutschen Zeitung in Halle. Sollte versucht werden, die Arbeit der AfD aktiv zu blockieren, müsse man Maßnahmen ergreifen, führte er aus. Grundsätzlich reiche man aber jedem die Hand, egal welcher politischen Couleur. Siegmund erklärte, der Blick richte sich nicht nur auf die Landesverwaltung, sondern auch auf landeseigene Gesellschaften. Es geht somit nicht nur um Staatssekretäre und deren Stäbe, sondern auch um die Ebene darunter. Die AfD Sachsen-Anhalt kommt derzeit in Wahlumfragen auf 41%. Die jemenitische Regierung und die vom Iran unterstützten Houthi-Rebellen haben sich auf die Freilassung von mehr als 1.600 Gefangenen geeinigt. Es ist der größte Gefangenenaustausch seit Beginn des Bürgerkriegs im Jemen. Das Abkommen wurde in der jordanischen Hauptstadt Amman nach monatelangen Verhandlungen unterzeichnet. UNO-Generalsekretär Guterres begrüßte die Vereinbarung und forderte die Parteien auf, zügig mit der Umsetzung zu beginnen, damit Familien bald wieder vereint werden könnten. Der Bürgerkrieg im Jemen begann 2014, als die Houthi die Hauptstadt Sana'a und weite Teile Nordjemens eroberten und die Regierung ins Exil zwangen. In Kuba sind nach Angaben der Regierung die Ölvorräte für die Stromerzeugung fast aufgebraucht. Auf der Karibikinsel kam es deshalb wieder zu einem großflächigen Stromausfall. In Havanna protestierten hunderte Menschen. In mehreren Bezirken der kubanischen Hauptstadt sollen Anwohner brennende Barrikaden errichtet haben. Die US-Regierung droht Kubas Öllieferanten mit Strafzöllen, was zu einem Stopp der Einfuhren aus Ländern wie Mexiko führte. Zuletzt hatte Russland noch Brennstoff auf die Insel in der Karibik geliefert. Ein weiterer Grund für die Stromausfälle ist die marode Infrastruktur. Bei einem Tauchunglück auf den Malediven sind 5 Italiener ums Leben gekommen. Sie wollten im Wavu-Atoll in rund 50 Metern Tiefe Höhlen erkunden, wie das italienische Außenministerium mitteilte. Einzelheiten zum Hergang des Unglücks liegen bisher nicht vor. Medienberichten zufolge handelte es sich bei den Opfern um Mitarbeiter und Studenten der Universität Genua. Italiens Forschungsministerin Bernini teilte mit, die Tragödie erschüttere die gesamte Wissenschaftsgemeinschaft. Die Malediven sind ein Inselstaat im Indischen Ozean, südwestlich von Sri Lanka. Die Spielerinnen des FC Bayern München haben den DFB-Pokal gewonnen. Im Endspiel in Köln besiegten sie den VfL Wolfsburg mit 4:0. Die Münchnerinnen gewannen damit zum zweiten Mal in Folge sowohl die Meisterschaft als auch den Pokal. In der Schweiz beginnt heute die 89. Eishockey-Weltmeisterschaft. Die deutsche Nationalmannschaft trifft am Nachmittag in Zürich auf den Olympiadritten Finnland. Weitere Gegner der Spieler von Bundestrainer Harold Kreis in der Gruppe A sind der Weltmeister USA, der Gastgeber sowie Lettland, Ungarn, Österreich und Großbritannien. Das Wetter. Verbreitet wechselnd oder stark bewölkt mit Schauern, im Nordosten länger sonnig. Höchstwerte 11 bis 17 Grad. Morgen wechselnd bewölkt und vereinzelte Schauer, in der Mitte auch heiter. An den Alpen Regen, Temperaturen 6 bis 17 Grad. Die weiteren Aussichten: am Sonntag heiter bis wolkig, im Tagesverlauf einzelne Schauer, 12 bis 19 Grad. Das waren die Nachrichten.
1: Sie hörten den Deutschlandfunk mit den überregionalen Meldungen. Und damit willkommen zurück hier im Stadtradio Göttingen. Wir gucken jetzt nochmal auf das Wetter hier im Sendegebiet. Und es ist auch heute Morgen wieder ziemlich frisch hier bei uns. Die Temperaturen, die liegen jetzt um kurz nach 7:30 bei 3 Grad in Osterode und 4 Grad in Northeim und in Göttingen. Dazu ist der Himmel aktuell dicht bewölkt. Und so bleibt es heute Vormittag auch. Dabei soll es aber immerhin trocken bleiben. Am Nachmittag bleibt es dann weiterhin überwiegend bewölkt. Ein bisschen Sonnenschein soll es dann auch geben und wahrscheinlich ist auch Regen mit dabei. Dabei steigen die Temperaturen im Tagesverlauf noch auf bis zu 12 Grad. So viel zum Wetter. Gleich schauen wir hier gemeinsam schon mal auf diesen Sonntag, denn da ist Internationaler Museumstag und wir schauen ganz konkret auf das Grenzlandmuseum Eichsfeld und hören, was dieses am Museumstag anbietet. Und außerdem schauen wir auch, was heute schon hier in der Region an Veranstaltungen ansteht. Das erzähle ich Ihnen gleich. Jetzt gibt's aber erstmal die Jacksons mit Blame It on the Boogie hier bei Mittendrin. Schön, dass Sie eingeschaltet haben.

0: Was können Besuchende am Internationalen Museumstag im Grenzlandmuseum Eichsfeld erwarten?
1: Am Internationalen Museumstag im Grenzlandmuseum Eichsfeld bieten wir ganztägig kostenfreien Zutritt. Wir haben verschiedene Veranstaltungen, unsere Dauerausstellung, Ausstellung in unserem Mühlenturm und Besucher können das Außengelände kennenlernen und das besonders, wenn sie mit Kindern unterwegs sind, also Familien mit Kindern, da wir an diesem Tag um 14 Uhr ein Audioguide einweihen werden und das mit einer gemeinsamen Außenführung verbinden.
0: Was steckt hinter dem Audioguide für Familien?
1: Das Grenzlandmuseum Eichsfeld hat ja nicht nur die Ausstellung in den Gebäuden des ehemaligen innerdeutschen Grenzübergangs, sondern auch auf dem Außengelände. Insgesamt kann man da 4 bis 6 Kilometer wandern. Es gibt verschiedene Infostelen. Und die Idee für den Audioguide ist gekommen, vor allen Dingen aufgrund von 2 Gründen. Erstens, wir haben gemerkt, dass die Stationen, diese Infostelen auf dem Außengelände vor allen Dingen sich für ein historisch vorgebildetes Publikum gemacht ist. Und die zweite Beobachtung war, dass vor allen Dingen zum Wochenenden, zu besonderen Tagen mehr und mehr Eltern und Großeltern mit ihren Enkelkindern und Kindern ins Museum kommen. Und deswegen dachten wir, so ein Audioguide für Familien ist ein gutes ergänzendes Angebot.
0: Wie ist die Planung für den Audioguide abgelaufen?
1: Zunächst haben wir uns überlegt, okay, wie macht man, wie gestaltet man, wie textet man einen Audioguide, der sich nicht nur an Kinder und nicht nur an Erwachsene, sondern an Familien richtet. Dafür haben wir mit einem Erfurter Büro zusammengearbeitet, die sich darauf spezialisiert haben. Und wir haben uns überlegt, auf dem Außengelände verschiedene Stationen zu bespielen, ein Drehbuch zu entwickeln. Und dieses Drehbuch, das sollte den historischen Ort erklären, möglichst eben breiten Zielgruppen und vor allen Dingen die Erfahrungen der Menschen vor Ort aufgreifen. Wie haben wir das gemacht? Wir sind vor allen Dingen bei uns ins Museumsarchiv gegangen und haben uns ganz, ganz viele Dokumente, Ego-Dokumente angeschaut. Was ist das? Das sind Tagebücher, das sind Postkarten, das sind Zeitzeugeninterviews und wir haben versucht, aus diesen Geschichten kleine Anekdoten, kleine Geschichten rauszufiltern, die altersgerecht eine ganz interessante Perspektive auf die Geschichte der deutschen Teilung präsentiert.
0: Der Audioguide erzählt eine Geschichte von einem Mädchen und ihrem Großvater. Können Sie ein Beispiel nennen?
1: Ja, genau. Also das ist die 11-jährige Maja und ihr Opa Peter. Und die sind zum ersten Mal bei uns vor Ort. Man kann mit denen zusammen das Gelände erwandern. Das beginnt auf dem ehemaligen Grenzübergang. Da gibt es Geschichten von Grenzkontrollen, die der Opa Peter erlebt hat und das seiner Enkelin erzählt. Es geht dann weiter über eine Brücke, die für die Grenzüberwachung benutzt wurde, entlang von Bunkern, verschiedenen Türmen, auch auf westdeutscher Seite natürlich, also zum Beispiel ein Holzturm, der vom Bundesgrenzschutz benutzt wurde. Und da werden viele Geschichten erzählt, teilweise aus zweiter Hand quasi von dem Opa. Und es gibt da ganz viele schöne Aussichtspunkte entlang der Strecke. Bei schönem Wetter kann man auch den Brocken sehen. Und wir haben uns dann eben verschiedene Fragen überlegt, die so ein Mädchen in dem Alter stellen könnte. Bei diesen Texten ist uns vor allen Dingen zugute gekommen, dass wir langjährige Erfahrungen mit Schulgruppen haben. Also im Durchschnitt sind rund 200 Schulgruppen bei uns im Museum, ganz unterschiedlicher Altersgruppen. Und wir haben in dem Pädagogenteam einfach ganz, ganz viele Fragen von Kindern, von Jugendlichen. Wir wissen, was die interessiert und da konnten wir quasi auch in das Verfassen des Drehbuchs konnte das mit einfließen.
0: Wie lang ist die Strecke, die mit dem Audioguide erwandert werden kann?
1: Die Strecke, die man mit dem Audioguide bewandern kann, ist ungefähr 4 Kilometer. Es gibt insgesamt 12 Stationen auf dem Gelände. Die Stationen sind so 2 Minuten lang ungefähr, immer dazwischen 5 bis 10 Minuten Fußweg, wo vielleicht, das ist unsere Idee, auch die Eltern und Großeltern nochmal mit den Kindern ins Gespräch kommen können, offene Fragen beantworten können, denn das sind ja eigentlich immer die interessantesten Fragen, die Fragen der Kinder.
0: Wer finanziert das Projekt?
1: Das Projekt wurde möglich gemacht durch eine Förderung der Bundesstiftung zur Aufarbeitung der SED-Diktatur und das ist aus einem Topf von einer Erbengemeinschaft, also von einer Familie, deren Ziel es ist, so Informationsangebote für möglichst breite Gruppen entlang der ehemaligen Grenze zu finanzieren und zu fördern.
0: An wen richtet sich das Angebot?
1: Das Angebot richtet sich in erster Linie an Familien mit Kindern, so im Alter von 6 bis 12 Jahren ungefähr. Also diese Altersgruppe hatten wir im Hinterkopf, als wir den Text gestaltet haben und die Inhalte gestaltet haben. Wir haben geschaut, dass wir nicht zu viele Fremdwörter, nicht zu viele Jahreszahlen

0: reinbringen, nicht irgendwie inhaltlich oder emotional überfordern. Das Ziel war, und ich hoffe, das ist auch gut gelungen, dass es ein spannender Text und eine spannende Geschichte für die Kids ist und gleichzeitig aber viele neue Sachen und viele spannende Perspektiven und Anekdoten den begleitenden Erwachsenen präsentieren können. Ich kann nur einladen, diesen Audioguide zu nutzen. Kommen Sie gerne ins Grenzlandmuseum und vor allen Dingen berichten Sie uns gerne Ihre Erfahrungen. Wie hat das geklappt mit den Kindern, mit den Enkelkindern? Was sind für Fragen gekommen? Das ist ja auch so gedacht, dass wir mit diesem Angebot und anderen Angeboten eigentlich immer so den intergenerationellen Austausch auch anregen wollen. Und deswegen nutzen Sie das gerne.
1: Das war Katja Albrecht im Interview mit Patrick Hoffmann über den neuen Audioguide im Grenzlandmuseum Eichsfeld. Am Sonntag, dem Internationalen Museumstag, kann die Ausstellung kostenlos besichtigt werden. Um 14 Uhr wird dann der neue Audioguide offiziell eingeweiht.

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1: 220 Stufen, 1,5 Tonnen und 23 Glocken. Hoch oben im Turm von St. Jakobi spielt Martin Begemann das Carillon, ein Instrument, das wie eine Orgel mit Händen und Füßen gespielt wird. Der 2024 verstorbene Göttinger Physiker Ernst Puschmann, bekannt als der Glöckner von St. Jakobi, hatte das Glockenspiel über Jahre zum konzerttauglichen Carillon ausgebaut. Weit über den Dächern der Altstadt läutet das Konzert die diesjährigen Händel-Festspiele ein. Zu hören ist das Ganze heute Vormittag um 11:15 in der Jakobikirche am Jakobikirchhof. Göttingen bekommt ein neues Festival. Von heute bis Sonntag verwandelt sich der Parkplatz am Jahnstadion in ein Open-Air-Gelände mit 3 Tagen und 3 völlig verschiedenen Programmen. Den Auftakt macht heute DJ Neelix mit elektronischer Musik und treibenden Sounds. Samstag und Sonntag folgen weitere Acts, darunter ein XXL-Kinderfestival am Sonntag. Los geht's heute Abend um 18 Uhr am Jahnstadion in Göttingen. Achilles ist verkleidet als Frau, versteckt auf einer Insel und verliebt. Klingt komisch, ist es auch, aber gleichzeitig todernst. In Händels letzter Oper steht nicht der Held im Mittelpunkt, sondern Deidamia, die Frau, die ihn liebt und am Ende verliert. Händel-Spezialistin Sophie Juncker singt die Titelrolle, Countertenor Niccolo Balducci übernimmt die Partie des Achilles. Eine Achterbahn aus Tragik, Humor und barocker Klangpracht heute Abend um 18 Uhr im Deutschen Theater in Göttingen. Das waren die Tipps für den heutigen Freitag, zusammengestellt von meiner Kollegin Hermine Freik. Vielen Dank dafür, vielleicht war da ja auch was für Sie mit dabei und Sie verbringen Ihr langes Wochenende vielleicht bei dem neuen Göttinger Konzert oder auch im Deutschen Theater. Es ist jetzt 7 Uhr und gleich 53. Sie hören hier wie gewohnt pünktlich um 8 die nächste Ausgabe unserer Lokalnachrichten. Und davor gibt es jetzt noch ein bisschen Musik und wir starten rein mit Little Talks von Of Monsters and Men.

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1: Es ist 8 Uhr, das sind die aktuellen Nachrichten mit Benita Heukamp. Gute Nachrichten für Pendlerinnen und Pendler südlich von Göttingen. Die verbesserten Busfahrpläne der Linien 121 und 122 zwischen Göttingen, Dransfeld, Jünde, Niemetal und Schäden werden dauerhaft eingeführt. Nach einer erfolgreichen Erprobungsphase läuft das erweiterte Angebot nun regulär weiter. Konkret bedeutet das: Jünde und Niemetal sind werktags weitgehend direkt mit Göttingen verbunden. Wer zwischen Dransfeld und Göttingen pendelt, kann zusammen mit der Linie 120 künftig im Halbstundentakt fahren. In Dransfeld selbst halten die Busse montags bis freitags tagsüber stündlich an neuen Haltestellen entlang der Gerhard-Hauptmann- und der Heinrich-Sohnrei-Straße. Zwei der neuen Haltestellen sollen zudem barrierefrei umgebaut werden. Ob das Angebot auch abends und am Wochenende ausgeweitet wird, prüft derzeit noch der Zweckverband Verkehrsbund Südniedersachsen. Die Stadt Hahnmünden fährt jetzt elektrisch, denn seit Anfang dieser Woche ist dort ein neuer Elektrobus unterwegs. Das Fahrzeug hat 25 Sitzplätze und wird ab sofort auf den Linien 101, 102 und 105 eingesetzt. Sollte der Strom einmal knapp werden, kann der Bus innerhalb von 2 Stunden wieder aufgeladen werden. Mit der Einführung des neuen Elektrobusses setze man ein deutliches Zeichen für eine moderne, saubere und nachhaltige Mobilität in der Stadt, erläutert Bürgermeister Tobias Dannenberg in einer Mitteilung. Laut Betreiber spart der Elektrobus im Vergleich zu einem Dieselbus jedes Jahr bis zu 60 Tonnen CO2 ein. 1619 LäuferInnen sind am vergangenen Wochenende beim Einbecker Bierstadtlauf an den Start gegangen. Damit wurde der alte Rekord aus dem Jahr 2018 nochmal um rund 200 TeilnehmerInnen übertroffen. Am Samstag wurden viele verschiedene Laufstrecken angeboten, sodass unterschiedliche Alters- und Leistungsgruppen teilnehmen konnten. Die längste Strecke war knapp 25 Kilometer lang und mit rund 500 Höhenmetern sehr anspruchsvoll. Der namensgebende Bierstadtlauf verläuft rund 5 Kilometer einmal um die Innenstadt herum und hat in diesem Jahr mit 462 LäuferInnen den meisten Zuspruch gefunden. Ergänzt wurde das Programm durch kürzere Distanzen und Walking-Angebote. Der Einbecker Bierstadtlauf ist ein Laufevent, das jährlich im Mai stattfindet.
2: Vielen Dank an Benita Heukamp für den Überblick über die aktuellen Meldungen. Ich ergänze jetzt nochmal mit dem Wetter und dann mit den Verkehrsmeldungen. Es ist grau und auch immer noch eher frisch hier in Südniedersachsen. Die Thermometer, die zeigen aktuell 5 Grad in Osterode, 5 Grad in Northeim und 6 Grad hier in Göttingen. Bis zum Nachmittag erreichen wir noch Temperaturen von 12 Grad. Dazu ist es heute Vormittag weiterhin stark bewölkt. Am Nachmittag bleibt es überwiegend bewölkt. Ein bisschen Sonne gibt es eventuell auch und auch Regenschauer sind dann mit dabei. Erst zum Abend hin klart es dann wieder weiter auf. Morgen geht es weiter mit einem Mix aus Sonne, Wolken und einzelnen Schauern. Das Ganze bei maximal 13 Grad. Der Sonntag, der wird dann mit Höchsttemperaturen von 16 Grad wieder ein Stückchen wärmer. Dabei wechseln sich dann die Sonne und Wolken weiterhin ab. Wir schauen auf die Straßen und haben eine aktuelle Meldung für die A7 Kassel Richtung Hannover. In Höhe Rastplatz an der Alpe läuft aktuell eine Unfallaufnahme. Deswegen ist die Richtungsfahrbahn hier im Moment gesperrt. Außerdem wird gebaut, unter anderem im Landkreis Northeim. Hier ist die Kreisstraße 431 zwischen Espol und Dellihausen aktuell voll gesperrt. Der Verkehr wird über die K435 sowie Üssingshausen, Trögen und Hadixen zur B241 umgeleitet. Die Sperrung, die dauert voraussichtlich noch bis Ende Juni. Außerdem ist im Landkreis Northeim die Kreisstraße 410 zwischen Hammstedt und Elvershausen voraussichtlich bis Ende September voll gesperrt. Hier führt die Umleitung von Elvershausen über die K409 und die B241 nach Hammstedt sowie in entgegengesetzte Richtung. Wir schauen jetzt nochmal nach Göttingen. Hier ist der Friedländerweg zwischen dem Heinholzplatz und der Herzberger Landstraße aktuell voll gesperrt. Die Umleitung ist vor Ort ausgeschildert und führt sie in beide Richtungen über die Geismar Landstraße, die Bürgerstraße sowie den Nikolausberger Weg. Die Busse in Göttingen, die werden ebenfalls umgeleitet und zwar über die Keplerstraße, die Kaisostraße und die Bühlstraße. Und ebenfalls in Göttingen ist die Martin-Luther-Straße im Bereich zwischen der Kreuzung Martin-Luther-Straße-Hasenweg und Martin-Luther-Straße-Industriestraße voll gesperrt. Hier erfolgt die Umleitung über die Otto-Brenner-Straße und die Kasseler Landstraße sowie über den Greitweg und den Königsstieg. abschließend wie immer noch ein Blick auf die mobilen Blitzer. Es blitzt heute im Landkreis Göttingen, bei Friedland, Rossdorf, Herzberg und Osterode und im Landkreis Northeim im Raum Nörten-Hardenberg sowie im Raum Katlimburg-Lindau. Zusätzlich blitzt die semistationäre Messanlage Alice heute noch im Raum Uslar. Das waren die Verkehrsmeldungen. Wenn Sie heute mit dem Auto unterwegs sind, dann wünsche ich Ihnen auf jeden Fall eine gute und angenehme Fahrt.
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Ja, und damit wünsche ich Ihnen einen wunderbaren guten Morgen und heiße Sie ganz herzlich willkommen hier bei Mittendrin am Morgen, unserem redaktionellen Programm im Stadtradio Göttingen. Mein Name ist Annika Quentin und ich bin heute hier für Sie im Studio und ich freue mich sehr, dass Sie Ihren Morgen heute mit uns verbringen.

0: Am 13. September sind Kommunalwahlen und dafür sucht die Stadt Göttingen aktuell noch Freiwillige, die sich ehrenamtlich als Wahlhelfer oder Wahlhelferin engagieren. Allein in Göttingen werden über 1200 Personen benötigt und sogar 1600, wenn man Ersatzkräfte für kurzfristige Ausfälle mitzählt. Bisher haben sich mehr als 900 Menschen freiwillig gemeldet. Wenn Sie Lust auf das Ehrenamt haben, dann müssen Sie dafür nur ein paar kleine Voraussetzungen erfüllen, wie ich von Sascha Egger erfahren habe, der schon seit vielen Jahren regelmäßig Wahlhelfer ist.
1: Sie müssen mindestens seit 3 Monaten im jeweiligen Wahlgebiet, in dem Sie wählen wollen, Ihren Wohnsitz haben. Sie dürfen nicht aufgrund einer Gerichtsentscheidung vom Wahlrecht ausgeschlossen sein und Sie müssen im Wählerverzeichnis eingetragen sein. Mindestalter ist 16 Jahre.
0: Jetzt gibt es ja einige Aufgaben, die man dann als Wahlhelfer oder Wahlhelferin zu erledigen hat. Gibt es denn da vorher eine kleine Einführung in die wichtigsten Aufgaben?
1: Ja, es wird natürlich niemand einfach so ins kalte Wasser geschubst. Es wird 2 Schulungen geben. Eine davon ist eine Online-Schulung, die findet am 5.8.26 statt und eine Präsenzveranstaltung am 25.8. im Bürgerhaus Krone. Zusätzlich gibt es meistens dann auch noch ein Handout, das dann im Wahlkoffer drin ist, wo man nochmal über alle wichtigen Sachen informiert wird.
0: Dann kommt man also top vorbereitet am Wahltag ins Wahllokal. Wie sieht denn dann die Arbeit vor Ort ganz konkret aus?
1: Die Frühschicht richtet erstmal das Wahllokal her, hängt Hinweisschilder aus, dann wird natürlich Kaffee gekocht, so dass man dann, wenn die Wahllokale öffnen, vorbereitet ist, werden die einzelnen Funktionen, die Beisitzer, die Schriftführer werden nochmal vereidigt und dann wird das Wahllokal aufgeschlossen und dann hoffen wir natürlich auf eine gute Wahlbeteiligung, dass es auch für uns dann nicht langweilig wird, denn es ist nichts schlimmer, als wenn man dann da sitzt und alle haben Briefwahl gemacht und niemand kommt oder die Wahlbeteiligung halt niedrig ist. Und ja, dann kommen wir natürlich mit den Menschen, die uns da besuchen, um ihre Stimme abzugeben, auch ins Gespräch, müssen sich dann anstellen und kriegen dann ihre Wahlunterlagen und dann zeigen wir ihnen teilweise, wo die Wahlkabinen sind und natürlich müssen wir auch mal eingreifen und mal sagen, bitte nicht gemeinsam in die Wahlkabine gehen, aber im Regelfall ist das also sehr angenehm da, man kann Gespräche untereinander führen und meistens kommt man auch mit unseren Bürgern ins Gespräch, die uns auch über das Feedback geben, dass das eine wichtige Aufgabe ist. Und ja, das ist die Tätigkeit während des Tages. Das zieht sich dann in 2 Schichten bis zur Schließung des Wahllokales hin. Und danach wird die Tür einmal kurz geschlossen und danach wird sie wieder geöffnet. Und dann dürfte man als Bürger natürlich auch als Wahlbeobachter dazukommen und uns beim Auszählen über die Schulter gucken. Das finden wir sogar gut, weil es wäre ja schade, wenn das so unbeobachtet wäre. Also wir hatten das auch schon, dass dann Menschen kamen und da ganz interessiert auch mal wissen wollten, wie wir dann auszählen. Dann bei der Kommunalwahl ist es so, dass man sehr viel auszählen muss, weil je nachdem, in welchem Ortsteil man gerade unterwegs ist, kommen zusätzlich zur Kommunalwahl noch die Ortsratswahlen dazu. Manchmal ist auch noch eine Kommission zu wählen, wie ein Ausländerbeirat oder Migrationsausschuss. Dann stehen da halt unterschiedlich viele Wahlurnen und die müssen in einer bestimmten Reihenfolge ausgezählt werden. Und dann kommt auch noch dazu, dass die Menschen dann bei der Kommunalwahl auch noch mehr als eine Stimme haben. Die können sie dann auch noch verrückterweise noch kumulieren und banaschieren, also wild über den Zettel verteilen. Und das ist natürlich eine Herausforderung, das richtig zu zählen. Da muss man dann schon als Teilnehmer dieses Wahlausschusses dann wirklich aufpassen, dass dann alles auch richtig und korrekt gezählt wird und dass alle da konzentriert bei der Sache sind. Weil nämlich, wenn es dann Unstimmigkeiten gibt oder die Zahlen, die man zusammengezählt hat, nicht mit denen übereinstimmen, die eigentlich vorher errechnet worden sind, ja, dann muss man nochmal zählen und dann je länger das sich hinzieht, umso unschöner ist es. Aber keine Angst, deswegen bereitet man sich vor, deswegen hat man 2 Schulungen und wenn man sich dann exakt an die Arbeitsvorgehensweise hält, dann ist das Auszählen auch nur halb so schlimm.
0: Sie haben vorhin schon angesprochen, dass die Arbeit aber auch aufgelockert wird durch nette Gespräche, gerade wenn man in einem Wahllokal arbeitet, wo man auch Menschen kennt, die da hinkommen zum Wählen, Bekannte, NachbarInnen zum Beispiel. Wie würden Sie denn generell die Atmosphäre im Wahllokal beschreiben? Gibt es da vielleicht auch mal eine lustige oder eine skurrile Situation?
1: Ja, natürlich. Man will natürlich nicht so aus dem Nähkästchen plaudern, weil so die ganz skurrilen Dinge sind natürlich immer in anderen Wahlbezirken passiert und man weiß es nicht, ob es dann sich wirklich so zugetragen hat. Also ich kann aus meinem Wahllokal eigentlich immer berichten, dass wir eigentlich immer sehr viel Freude dabei hatten. Also es ist dann so, dass jemand bringt Kuchen mit und es finden Gespräche statt zwischen den einzelnen Mitarbeitenden, die dort den Tag ehrenamtlich die Stimmen auszählen. Aber natürlich kommt man auch mit den Bürgerinnen und Bürgern ins Gespräch, die im Regelfall positiv uns gegenüber eingestellt sind und teilweise auch manchmal was mitbringen, mal noch eine Süßigkeit oder ähnliches. Was unangenehm Problem manchmal ist, ist, wenn die Menschen nicht im Wählerverzeichnis auftauchen und dann trotzdem wählen wollen. Das sind dann diese kniffligen Sachen, wo man vorher natürlich in den Schulungen dann weiß, was man da für Antworten zu geben hat. Und da gibt es dann so ganz, sage ich mal, so Spezialfälle, wo man dann tatsächlich auch mal telefonieren muss mit der Hauptstelle. Wie geht man damit um? Aber bis jetzt haben wir immer eine Lösung gefunden. Also ich kann wirklich nur dafür werben, Wahlhelfender zu sein. Mir ist schon klar, dass wenn an so einem Tag dann die Sonne scheint, dass es auch viele Stellen gibt, wo man vielleicht lieber in Göttingen wäre. Aber es geht ja jetzt auch um die Geschicke, wie Göttingen sich die nächsten 4 Jahre dann entwickeln kann. Und ich finde, da kann man als Wahlhelfender seinen Beitrag leisten, um unsere Demokratie diesbezüglich auch zu stärken.
0: Übrigens, ein bisschen Erfrischungsgeld gibt's auch. Andere Städte hier in der Region suchen ebenfalls noch Wahlhelferinnen und Wahlhelfer. Also überlegen Sie sich doch gern, ob Sie vielleicht am 13. September ein paar Stunden Zeit aufbringen können.

0: Techno 2000er Party oder Mamma Mia. Das Göttingen Open Air bietet dieses Wochenende viele Highlights für Musikliebhaberinnen und Partygäste. Felix Halbke sprach mit Joel Hartmann über das Event. Er gehört zu den Veranstaltenden.
1: Hallo Herr Hartmann, am Wochenende findet das Göttingen Open Air statt. Auf was dürfen sich die Gäste freuen?
2: Die Gäste dürfen sich auf ein abwechslungsreiches Open-Air-Wochenende freuen mit vier ganz unterschiedlichen Events. Von dem elektronischen Event mit Nilix am Freitag über das We Love 2000er Festival am Samstag bis hin zum Kinderfestival und der Mamma Mia Party Show ist für jeden das etwas dabei.
1: Wie Sie gerade schon gesagt haben, treten am Samstag vor allem Stars aus den 2000er Jahren an. Gibt es da ein großes Highlight?
2: Ein besonderes Highlight ist sicherlich Ozone mit ihrem Welthit Dragostea Dente. Den Song kennt eigentlich jeder und das ist der Mega-Hit in der Zeit gewesen. Und Raja Candela sind natürlich auch super bekannt und ein großes Highlight. Und genau die Momente mit diesen Acts werden zu einer tollen Zeitreise zurück in die 2000er führen, ja.
1: Und am Sonntagnachmittag gibt es dann auch noch was für Kinder. Das große XXL Kinderfestival. Worauf können sich die Kinder da freuen und an welche Altersklasse richtet sich das Programm?
2: Die Kinder können sich auf mehrere Hüpfburgen freuen, Kinderschminken und natürlich die große Kinderdisco mit Kinderstar Nielsen. Das Programm richtet sich dann an Kinder in einem Alter von 3 bis 12 Jahren, aber es ist natürlich nicht ausgeschlossen, dass auch Eltern mit ihren jüngeren Kindern vorbeikommen dürfen.
1: Wird es neben den Auftritten dann noch ein zusätzliches Rahmenprogramm geben?
2: Also auf dem Gelände gibt es auf jeden Fall eine Streetfood-Area und verschiedene Getränke und Aktionsstände. Dadurch sollte dann das Göttingen Open Air zum richtigen Festivalerlebnis auch für die ganze Familie werden.
1: Wo findet das Festival statt und gibt es noch Tickets?
2: Ja, das Göttingen Open Air findet auf dem Parkplatz am Jahnstadion statt, direkt davor. Und Tickets gibt es weiterhin noch online unter www.göttingen-open-air.de.
1: Wenn man jetzt noch unentschlossen ist und noch nicht weiß, ob man zum Festival hingehen möchte, warum sollte man das Göttingen Open Air auf jeden Fall nicht verpassen?
2: Weil an dem Wochenende wirklich für jeden etwas dabei ist. Also von Festivalfans über 2000er-Liebhaber bis hin zu Familien mit Kindern. Und so ein vielfältiges Open-Air-Erlebnis gibt es in Göttingen sicherlich nicht alle Tage.
0: Das war Felix Halbke im Gespräch mit Joel Hartmann über das Göttingen Open Air Festival. Wir haben es eben gehört, Ozone ist morgen in Göttingen und darauf haben wir jetzt hier schon mal einen kleinen Vorgeschmack.

0: Uhr die Nachrichten. Der CDU-Politiker Cipelius wertet die Gespräche von US-Präsident Trump und Chinas Staatschef Xi als Versuch, wirtschaftliche und politische Stabilität herzustellen. Cipelius, der China-Berichterstatter der Unionsfraktion ist, sagte im Deutschlandfunk, die beiden Staatschefs seien sich auf Augenhöhe begegnet und um eine konstruktive Beziehung bemüht. Die Warnung Xis in der Taiwan-Frage sei nicht überraschend gewesen, wenngleich sich die Sprache Chinas deutlich verschärft habe. Chinas Staatspräsident Xi hatte damit gedroht, dass die Beziehungen zu den USA hier in eine äußerst gefährliche Lage kommen könnten. China betrachtet Taiwan als Teil seines Staatsgebiets und strebt eine Vereinigung mit dem Festland an, notfalls auch mit militärischen Mitteln. Der Drogen- und Suchtbeauftragte der Bundesregierung Streeck dringt auf ein härteres Vorgehen gegen illegales Glücksspiel. Man habe es mit einer höchst gefährlichen Lage zu tun, die das Gemeinwesen zu untergraben drohe, sagte Streeck dem Redaktionsnetzwerk Deutschland. Dabei gehe es nicht um ein paar harmlose Automaten in Hinterzimmern, sondern um organisierte Kriminalität auf Kosten suchtkranker Menschen. Die Behörden müssten in die Lage versetzt werden, organisierte Strukturen besser zu erkennen, Beweise besser zu sichern und illegale Angebote schneller aus dem Verkehr zu ziehen, erklärte der CDU-Politiker. Eine strafrechtliche Lücke bestehe etwa bei illegalen Spielautomaten, bei denen der Gewinn nicht automatisch aus dem Gerät komme, sondern durch Personal ausgezahlt werde. Damit sei der Nachweis schwer, dass es sich tatsächlich um Glücksspiel handele, meinte Streeck. Die jemenitische Regierung und die vom Iran unterstützten Houthi-Rebellen haben sich auf die Freilassung von mehr als 1600 Gefangenen geeinigt. Es ist der größte Gefangenenaustausch seit Beginn des Bürgerkriegs im Jemen. Das Abkommen wurde in der jordanischen Hauptstadt Amman nach monatelangen Verhandlungen unterzeichnet. UNO-Generalsekretär Guterres begrüßte die Vereinbarung und forderte die Parteien auf, zügig mit der Umsetzung zu beginnen, damit Familien bald wieder vereint werden könnten. Der Bürgerkrieg im Jemen begann 2014, als die Houthi die Hauptstadt Sana'a und weite Teile Nordjemens eroberten und die Regierung ins Exil zwangen. In der polnischen Hauptstadt Warschau ist landesweit das erste Mal eine gleichgeschlechtliche Ehe anerkannt worden. Weitere Anträge sollen nach Angaben von Bürgermeister Czaskowski zeitnah geprüft werden. Das Oberverwaltungsgericht Warschau hatte Ende März entschieden, dass im Ausland geschlossene gleichgeschlechtliche Ehen anerkannt werden müssten. Vorausgegangen war ein Urteil des Europäischen Gerichtshofes. Für Eheschließungen von gleichgeschlechtlichen Paaren im Land selbst gibt es bisher keine rechtliche Grundlage. Die Regierung von Ministerpräsident Tusk kündigte jedoch ein entsprechendes Gesetz an. Vor der dänischen Insel Anholt ist ein toter Buckelwal entdeckt worden. Das Tier liege etwa 75 Meter vor der Küste und sei vermutlich bereits seit einiger Zeit tot, berichtete die Nachrichtenagentur Ritzau unter Berufung auf die Umweltbehörde. Unklar ist, ob es sich um den Wal handelt, der Ende März erstmals vor Timmendorfer Strand gestrandet war und rund einen Monat später in den Skagerrak transportiert worden war. Anholt befindet sich südlich davon zwischen Dänemark und Schweden. Die Österreicherin Vali Export ist im Alter von 85 Jahren in Wien gestorben. Sie hatte sich als Medienfilm- und Performancekünstlerin sowie als Feministin einen Namen gemacht. Österreichs Bundespräsident van der Bellen erklärte, mit ihr verliere das Land eine unbeugsame Vordenkerin und Ikone der Freiheit. Sie habe als eine der wenigen Frauen in einer männlich dominierten Avantgarde unbequeme Fragen über Körper, Geschlecht und Macht gestellt. Eine von Vali Exports bekanntesten Aktionen war Ende der 60er Jahre das Tap- und Tastkino. Dazu befestigte sie ein Pappgehäuse an ihrem nackten Oberkörper und rief in München Passanten dazu auf, durch eine Öffnung ihre Brüste zu betasten. Das Wetter. Verbreitet wechselnd oder stark bewölkt mit Schauern, im Nordosten länger sonnig. Höchstwerte 11 bis 17 Grad. Morgen wechselnd bewölkt und vereinzelte Schauer, in der Mitte auch heiter, an den Alpen Regen, Temperaturen 6 bis 17 Grad. Die weiteren Aussichten: am Sonntag heiter bis wolkig, im Tagesverlauf einzelne Schauer, 12 bis 19 Grad. Das waren die Nachrichten.
1: Sie hörten den Deutschlandfunk mit den überregionalen Meldungen. Vielen Dank dafür. Ich ergänze jetzt noch mal kurz mit dem Wetter hier bei uns im Sendegebiet. Und der Blick aus dem Fenster ist weiterhin nicht berauschend. Wir sehen viel Grau, einen dicht bewölkten Himmel. Dazu wird es aber immerhin langsam milder. Die Thermometer, die zeigen inzwischen 6 Grad im gesamten Sendegebiet. Bis zum Nachmittag klettern die Thermometer sogar noch hoch auf 12 Grad. Dazu bleibt es heute Vormittag weiterhin stark bewölkt. Am Nachmittag ist es dann voraussichtlich überwiegend bewölkt. Eventuell zeigt sich auch die Sonne mal kurz und wahrscheinlich ist auch der ein oder andere Regenschauer mit dabei. Wir gucken noch mal kurz auf die A7 Kassel Richtung Hannover. In Höhe des Rastplatzes an der Alpe läuft weiterhin die Unfallaufnahme. Hier besteht weiterhin Gefahr für alle, die auf der A7 Kassel Richtung Hannover auf der Höhe des Rastplatzes an der Alpe unterwegs sind. Bitte fahren Sie hier ganz besonders vorsichtig. 8.36 Uhr haben wir es jetzt und damit wünsche ich Ihnen einen schönen guten Morgen und heiße Sie ganz herzlich willkommen hier zu Mittendrin. Sie hören weiterhin das Stadtradio Göttingen mit mir, Annika Quentin. Ich freue mich, dass Sie eingeschaltet haben.

Es ist Freitag und das lange Wochenende ist im vollen Gange. Ich hoffe, Sie haben auch schon schöne Pläne, wie Sie Ihre freie Zeit verbringen wollen. Ich persönlich, ich freue mich schon sehr auf morgen Abend, denn da läuft ja wieder der ESC.

0: Über 100 Kilometer am Stück ist Sandro Kamphorst für den guten Zweck durch die Göttinger Innenstadt gelaufen. Um in der doch eher übersichtlichen Innenstadt so eine lange Distanz zurückzulegen, lief er Runde um Runde. Denn der 19-Jährige sammelte mit seinem Ultramarathon Spenden für das Kinderkrebszentrum der UMG. Hermine Freik hat mit ihm über seine Motivation für diese Aktion gesprochen.
1: Du hast einen Spendenlauf für das Krebszentrum von der Uni Göttingen gemacht. Wie bist du dazu gekommen und für was genau hast du gesammelt?
2: Genau, also ich bin ja Sandro, ich bin UT-Auszubildender im zweiten Lehrjahr hier in der UMG. Ich bin für krebskranke Kinder gelaufen. Genau, also das Ganze wird dann für Miles for Smiles geht das weiter. Das geht dann direkt an die Kindertherapie weiter, an die Physio, an die Sportaktivitäten. Und ich denke, das passt einfach super zusammen. Mein Lauf, dann die Therapie mit den Kindern.
1: Was hat dich dazu motiviert, dich zum Laufen zu motivieren und nicht nur einen Spendenaufruf zu machen?
2: Also dieses Laufen, diese Ultras, da kommt man immer an Punkte, wo man eigentlich gar nicht mehr möchte. Wo es darum geht, ey, ich habe Schmerzen, ich will nicht mehr, es geht nicht mehr. Und in diesem Moment wollte ich zeigen, dass es wichtig ist, weiterzumachen. Dass man weiter an sich glaubt. Und darum ging ja auch dieser ganze Lauf, dieses Believe in Yourself. Gerade diese Kinder, die ja durch ihre Krankheit sehr viel auch durchmachen müssen, dass sie sich selber halt nicht aufgeben. Dass sie weiter an sich glauben, weitermachen. Und darum dieser ganze Lauf. Normaler Spendenaufruf hätte das gar nicht so zeigen können, was ich meine.
1: Wie hast du dann die Zuschauer mitgenommen? Hast du die auf Instagram oder sind die dir da gefolgt?
2: Genau, also ich habe ein Reel gepostet, also mein Instagram ist Sandro Visions und da habe ich einfach einen Aufruf gemacht, hier, ich laufe diese und diese Strecke, ich laufe 112 Kilometer und in der Zeit, wo ich gelaufen bin, konnte man spenden. Und so haben wir dann die Spenden gesammelt. Jetzt gerade haben wir sie übergeben. War wirklich schön, weil es ja auch ein Herzensprojekt war.
1: Und wie viele Kilometer bist du am Ende gelaufen? Wie lange bist du gelaufen?
2: Gesetzt waren 100 Kilometer. Ich bin am Ende dann 112 gelaufen. Ich würde sagen, in einer soliden Zeit. Habe mich auf jeden Fall unfassbar gefreut. Auch die ganzen Leute, die dann am Ende doch nochmal mitgelaufen sind, die mich unter dem Lauf auch unterstützt haben. Sei es Kommentare, Likes oder einfach auch durch Zusprüche. Das war wirklich, was wirklich schön ist auch einfach.
1: Also hattest du dann auch Leute, die mit dir mitgelaufen sind zwischendurch?
2: 1, 2, 3 waren tatsächlich mit am Start. Wirklich, hat richtig, richtig viel Spaß gemacht.
1: Wie viele Spenden sind dann dabei zusammengekommen?
2: Insgesamt konnten wir 240 Euro sammeln. Unfassbar geil. Für jeden, der gespendet hat, nochmal vielen, vielen, vielen lieben Dank. Nicht selbstverständlich. Und es kommt auf jeden Fall noch viel, viel mehr.
0: Das war ein Interview mit Sandro Kamphorst über seinen Ultramarathon durch Göttingen für den guten Zweck.

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1: 9 Uhr haben wir es jetzt, Zeit für die aktuellen Meldungen mit Benita Heukamp. Mit dem Panoramaweg wurde ein neuer Themenwanderweg in Einbeck eröffnet. Die etwa 10 Kilometer lange Route führt durch die Landschaft rund um Avenshausen, Verdeilzen und Barzhausen. Der Weg ist in beide Richtungen ausgeschildert und begehbar. Start- und Endpunkt liegen am Wanderparkplatz am Verdeilsener Sportplatz. Der Rundweg ermöglicht unter anderem einen Blick über die Stadt Einbeck und in das Leinetal und führt beispielsweise am Steinbruch in Verdeilzen entlang. Der neue Wanderweg ist Teil des Radwanderkonzepts der Stadt Einbeck aus dem Jahr 2024. Erst im März wurde der etwa 5 Kilometer lange Heldenweg eröffnet. Im vergangenen Jahr wurden die Vitalwege überarbeitet. Weitere Infos zu dem Panoramaweg und seinen Eigenheiten finden Sie auf unserer Website unter stadtradio-göttingen.de. Gute Nachrichten für Pendlerinnen und Pendler südlich von Göttingen. Die verbesserten Busfahrpläne der Linien 121 und 122 zwischen Göttingen, Dransfeld, Jünde, Niemetal und Schäden werden dauerhaft eingeführt. Nach einer erfolgreichen Erprobungsphase läuft das erweiterte Angebot nun regulär weiter. Konkret bedeutet das: Jünde und Niemetal sind werktags weitgehend direkt mit Göttingen verbunden. Wer zwischen Dransfeld und Göttingen pendelt, kann zusammen mit der Linie 120 künftig im Halbstundentakt fahren. In Dransfeld selbst halten die Busse montags bis freitags tagsüber stündlich an neuen Haltestellen entlang der Gerhard-Hauptmann- und der Heinrich-Sohnrei-Straße. Zwei der neuen Haltestellen sollen zudem barrierefrei umgebaut werden. Ob das Angebot auch abends und am Wochenende ausgeweitet wird, prüft derzeit noch der Zweckverband Verkehrsbund Südniedersachsen. Die Stadt Hahnmünden fährt jetzt elektrisch, denn seit Anfang dieser Woche ist dort ein neuer Elektrobus unterwegs. Das Fahrzeug hat 25 Sitzplätze und wird ab sofort auf den Linien 101, 102 und 105 eingesetzt. Sollte der Strom einmal knapp werden, kann der Bus innerhalb von 2 Stunden wieder aufgeladen werden. Mit der Einführung des neuen Elektrobusses setze man ein deutliches Zeichen für eine moderne, saubere und nachhaltige Mobilität in der Stadt, erläutert Bürgermeister Tobias Dannenberg in einer Mitteilung. Laut Betreiber spart der Elektrobus im Vergleich zu einem Dieselbus jedes Jahr bis zu 60 Tonnen CO2 ein.
2: Dankeschön an Benita Heukamp für die Übersicht über die aktuellen Meldungen. Ich ergänze jetzt nochmal mit dem Wetter und mit den Verkehrsmeldungen. Heute gibt's wieder so einen richtigen Apriltag Mitte Mai. Es wird sehr wechselhaft heute. Aktuell ist der Himmel dicht bewölkt mit Temperaturen von 6 Grad in Osterode, 7 in Nordheim und 7 auch hier in Göttingen. Der weitere Vormittag, der bleibt dann auch genauso grau, wie er jetzt ist. Und am Nachmittag gibt's dann Wolken, Sonne und Regen, alles im Mix. Dabei steigen die Temperaturen heute noch auf maximal 12 Grad. Das Wochenende, das bleibt dann ähnlich durchwachsen. Uns erwarten viele Wolken, ein bisschen Sonne und der ein oder andere Regenschauer. Dabei erwarten uns Höchsttemperaturen von 13 Grad morgen am Samstag und 16 Grad am Sonntag. Wir machen weiter mit den Verkehrsmeldungen und starten hier auf der A7 Kassel Richtung Hannover. Auf Höhe des Rastplatzes an der Alpe läuft weiterhin die Unfallaufnahme. Hier besteht weiterhin Gefahr. Also wenn Sie auf Höhe des Rastplatzes an der Alpe auf der A7 unterwegs sind, dann fahren Sie bitte ganz besonders aufmerksam. Außerdem wird hier bei uns fleißig gebaut, unter anderem im Landkreis Northeim. Hier ist die Kreisstraße 431 zwischen Espol und Dellihausen aktuell aufgrund einer Fahrbahnerneuerung gesperrt. Der Verkehr wird hier über die K435 sowie Üssingshausen, Trögen und Hardixen zur B241 umgeleitet. Das Ganze, das dauert hier voraussichtlich noch bis Ende Juni. Außerdem ist im Landkreis Northeim die Kreisstraße 410 zwischen Hamstedt und Elvershausen voll gesperrt. Hier wird der Verkehr von Elvershausen über die K409 und die B241 nach Hamstedt sowie in entgegengesetzte Richtung umgeleitet. Hier dauert die Sperrung voraussichtlich noch bis Ende September. In Göttingen ist der Friedländerweg zwischen dem Hainholzplatz und der Herzberger Landstraße voll gesperrt. Die Umleitung, die ist ausgeschildert und führt Sie in beide Richtungen über die Geismar Landstraße, die Bürgerstraße und den Nikolausberger Weg. Und in Göttingen ist außerdem die Martin-Luther-Straße im Bereich zwischen der Kreuzung Martin-Luther-Straße-Hasenweg und Martin-Luther-Straße-Industriestraße voll gesperrt. Hier führt die Umleitung Sie über die Otto-Brenner-Straße und die Kasseler Landstraße sowie den Greitweg und den Königsstieg. Jetzt schauen wir nochmal, wo heute geblitzt wird hier im Sendegebiet. Es lohnt sich, ein bisschen vorsichtiger zu fahren im Landkreis Göttingen, bei Friedland, bei Roßdorf, bei Herzberg und bei Osterode und im Landkreis Northeim, im Raum Nörten-Hardenberg und im Raum Katlenburg-Lindau. Zusätzlich blitzt die semistationäre Messanlage Alice heute noch im Raum Uslar. Das waren die Verkehrsmeldungen. Wir wünschen Ihnen eine gute und natürlich vor allem eine sichere Fahrt.
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2: Und damit einen wunderschönen guten Morgen und ganz herzlich willkommen bei Mittendrin am Morgen, unserem redaktionellen Morgenmagazin hier auf der 107,1. Ich bin Annika Quentin und ich freue mich, dass ich Sie heute durch Ihren Freitagvormittag begleiten darf. Wir schauen hier gleich mal gemeinsam ins Grenzlandmuseum Eichsfeld, das diesen Sonntag zum Internationalen Museumstag eine spannende Neuerung einführt. Vor allem für Familien ist das sehr interessant. Und wir lassen diese Woche auch nochmal nachrichtentechnisch Revue passieren mit einem Überblick über die wichtigsten Meldungen der vergangenen Woche. Das alles gibt's hier in der nächsten halben Stunde. Jetzt übergebe ich aber erstmal an Roxette. Viel Freude mit Joyride. Hello.

0: Am Sonntag ist wieder der Internationale Museumstag. Im Grenzlandmuseum Eichsfeld kann dann auch der neue Audioguide für Familien genutzt werden. Das Außengelände des Museums lässt sich jetzt mit spannenden, kindgerechten Geschichten erkunden. Außerdem bietet der Guide historische Bilder für einen Vorher-Nachher-Vergleich. Vor dem Start kann der Audioguide im WLAN des Museums auf das eigene Smartphone runtergeladen werden. Patrick Hoffmann ist zuständig für den Bereich Sammlung und Vermittlung der Sammlung im Grenzlandmuseum Eichsfeld. Katja Albrecht hat für uns mit Hoffmann über den neuen Audioguide gesprochen.
1: Was können Besuchende am Internationalen Museumstag im Grenzlandmuseum Eichsfeld erwarten?
2: Am Internationalen Museumstag im Grenzlandmuseum Eichsfeld bieten wir ganztägig kostenfreien Zutritt. Wir haben verschiedene Veranstaltungen, unsere Dauerausstellung, Ausstellung in unserem Mühlenturm und Besucher können das Außengelände kennenlernen und das besonders, wenn sie mit Kindern unterwegs sind, also Familien mit Kindern, da wir an diesem Tag um 14 Uhr ein Audioguide einweihen werden und das mit einer gemeinsamen Außenführung verbinden.
1: Was steckt hinter dem Audioguide für Familien?
2: Das Grenzlandmuseum Eichsfeld hat ja nicht nur die Ausstellung in den Gebäuden des ehemaligen innerdeutschen Grenzübergangs, sondern auch auf dem Außengelände. Insgesamt kann man da 4 bis 6 Kilometer wandern. Es gibt verschiedene Infostelen. Und die Idee für den Audioguide ist gekommen, vor allen Dingen aufgrund von 2 Gründen. Erstens, wir haben gemerkt, dass die Stationen, diese Infostelen auf dem Außengelände vor allen Dingen sich für ein historisch vorgebildetes Publikum gemacht ist. Und die zweite Beobachtung war, dass vor allen Dingen zum Wochenenden, zu besonderen Tagen mehr und mehr Eltern und Großeltern mit ihren Enkelkindern und Kindern ins Museum kommen. Und deswegen dachten wir, so ein Audioguide für Familien ist ein gutes ergänzendes Angebot.
1: Wie ist die Planung für den Audioguide abgelaufen?
2: Zunächst haben wir uns überlegt, okay, wie macht man, wie gestaltet man, wie textet man einen Audioguide, der sich nicht nur an Kinder und nicht nur an Erwachsene, sondern an Familien richtet. Dafür haben wir mit einem Erfurter Büro zusammengearbeitet, die sich darauf spezialisiert haben. Und wir haben uns überlegt, auf dem Außengelände verschiedene Stationen zu bespielen, ein Drehbuch zu entwickeln. Und dieses Drehbuch, das sollte den historischen Ort erklären, möglichst eben breiten Zielgruppen und vor allen Dingen die Erfahrungen der Menschen vor Ort aufgreifen. Wie haben wir das gemacht? Wir sind vor allen Dingen bei uns ins Museumsarchiv gegangen und haben uns ganz, ganz viele Dokumente, Ego-Dokumente angeschaut. Was ist das? Das sind Tagebücher, das sind Postkarten, das sind Zeitzeugeninterviews und wir haben versucht, aus diesen Geschichten kleine Anekdoten, kleine Geschichten rauszufiltern, die altersgerecht eine ganz interessante Perspektive auf die Geschichte der deutschen Teilung präsentiert.
1: Der Audioguide erzählt eine Geschichte von einem Mädchen und ihrem Großvater. Können Sie ein Beispiel nennen?
2: Ja, genau. Also das ist die 11-jährige Maja und ihr Opa Peter. Und die sind zum ersten Mal bei uns vor Ort. Man kann mit denen zusammen das Gelände erwandern. Das beginnt auf dem ehemaligen Grenzübergang. Da gibt es Geschichten von Grenzkontrollen, die der Opa Peter erlebt hat und das seiner Enkelin erzählt. Es geht dann weiter über eine Brücke, die für die Grenzüberwachung benutzt wurde, entlang von Bunkern, verschiedenen Türmen, auch auf westdeutscher Seite natürlich, also zum Beispiel ein Holzturm, der vom Bundesgrenzschutz benutzt wurde. Und da werden viele Geschichten erzählt, teilweise aus zweiter Hand quasi von dem Opa. Und es gibt da ganz viele schöne Aussichtspunkte entlang der Strecke. Bei schönem Wetter kann man auch den Brocken sehen. Und wir haben uns dann eben verschiedene Fragen überlegt, die so ein Mädchen in dem Alter stellen könnte. Bei diesen Texten ist uns vor allen Dingen zugute gekommen, dass wir langjährige Erfahrungen mit Schulgruppen haben. Also im Durchschnitt sind rund 200 Schulgruppen bei uns im Museum, ganz unterschiedlicher Altersgruppen. Und wir haben in dem Pädagogenteam einfach ganz, ganz viele Fragen von Kindern, von Jugendlichen. Wir wissen, was die wissen, was die interessiert. Und da konnten wir quasi auch in das Verfassen des Drehbuchs konnte das mit einfließen.
1: Wie lang ist die Strecke, die mit dem Audioguide erwandert werden kann?
2: Die Strecke, die man mit dem Audioguide bewandern kann, ist ungefähr 4 Kilometer. Es gibt insgesamt 12 Stationen auf dem Gelände. Die Stationen sind so 2 Minuten lang ungefähr, immer dazwischen 5 bis 10 Minuten Fußweg, wo vielleicht, das ist unsere Idee, auch die Eltern und Großeltern nochmal mit den Kindern ins Gespräch kommen können, offene Fragen beantworten können, denn das sind ja eigentlich immer die interessantesten Fragen, die Fragen der Kinder.
1: Wer finanziert das Projekt?
2: Das Projekt wurde möglich gemacht durch eine Förderung der Bundesstiftung zur Aufarbeitung der SED-Diktatur. Und das ist aus einem Topf von einer Erbengemeinschaft, also von einer Familie, deren Ziel es ist, so Informationsangebote für möglichst breite Gruppen entlang der ehemaligen Grenze zu finanzieren, zu fördern.
1: An wen richtet sich das Angebot?
2: Das Angebot richtet sich in erster Linie an Familien mit Kindern, so im Alter von 6 bis 12 Jahren ungefähr. Also diese Altersgruppe hatten wir im Hinterkopf, als wir den Text gestaltet haben und die Inhalte gestaltet haben. Wir haben geschaut, dass wir nicht zu viele Fremdwörter, nicht zu viele Jahreszahlen reinbringen, nicht irgendwie inhaltlich oder emotional überfordern. Das Ziel war, und ich hoffe, das ist auch gut gelungen, dass es ein spannender Text und eine spannende Geschichte für die Kids ist und gleichzeitig aber viele neue Sachen und viele spannende Perspektiven und Anekdoten den begleitenden Erwachsenen präsentieren können. Ich kann nur einladen, diesen Audioguide zu nutzen. Kommen Sie gerne ins Grenzlandmuseum und vor allen Dingen berichten Sie uns gerne Ihre Erfahrungen. Wie hat das geklappt mit den Kindern, mit den Enkelkindern? Was sind für Fragen gekommen? Das ist ja auch so gedacht, dass wir mit diesem Angebot und anderen Angeboten eigentlich immer so den intergenerationellen Austausch auch anregen wollen. Und deswegen nutzen Sie das gerne.
0: Das war Katja Albrecht im Interview mit Patrick Hoffmann über den neuen Audioguide im Grenzlandmuseum Eichsfeld. Am Sonntag, dem Internationalen Museumstag, kann die Ausstellung kostenlos besichtigt werden. Um 14 Uhr wird dann der neue Audioguide offiziell eingeweiht.

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2: Mit Südniedersachsen kompakt, das sind die wichtigsten Meldungen der vergangenen 7 Tage. 2 neue Kandidatinnen für das Göttinger Landratsamt stehen fest. Sowohl die SPD als auch die Linke haben ihre Kandidatinnen aufgestellt. Für die SPD gilt Dr. Ulrike Witt ins Rennen. Bei der Aufstellungskonferenz in der Musa erhielt sie 91,4% der Stimmen. Für die Linke hat sich Nina Lauterbach durchgesetzt. Sie erhielt 98% Zustimmung. Anfang der Woche wurde der Grundstein für das neue Liesel-Quartier in Göttingen gelegt, von der Wertgrund Wohnpartner GmbH und der landeseigenen Wohnraum Niedersachsen GmbH. Im neuen Liesel-Quartier auf dem ehemaligen Gelände der Gotha Versicherung entsteht zunächst 220 Wohnungen, darunter 67 geförderte Wohnungen. Insgesamt sind auf dem Areal in der Südstadt rund 600 Wohnungen geplant. Gute Nachrichten für Pendlerinnen und Pendler südlich von Göttingen. Die verbesserten Busfahrpläne der Linien 121 und 122 zwischen Göttingen, Dransfeld, Jünde, Niemetal und Schäden werden dauerhaft eingeführt. Nach einer erfolgreichen Erprobungsphase läuft das erweiterte Angebot nun regulär weiter. Der Göttinger Stadtrat hat in seiner Sitzung am Montag knapp 300.000 Euro für die Berufsfeuerwehr bewilligt. Das Geld fließt in 2 Bereiche. Zum einen müssen 3 neue Einsatzleitwagen teurer als geplant beschafft werden. Die Fahrzeuge sollen über eine gemeinsame Ausschreibung des Landes Niedersachsen beschafft und ab 2027 eingeplant werden. Und zum anderen wird die Atemschutzübungsanlage der Feuerwehr erneuert. Und wer gestaltet Duderstadts Innenstadt für die Landesgartenschau 2030? Das soll ein europaweiter Architekturwettbewerb klären und der kommt offenbar gut an. Bislang haben sich 52 Planungsbüros die Wettbewerbsunterlagen gesichert. Beim Informationstreffen Anfang Mai im Bürgersaal waren es rund 70 Teilnehmende, viele davon zum ersten Mal in der Stadt.

0: Uhr die Nachrichten. US-Präsident Trump hat seinen mehrtägigen Besuch in China abgeschlossen. Die Präsidentenmaschine Air Force One hob am internationalen Flughafen von Peking in Richtung Washington ab. Trump hatte bei seinen Gesprächen mit dem chinesischen Präsidenten Xi nach eigenen Angaben unter anderem mehrere Handelsvereinbarungen geschlossen. Vom chinesischen Außenministerium hieß es, die Gespräche hätten gegenseitiges Verständnis gefördert und das Vertrauen vertieft. Beide Staatschefs hätten vereinbart, die Anliegen des anderen angemessen zu behandeln. Gestern hatte die Taiwan-Frage das Gipfeltreffen geprägt. Zudem ging es um den Iran und den Ukraine-Krieg. Der China-Besuch war der erste eines US-Präsidenten seit fast einem Jahrzehnt. Trump hatte die Volksrepublik schon während seiner ersten Amtszeit im Jahr 2017 besucht. Die Bundesregierung rechnet im Frühjahr infolge des Iran-Kriegs mit einem Rückschlag für die Konjunktur in Deutschland. Aktuelle Indikatoren ließen einen deutlichen Dämpfer im zweiten Quartal erwarten, heißt es im Monatsbericht des Wirtschaftsministeriums. Steigende Preise, Lieferkettenprobleme und Unsicherheit belasteten die Stimmung in Unternehmen wie in privaten Haushalten. Die weitere wirtschaftliche Entwicklung hänge davon ab, wie lange der Konflikt im Nahen Osten andauere und Handelswege sowie Produktionskapazitäten beeinträchtigt blieben. Aber auch nach einer Entspannung der Lage dürften die Folgen bei Energie- und Rohstoffpreisen sowie Lieferketten noch länger spürbar sein. Bei einem ukrainischen Drohnenangriff sind nach russischen Behördenangaben in der Stadt Ryazan mindestens 3 Menschen getötet und 12 verletzt worden. 2 Wohnblocks und ein Industriebetrieb seien beschädigt worden, teilte der Gouverneur der Region südöstlich von Moskau mit. In Ryazan befindet sich eine Ölraffinerie. Das Verteidigungsministerium in Moskau berichtete von Drohnenangriffen der Ukraine auf viele russische Regionen in der Nacht. Mehr als 300 Flugobjekte seien abgeschossen worden, hieß es. Der Angriff folgte auf einen der längsten und schwersten russischen Luftangriffe auf die Ukraine gestern und vorgestern. Allein in Kiew wurden bisher 24 Tote aus einem zerstörten Wohnblock geborgen, wie der Katastrophenschutz mitteilte. Der Betrieb am Flughafen Helsinki ist heute früh wegen einer Drohnenwarnung mehrere Stunden lang unterbrochen gewesen. Die Sicherheitsbehörden hatten für den Süden der Region eine Gefahrenwarnung wegen einer möglichen Drohne herausgegeben. Ministerpräsident Orpo erklärte, die Streitkräfte hätten die Überwachung verstärkt. Details zu dem Vorfall sind derzeit nicht bekannt. Der Betreiber des Flughafens teilte mit, dass es noch zu Verspätungen und Ausfällen kommen könnte. Im vergangenen Jahr waren im Luftraum europäischer NATO-Staaten mehrfach Drohnen an Flughäfen und Militäreinrichtungen gesichtet worden. Die jemenitische Regierung und die vom Iran unterstützten Houthi-Rebellen haben sich auf die Freilassung von mehr als 1.600 Gefangenen geeinigt. Es ist der größte Gefangenenaustausch seit Beginn des Bürgerkriegs im Jemen. Das Abkommen wurde in der jordanischen Hauptstadt Amman nach monatelangen Verhandlungen unterzeichnet. UNO-Generalsekretär Guterres begrüßte die Vereinbarung und forderte die Parteien auf, zügig mit der Umsetzung zu beginnen, damit Familien bald wieder vereint werden könnten. Der Bürgerkrieg im Jemen begann 2014, als die Houthi die Hauptstadt Sana'a und weite Teile Nordjemens eroberten und die Regierung ins Exil zwangen. Vor der dänischen Insel Anholt ist ein toter Buckelwal entdeckt worden. Das Tier liege etwa 75 Meter vor der Küste und sei vermutlich bereits seit einiger Zeit tot, berichtete die Nachrichtenagentur Ritzau unter Berufung auf die Umweltbehörde. Unklar ist, ob es sich um den Wal handelt, der Ende März erstmals vor Timmendorfer Strand gestrandet war und rund einen Monat später in den Skagerrak transportiert worden war. Anholt befindet sich südlich davon zwischen Dänemark und Schweden. Das Wetter. Verbreitet wechselnd oder stark bewölkt mit Schauern. Im Nordosten länger sonnig. Höchstwerte 11 bis 17 Grad. Morgen wechselnd bewölkt und vereinzelte Schauer. In der Mitte auch heiter. An den Alpen Regen. Temperaturen 6 bis 17 Grad. Die weiteren Aussichten. Am Sonntag heiter bis wolkig, im Tagesverlauf einzelne Schauer. 12 bis 19 Grad. Das waren die Nachrichten.
1: Vielen Dank an die Kolleginnen und Kollegen vom Deutschlandfunk für die überregionalen Meldungen. Wir gucken jetzt nochmal auf das Wetter konkret hier bei uns im Sendegebiet. Und langsam lockert es zum Glück ein bisschen auf. Wir sehen etwas Blau zwischen den Wolken und sogar ein paar Sonnenstrahlen. Die Temperaturen dazu, die liegen jetzt bei 7 Grad in Osterode, Northeim und auch Göttingen. Während es heute Vormittag noch überwiegend bewölkt ist, wird es dann am Nachmittag etwas schöner. Es bleiben uns ein paar Wolken erhalten. Es soll allerdings ein bisschen mehr Sonne geben. Allerdings dann ab mittags auch der ein oder andere Regenschauer mit drin. Die Temperaturen, die steigen dazu bis zum Nachmittag auf maximal 12 Grad. 9 Uhr und gleich 36 haben wir es jetzt. Sie hören weiterhin mittendrin am Morgen im Stadtradio Göttingen. Schön, dass Sie eingeschaltet haben. Ich bin Annika Quentin und ich bin weiterhin hier für Sie am Mikrofon. Gleich gibt's von mir einen kleinen Überblick über einige Veranstaltungen, die heute hier in der Region angeboten werden. Und wir schauen uns auch an, was bei uns im Programm noch so zu hören ist. Und zur Auflockerung gibt's neben den ganzen Infos natürlich auch Musik, wie jetzt mit Nick Kamen und I Promised Myself. Ich wünsche Ihnen einen schönen Freitagvormittag.

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1: 220 Stufen, 1,5 Tonnen und 23 Glocken. Hoch oben im Turm von St. Jakobi bespielt Martin Begemann das Carillon, ein Instrument, das wie eine Orgel mit Händen und Füßen gespielt wird. Der 2024 verstorbene Göttinger Physiker Ernst Puschmann, bekannt als der Glöckner von St. Jakobi, hatte das Glockenspiel über Jahre zum konzerttauglichen Carillon ausgebaut. Weit über den Dächern der Altstadt läutet das Konzert die diesjährigen Händel-Festspiele ein. Zu hören ist das Ganze heute Vormittag um 22:45 an der Jakobikirche. Göttingen bekommt ein neues Festival.

Klingt komisch, ist es auch, aber gleichzeitig todernst. In Händels letzter Oper steht nicht der Held im Mittelpunkt, sondern Deidamia, die Frau, die ihn liebt und am Ende verliert. Händel-Spezialistin Sophie Juncker singt die Titelrolle, Countertenor Niccolo Balducci übernimmt die Partie des Achilles. Eine Achterbahn aus Tragik, Humor und barocker Klangpracht heute Abend zu hören, um 18 Uhr im Deutschen Theater in Göttingen. An dieser Stelle vielen Dank an Hermine Freik fürs Raussuchen und Zusammenstellen dieser Tipps für den heutigen Freitag. 9:42 Uhr haben wir es jetzt.

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1: Wir haben es gleich 9:09. Wie Sie wissen, endet unser Morgenmagazin hier auf der 107,1 ja immer kurz nach 10. Jetzt gebe ich Ihnen mal einen kleinen Überblick darüber, was Sie danach hier noch bei uns im Stadtradio Göttingen hören können. Direkt im Anschluss an die Lokalnachrichten inklusive Wetter und Verkehr hören Sie hier unsere Musikbox. Da gibt es ganz bunte Musik für Sie zusammengemischt. Dann können Sie ab 11 Uhr die Bürgerfunksendung Gereimtheiten und andere Gemeinheiten von und mit Klaus Pawlowski hören. Der liest dort seine frechen satirischen Gedichte vor zum Alltag hier bei uns im Lande. Dann geht's weiter wieder mit ein bisschen Musik, bis dann um 14.30 Uhr das Magazin Campus und Karriere vom Deutschlandfunk zu hören ist. Von 15 bis 16 Uhr gibt's regionale Musik in unseren regionalen Sounds. Und ab 16 Uhr gibt's dann wieder unser redaktionelles Programm mittendrin am Nachmittag. Dann mit meiner Kollegin Benita Heukamp hier im Studio. Übrigens, wenn Sie mal nachschauen wollen, was bei uns im Programm läuft, dann können Sie das jederzeit auf unserer Website machen. Unter stadtradio-göttingen.de, dann auf den Reiter Programm, und da finden Sie eine Übersicht nicht nur für heute, sondern dann auch immer entsprechend für die nächsten Tage. Hier gibt es jetzt bis zu den Lokalnachrichten gleich um 10 noch Musik zu hören, und wir starten rein mit Prince und Purple Rain.

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1: Es ist 10 Uhr, das sind die aktuellen Meldungen mit Benita Heukamp. Mit dem Panoramaweg wurde ein neuer Themenwanderweg in Einbeck eröffnet. Die etwa 10 Kilometer lange Route führt durch die Landschaft rund um Avenshausen, Verdeilzen und Barzhausen. Der Weg ist in beide Richtungen ausgeschildert und begehbar. Start und Endpunkt liegen am Wanderparkplatz am Verdeilsener Sportplatz. Der Rundweg ermöglicht unter anderem einen Blick über die Stadt Einbeck und in das Leinetal und führt beispielsweise am Steinbruch in Verdeilzen entlang. Der neue Wanderweg ist Teil des Radwanderkonzepts der Stadt Einbeck aus dem Jahr 2024. Erst im März wurde der etwa 5 Kilometer lange Heldenweg eröffnet. Im vergangenen Jahr wurden die Vitalwege überarbeitet. Weitere Infos zu dem Panoramaweg und seinen Eigenheiten finden Sie auf unserer Website unter stadtradio-göttingen.de. Gute Nachrichten für Pendlerinnen und Pendler südlich von Göttingen. Die verbesserten Busfahrpläne der Linien 121 und 122 zwischen Göttingen, Dransfeld, Jünde, Niemetal und Schäden werden dauerhaft eingeführt. Nach einer erfolgreichen Erprobungsphase läuft das erweiterte Angebot nun regulär weiter. Konkret bedeutet das: Jünde und Niemetal sind werktags weitgehend direkt mit Göttingen verbunden. Wer zwischen Dransfeld und Göttingen pendelt, kann zusammen mit der Linie 120 künftig im Halbstundentakt fahren. In Dransfeld selbst halten die Busse montags bis freitags tagsüber stündlich an neuen Haltestellen entlang der Gerhard-Hauptmann- und der Heinrich-Sohnreich-Straße. Zwei der neuen Haltestellen sollen zudem barrierefrei umgebaut werden. Ob das Angebot auch abends und am Wochenende ausgeweitet wird, prüft derzeit noch der Zweckverband Verkehrsbund Südniedersachsen. Die Stadt Hanmünden fährt jetzt elektrisch, denn seit Anfang dieser Woche ist dort ein neuer Elektrobus unterwegs. Das Fahrzeug hat 25 Sitzplätze und wird ab sofort auf den Linien 101, 102 und 105 eingesetzt. Sollte der Strom einmal knapp werden, kann der Bus innerhalb von 2 Stunden wieder aufgeladen werden. Mit der Einführung des neuen Elektrobusses setze man ein deutliches Zeichen für eine moderne, saubere und nachhaltige Mobilität in der Stadt, erläutert Bürgermeister Tobias Dannenberg in einer Mitteilung. Laut Betreiber spart der Elektrobus im Vergleich zu einem Dieselbus jedes Jahr bis zu 60 Tonnen CO2 ein.
2: Dankeschön an Benita Heukamp. Wir gucken jetzt nochmal aufs Wetter und anschließend auf die Straßen. Die Sonne scheint hier in Göttingen und wir sehen auch ein bisschen blau. Überwiegend ist der Himmel aber weiterhin bewölkt. Dazu messen wir 8 Grad in Osterode, 8 Grad in Göttingen und 9 Grad sind's in Northeim. Am weiteren Vormittag bleibt es dicht bewölkt. Am Nachmittag gibt's dann Wolken, Sonne und Regen im Mix. Dabei steigen die Temperaturen auf maximal 12 Grad heute. Das Wochenende, das bleibt dann ähnlich durchwachsen wie der heutige Tag. Uns erwarten viele Wolken, ein bisschen Sonne und auch der ein oder andere Regenschauer. Dazu gibt es Höchsttemperaturen von 13 Grad am morgigen Samstag und 16 Grad dann am Sonntag. Wir schauen nochmal auf die aktuellen Baustellen in der Region. Im Landkreis Northeim ist die Kreisstraße 431 zwischen Espol und Dellihausen aufgrund einer Fahrbahnerneuerung vollgesperrt. Der Verkehr wird deswegen über die K435 sowie Üssingshausen, Trögen und Hardixen zur B241 umgeleitet. Die Sperrung, die dauert hier voraussichtlich noch bis Ende Juni. In Göttingen ist der Friedländerweg zwischen dem Heinholzplatz und der Herzberger Landstraße voll gesperrt. Die Umleitung, die führt sich hier in beide Richtungen über die Geismar Landstraße, die Bürgerstraße und den Nikolausberger Weg. Und außerdem in Göttingen ist die Martin-Luther-Straße im Bereich zwischen der Kreuzung Martin-Luther-Straße-Hasenweg und Martin-Luther-Straße-Industriestraße voll gesperrt. Die Umleitung, die führt sich hier über die Otto-Brenner-Straße, die Kasseler Landstraße, den Greitweg und den Königsstieg. Jetzt schauen wir nochmal auf die mobilen Blitzer heute. Es blitzt heute im Landkreis Göttingen bei Friedland, Roßdorf, Herzberg und Osterode und im Landkreis Northeim im Raum Nörten-Hardenberg sowie im Raum Katlenburg-Lindau. Zusätzlich dazu steht die semistationäre Messanlage Alice heute noch im Raum Uslar. Das waren die Verkehrsmeldungen und das war es auch schon wieder mit unserem Morgenmagazin mittendrin hier im Stadtradio Göttingen. Ich bin Annika Quentin und ich war heute hier für Sie im Studio. Es freut mich sehr, dass Sie mit dabei waren. Ich wünsche Ihnen an dieser Stelle noch einen schönen Tag, ein schönes Wochenende. Machen Sie es gut und bitte bleiben Sie vor allem gesund.
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1: It's exactly what it is. 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

Sehr geehrter Herr Kommissar, eines ist ja mal völlig klar, Sie sind ein Hurensohn, bitte nehmen Sie's mir nicht krumm.

0: Sie hören heute eine neue Ausgabe der satirischen Kolumne Gereimtheiten und andere Gemeinheiten. Sendeverantwortlicher Autor und Sprecher ist Klaus Pawlowski.
1: Guten Tag, meine lieben Hörerinnen und Hörer. Mein Thema heute: Politik. Ja, es geht um Friedrich Merz, unseren Kanzler. Wissen Sie, was er gerne isst? Ja, Pasta Frutti di Mare. Das sollten Sie vorher wissen. Der Sucher. Die Lage einfach widerlich. Die Stimmung ist's nicht minder. Und mittendrin der Friedrich, ein Sucher, doch kein Finder. Die Lösungen, wo sind sie nur, wo liegen sie vergraben? Ja, er verfolgt die kleinste Spur, er will, er muss sie haben. Habt ihr den klaren Kurs gesehen, den sucht er? Doch wo ist er? Will er ihn finden, braucht er den Durchblick, doch den vermisst er. Er sucht auch nach dem rechten Maß. Es lässt sich nirgends blicken. Er sucht die Hand von Bärbel Baas und Klingbeils lockeres Nicken. Für den Koalitionsverband sucht er sterile Binden. Er sucht sogar im Sauerland, hofft er sie dort zu finden. Das aussichtslose Suchen frisst ihm sichtbar alle Haare. Das Einzige, was er nicht vermisst, was er stets findet, nun, das ist Pasta Frutti di Mare. Auf Wiederhören, meine lieben Hörerinnen und Hörer, bis zum kommenden Freitag.
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1: Die Menschen im Land genügend zu erreichen und zu überzeugen. Selbstkritisch äußerte sich Merz auch mit Blick auf die Zusammenarbeit in der Koalition. Zur Demokratie gehöre auch Streit. Möglicherweise gäbe es aber innerhalb der Regierung zu viel Streit und zu wenig Ergebnisse. Man müsse nun beweisen, dass man in der politischen Mitte in der Lage sei, Lösungen zu finden. Laut dem ARD-Deutschland-Trend von vergangener Woche sind ein Jahr nach ihrem Start nur noch 13% mit der Bundesregierung zufrieden. Das Bundesamt für Verfassungsschutz hat die gesonderte Beobachtung der Scientology-Bewegung in Deutschland eingestellt. Die Behörde begründete diesen Schritt mit der gesunkenen Relevanz der religiösen Organisation in den vergangenen Jahren. Stattdessen wolle man sich stärker auf aktuelle Problemfelder wie Spionage, Sabotage oder Terrorismus fokussieren. Bestrebungen gegen die freiheitlich-demokratische Grundordnung, die von Scientology-Anhängern ausgingen, würden aber weiterhin durch den Verfassungsschutz bearbeitet, hieß es. Die Einordnung extremistischer Bestrebungen diene in erster Linie arbeitsorganisatorischen Zwecken. Die in den 1950er Jahren in den USA gegründete Scientology-Bewegung ist in Deutschland als Religionsgemeinschaft nicht anerkannt. Die Anzahl der Scientology-Mitglieder im Bundesgebiet stagniert laut Inlandsgeheimdienst seit 2021 bei rund 3.600 Personen. Der Verband Queere Vielfalt beklagt ein Versagen staatlicher Behörden bei der Bekämpfung von Hasskriminalität. Bundesvorstand Lehmann sagte der deutschen Presseagentur, innerhalb weniger Jahre habe sich die queerfeindliche Hasskriminalität zahlenmäßig nahezu verzehnfacht. Trotz dieser hohen Fallzahlen unternehme die Politik zu wenig. Die Sicherheit und das Freiheitsempfinden von Millionen Menschen seien in Gefahr. Der Verband drängt auf eine Ergänzung des Artikels 3 des Grundgesetzes, der Menschen gezielt vor Diskriminierung schützt. Nur so ließen sich erkämpfte Rechte dauerhaft absichern. Das Wetter verbreitet wechselnd oder stark bewölkt mit Schauern. Im Nordosten länger sonnig, Höchstwerte 9 bis 17 Grad. Morgen wechselnd bewölkt und vereinzelte Schauer. In der Mitte auch heiter, an den Alpen Regen. Temperaturen 8 bis 17 Grad. Die weiteren Aussichten am Sonntag heiter bis wolkig. Im Tagesverlauf einzelne Schauer. Im Osten und Süden länger sonnig, 13 bis 19 Grad. Das waren die Nachrichten.
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3: Jugendliche gehen mehr Risiken ein als Erwachsene. Sie testen Grenzen und überschreiten diese Grenzen manchmal auch ganz bewusst. Jung, mutig, leichtsinnig, das ist unser Schwerpunkt heute. Wir schauen uns dazu an einem konkreten Beispiel die Gefahren an, die von jugendlicher Selbstüberschätzung ausgehen können, und analysieren mit einer Bildungsforscherin, welche Mechanismen dahinter stecken. Ich bin Elena Hong, ich freue mich, dass Sie mit dabei sind.

0: Eben noch eine Nachricht auf WhatsApp getippt, zu schnell gefahren, nicht angeschnallt oder betrunken. Kleine Handlungen, die fatale Folgen haben können. Statistiken der ADAC-Unfallforschung haben unlängst gezeigt, es sind vor allem junge Fahrer und Fahrerinnen, die überproportional häufig verunglücken, meist Fahranfänger zwischen 18 und 24 Jahren. Übermut und fehlende Erfahrung, das sind die Hauptgründe. Jugendliche für genau diese Gefahren im Straßenverkehr zu sensibilisieren. Das hat das Präventionsprogramm Crashkurs NRW sich auf die Fahnen geschrieben. Rettungskräfte und betroffene Angehörige besuchen dabei Schulen und sprechen über einschneidende Erlebnisse. Karin Lamsfuß war bei so einer Veranstaltung mit dabei und vorab auch der Hinweis, dass es in dem folgenden Beitrag um tödliche Verkehrsunfälle geht.
1: So, dann testen wir das mal. Die Box da hinten funktioniert?
2: Rund 180 angehende Kosmetikerinnen, Bademeister und Landschaftsgärtnerinnen strömen in die Aula des Kölner Berufskollegs am Perlengraben. Brenzlige Verkehrssituationen kennen einige von ihnen.
3: An der Ampel, wo es rot war, war ein anderer Fahrer neben mir, der hat öfters Gas gegeben und hat auch die Scheibe die ganze Zeit runtergemacht und meinte, jetzt komm, wir fahren jetzt ein Rennen.
4: Okay, los geht's. Mein Name ist Nathalie Jung von der Polizei in Köln. Ich begrüße Sie jetzt zur Veranstaltung Crashkurs NRW.
2: Nathalie Jung und Achim Roos sind Hauptkommissare bei der Kölner Polizei. Rund 70 Mal im Jahr sind sie mit dem Crashkurs an Schulen in der Umgebung unterwegs. An diesem Tag erzählen vier Personen aus Polizei und Rettungsdienst Geschichten aus ihrem Berufsalltag.
5: Mein Name ist Carsten Schroll, ich bin Berufsfeuermann hier in der Stadt Köln. Ich erzähle euch einfach, was vor 5 Jahren passiert ist. Zwei Cousinen, Jasmin und Asu, und es war Anfang Mai.
2: Sachlich schildert der Feuerwehrmann die letzten Minuten in Jasmins Leben. Die Fahranfängerin war im Auto gemeinsam mit ihrer Cousine unterwegs und spielte, das kam erst später raus, in ihren letzten Lebensminuten am Handy, kurz bevor sie mit dem 40-Tonner zusammenprallte. Der Kleinwagen war bis zur Unkenntlichkeit zerquetscht.
5: Wenn ich keine andere Möglichkeit mehr habe, dann nehme ich die Ketten. Und ich mache 4 Ketten an diesem Fahrzeug fest. Und ich reiße das Auto hydraulisch auseinander. Was in dem Fall mit so einem menschlichen Körper passiert, erspare ich euch im Detail. 3 Minuten später war die Jasmin aus dem Fahrzeug befreit und war tot. Sie war tot.
2: Schweigen in der Aula. Manche ruckeln unruhig auf ihrem Sitz. Andere fummeln sich an den Haaren oder reiben sich im Gesicht. Kein Blut, keine schlimmen Bilder, nur reale Geschichten. Nachdem ein Polizist und ein Notfallseelsorger von besonders schweren Einsätzen berichtet haben, kommt der berührendste Auftritt des Crashkurses, Marita Scheidel, verwaiste Mutter.
6: Ich bin die Mutter von Miriam. Unsere Tochter ist im April 2015 als Fahrradfahrerin Opfer eines illegalen Autorennens geworden.
2: Miriam war gerade 19, mit dem Fahrrad auf dem Weg zur Uni, als sich 2 Raser auf einer ruhigen Durchgangsstraße ein Rennen lieferten und sie dabei schwer verletzten. Miriam verstarb wenig später in der Klinik.
6: Was ihr Tod aber tatsächlich für unser weiteres Leben bedeutet, konnte ich mir überhaupt nicht vorstellen.
2: Marita Scheidel erzählt, wie sie die erste Zeit nur mit starken Medikamenten überlebt hat.
6: Die Stille, die sie bei uns hinterlassen hat, ist oft fast unerträglich.
2: Und wieder Schweigen. Diese 4 Geschichten machen spürbar, welche verheerenden Folgen Raserei, Handynutzung oder Alkohol am Steuer haben können. Ganz unmittelbar und ohne erhobenen Zeigefinger. André Breskes ist Professor für Physikdidaktik an der Uni Köln und hat den Crashkurs aus England nach Deutschland geholt. Dort, so erzählt er, habe sich die Zahl der Unfälle unter Fahranfängern nach der Einführung nahezu halbiert. In Deutschland eine ähnliche Wirkung.
7: In 2 Jahren nach Einführen des Crashkurses ist die Getötetenhäufigkeit in der Zielgruppe in den Bundesländern, wo der Crashkurs eingeführt worden, teilweise halbiert worden.
2: Wobei, das räumt er ein, auch andere Faktoren wie das begleitete Fahren hierbei eine Rolle spielen könnten. Die anonyme Online-Umfrage einer Lehrerin nach dem Kurs ergibt, etwa 3/4 aller Schülerinnen und Schüler des hiesigen Berufskollegs wollen nach dem Crashkurs ihr Verhalten verändern.
8: Ich glaube, da werde ich in Zukunft noch radikaler sagen, nee, wenn du irgendwas genommen hast, irgendwas getrunken hast, fahre ich nicht mit dir.
9: Bewusst zu sein, dass es jederzeit zu Ende sein könnte, ist eben schon etwas, wo ich sage, da werde ich jetzt in Zukunft drauf achten.
0: Hoffentlich hält diese Einstellung noch lange an. Abseits vom Straßenverkehr wollen wir den Horizont an dieser Stelle nochmal weiten und die entwicklungspsychologische Brille aufsetzen. Wie kommt es eigentlich, dass Jugendliche gezielt riskante Situationen suchen? Was reizt sie an Mutproben und Regelbrüchen in dieser volatilen Phase der Identitätsfindung? Und welche Rolle spielen vor allem Freunde und Gleichaltrige dabei, also die sogenannte Peer Group? Besprechen kann ich diese Fragen nun mit Lysan Zander. Promoviert hat sie in der Psychologie. Heute ist sie Professorin für empirische Bildungsforschung an der Universität Hannover. Schönen guten Tag.
10: Ja, schönen guten Tag.
0: Das Rasen ist ja jetzt ein sehr drastisches Beispiel, aber es gibt auch zig andere, die man anführen könnte, wenn wir über den Reiz des Verbotenen sprechen. Zum Beispiel Rauchen unter 18 oder Schule schwänzen oder im Supermarkt was mitgehen lassen. Frau Zander, geht es den jungen Menschen da in erster Linie darum, Grenzen auszutesten und um den Adrenalinkick?
10: Ja, das ist natürlich, da gibt es ganz viele Dinge, die da zusammenkommen. Und ich glaube, einer der wichtigsten Punkte ist erstmal, dass sie noch keine schlimmen Erfahrungen gemacht haben. Wir lernen alle durch Erfahrungen und das versuchen natürlich auch die Personen in dem Beitrag, den wir gehört haben, genau zu nutzen, über ihre Erfahrungen zu sprechen und hoffen auf das stellvertretende Lernen. Also nicht die eigene Erfahrung, sondern indem das möglichst klar dargestellt wird. Und Jugendliche haben diese schlimmen Erfahrungen noch nicht gemacht und dadurch kommt es zu so etwas, was man auch den Unverwundbarkeitsbias nennt. Also es gibt einfach die Idee, dass den anderen das passiert, aber mir nicht. Ich habe das unter Kontrolle. Also es gibt kein erfahrungsbasiertes Gegengewicht zu dem Risiko.
0: Am Ende des Beitrags, da kam eben auch eine Schülerin zu Wort, die so sinngemäß sagte, ich will nicht mehr mitmachen, wenn alle sagen, das passt schon irgendwie, sondern genauer hingucken, zum Beispiel nicht alkoholisiert ins Auto steigen. Das ist ja schon eine interessante Beobachtung, dass Menschen in Gruppen anders handeln, als wenn sie alleine sind. Warum? Was passiert da im Kopf? Was sind das für Mechanismen, die da greifen? Und warum sind das Dynamiken, die vor allen Dingen bei jungen Leuten besonders stark ausgeprägt sind?
10: Also das adoleszente Gehirn, das ist in der Phase, in der die Impulskontrolle noch reift. Das bekommt man immer mit, wenn man mit Teenies zu tun hat. Und da ist das Wissen und das Verhalten oft noch ein bisschen getrennter.

0: Und die Peers sind aber eben auch noch mehr als das Publikum. Die sind auch die Referenzgruppe. Also die definieren, was man eigentlich tun muss, um dazu zu gehören. Und wenn man eben, und das ist eben bei Teenies ganz besonders wichtig, den Selbstwert daraus zieht, zu dieser Gruppe zu gehören, dann kalkuliert man diese sozialen Risiken höher oft als die physischen.
1: Es gibt dazu ja auch ein ganz interessantes Experiment in der Sozialwissenschaft aus den 50er Jahren von Salomon Asch. Der hat damals herausgefunden, das habe ich jetzt nochmal nachgelesen, dass Menschen sich ganz bewusst auch einer falschen Annahme anschließen, wenn sie in einer Gruppe sind, also um jeden Preis dazugehören wollen, was aber ja wahrscheinlich auch daran liegt, dass sie sich denken, naja, wenn alle das sagen, dann wird das schon richtig sein. Also man hinterfragt sich ja auch selbst, wenn die Gruppe einem sozusagen was anderes spiegelt. Ist das auch ein Faktor, der damit reinspielt?
0: Absolut. Und das ist ein ganz interessanter Effekt, den Sie auch sehr gut immer an sich selbst beobachten können. Was für einen großen Mut es braucht in einer Situation, in der alle Personen sagen, das ist so. Und Ihr Körper sagt Ihnen, Ihre Erfahrung sagt Ihnen, das kann nicht sein. Und trotzdem riskieren Sie in dem Moment natürlich alles, was uns als Menschen wichtig ist, die Zugehörigkeit, die Anerkennung. Die Leute gucken einen schief an, die Leute lehnen einen offen ab. Und das ist in dieser Phase, insbesondere in der Pubertät, noch härter, ja. Da provozieren sich Jugendliche natürlich auch sehr. Das ist das eine. Aber das andere ist diese stille Konformität. Also, dass man sozusagen denkt, die anderen denken jetzt blöd über mich, wenn ich das nicht mache. Also, man nennt das präskriptive Norm. Was glaube ich, was hier in dieser Gruppe die Norm ist? Und dann denke ich nicht nur ja, an die Belohnung, die erfolgt, wenn das macht, sondern auch vor allem diese antizipierte Ablehnung. Ich tue etwas, weil ich denke darüber nach, wie die anderen reagieren, wenn ich es nicht tue. Und das Verrückte ist, das findet komplett im Kopf statt. Also, wenn man Selbstwert aus dieser Gruppenzugehörigkeit kommt, dann ist dieser Ausschluss das Entscheidende und der ist antizipiert. Also wir überschätzen eine bestimmte Einstellung. Wir denken zum Beispiel, die anderen sind risikobereiter, als sie es tatsächlich sind. Oder die anderen trinken mehr Alkohol, als sie tatsächlich wollen. Oder sie rauchen auch und finden das auch gut. Und aus dieser falschen Annahme heraus zeige ich dann so ein Verhalten.
1: Bildungsforscherin Lysanne Zander steht uns heute in Campus und Karriere Rede und Antwort. Ja, und warum sind junge Raser eigentlich in den allermeisten Fällen männlich? Das ist eine Frage, die wir gleich hier im zweiten Teil noch klären wollen.

0: Campus und Karriere ist hier 14.47 Uhr. Das Risikoverhalten von Jugendlichen versuchen wir heute besser zu verstehen in unserem Bildungsmagazin mit Psychologin und Bildungsforscherin Professor Lisann Zander. Ja, gibt es da eigentlich auch Unterschiede bei Mädchen und Jungen? Denn das Rasen, um nochmal zu unserem Anfangsbeispiel zurückzukommen, das ist ja vor allen Dingen etwas, was Männer machen, dieses Protzen, den Motor aufheulen lassen, ich sag mal in Anführungsstrichen, auf dicke Hose machen oder auch ein aggressiver Fahrstil. Inwiefern hat das auch mit dem Geschlechterbild zu tun?
1: Das ist auch ein ganz wichtiger Punkt. Also es ist insgesamt, denke ich, nicht so, dass Mädchen keine Risikoverhalten zeigen. Das zeigen sie auch tatsächlich doch. Aber es gibt eben ganz unterschiedliche Vorstellungen, die wir in unserer Gesellschaft, aber natürlich auch nochmal in Subkulturen extrem über Männlichkeit haben. Und es gibt dieses Konzept, das nennt sich prekäre Männlichkeit. Und das geht davon aus, dass Jungen und Männer viel stärker immer wieder unter Beweis stellen müssen, dass sie wirkliche Männer sind. Und das insbesondere natürlich auch in Subkulturen oder Milieus, in denen Männlichkeit Überlegenheit signalisiert. Und dann kommt man in die Situation, das hat eine ganz aktuelle Studie gezeigt, dass wenn Jungen provozieren,

0: werden, also genau in dieser mittleren Pubertät, dann reagieren sie viel stärker mit Aggressivität, wenn sie in der Situation sind, dass sie diese Männlichkeit verteidigen müssen. Das ist in der frühen Adoleszenz und auch in der späten Kindheit nicht so. In der Pubertät kommt eben zusammen dieses Dazugehören, dieses Beweisen wollen und diese Geschlechtsidentität, die man ganz stark ausformuliert in dieser Zeit für sich und verhandelt auch. Und was ich da auch ganz interessant finde, ist, dass das nicht so zufällig ist. Es gibt also Kinder, die scheinen da resilienter zu sein. Und das sind insbesondere die Kinder, die der Meinung sind, dass oder von ihren Eltern auch mitbekommen haben, dass Männer und Frauen gleichberechtigt sind.
1: Sie haben vorhin schon angesprochen, diesen Faktor des Zuschauens. Und der wird ja sozusagen durch Social Media potenziert, weil auch da gibt es ja zum Beispiel Challenges auf TikTok, wo man dieses Verhalten auch ganz gezielt zur Schau stellt, zum Beispiel, indem man mal seinen Tachostand fotografiert beim zu schnell fahren und dann postet und dann guckt, ne, wer fährt am schnellsten. Inwiefern ist denn oder sind denn diese Online-Vergleiche oder auch diese Influencer-Faktoren, die eine Rolle spielen?
0: Das ist auch ein Punkt, da können wir noch gar nicht so richtig ermessen, was die Konsequenzen sind. Was das Entscheidende ist, also ich mache schon seit einiger Zeit diese Peer-Forschung und es gibt immer einen großen Unterschied zwischen Popularität und dieser einfachen Anerkennung und der wirklichen Freundschaft, der Beliebtheit. Und in dem Moment, wo wir im Social-Media-Raum sind, geht es eigentlich um so eine Verstärkung mit ganz einfachen Mitteln. Bei Freundschaften ist das was ganz anderes. Kein echter Freund würde sagen, gefährde dein Leben oder mach das. Ne? Das sind eben wirklich andere Prozesse. Und damit wird eigentlich auch deutlich, wie wichtig es ist, diese echten Freundschaften wirklich zu fördern, um solche Dinge zu verhindern. Denn wenn eine Person sich hinstellt, wie diese junge Frau, die da in dem Interview das gesagt hat und sagt, nein, das mache ich nicht, und diese Person hat einen guten Status in der Gruppe, dann kann das alles ändern in dieser Situation. Und auch dazu gibt es ganz spannende empirische Evidenz.
1: Das zeigt ja auch, wie ambivalent eigentlich dieses Phänomen von Peer Pressure ist. Also einerseits eben geht es ja darum, wirklich auch seine Identität zu finden und soziale Kompetenzen dabei zu erwerben. Und auf der anderen Seite, dass man die Risiken ausblendet. Also das wäre jetzt auch meine nächste Frage gewesen. Was kann man denn tun gegen diese negativen Faktoren? Also wenn man sich davon frei machen will, ständig darüber nachzudenken, was die anderen über mich denken.
0: Also so richtig ausschalten kann man das, glaube ich, nicht in dem Alter. Aber man kann natürlich versuchen und so früh wie möglich am besten vor dem Eintritt der vollen Pubertät, dass man Kinder dazu befähigt, ihre Position zu halten und dass man das auch incentiviert, also dass dieser Mut etwas Starkes ist. Und natürlich auch, und da können wir, glaube ich, als Erwachsene viel tun, es ist ja nun eigentlich die Aufgabe des Jugendalters, sich von uns Erwachsenen unabhängig zu machen. Aber wir können diese Räume zur Verfügung stellen, in denen jugendliche Kinder die Möglichkeit haben, Kompetenzen zu erwerben, in denen sie Risiken auf andere Weise eingehen können. Also ich möchte mal ein Beispiel nennen. Es gibt in Hamburg diese wunderbare Hip-Hop Academy. Und da wird genau mit diesem Aspekt gearbeitet. Also die Challenge, die Herausforderung, das Risiko ist, sich in einem Moment in die Mitte der Gruppe zu stellen und zu performen auf den Punkt. Und zwar ganz schnell. Das ist extrem Adrenalin. Aber da geht es um eine Skill und Anerkennung durch eine Skill. Und das ist trotzdem etwas, was von der Jugendkultur anerkannt wird. Das ist nicht etwas, was wir Erwachsenen uns überlegt haben, um die Kinder vom Risiko. Es verschiebt nur einfach den Raum und gibt den Kindern die Möglichkeit, sich zu spüren, Dinge einzubringen. Aber ein ganz entscheidender Punkt ist die Community. Und diese punktuellen Interventionen sind immer das eine. Aber das andere ist eben, permanent da zu sein, also Räume zu schaffen, die immer offen sind, wo man hingehen kann, wenn man sich schlecht fühlt, wenn man niedergeschlagen ist, dass es diese Räume gibt, wo Personen sind, die verfügbar sind und ansprechbar.
1: warum Regelbrüche für Jugendliche reizvoll erscheinen und wie Gruppenzwang dabei wirkt. Ein Gespräch war das mit Lisanne Zander, Professorin für Bildungsforschung an der Universität Hannover. Ich danke Ihnen für Ihre Zeit, Frau Zander.
0: Ja, vielen Dank.

0: Heimatliebe, das ist im Grunde ja was Schönes, eine tiefe Verbundenheit zu jenem Ort, an dem man aufgewachsen ist oder wo man sich verwurzelt fühlt. In Bayern allerdings, da wird schon länger kontrovers darüber diskutiert, inwiefern die Vermittlung von Heimatliebe auch Aufgabe der Schulen ist. Denn das Bayerische Kultusministerium, das hat in der vergangenen Woche festgelegt, ab dem kommenden Schuljahr soll die Bayernhymne bei allen Schul- und Abschlussfeiern erklingen, genauso wie die National- oder Europahymne. Die Begründung, diese Hymnen seien ein Symbol für die demokratischen Werte und gesellschaftlichen Zusammenhalt. Anlass für uns hier in Campus und Karriere mal zu fragen, wie viel Platz sollten Hymnen und Patriotismus in der Schule bekommen? Jetzt im Studio ist der Kollege, der unser Bildungsmagazin mit Hörerbeteiligung morgen um 14.05 Uhr moderieren wird, Henning Hubert. Wie kommt die bayerische Hymnenpflicht denn bislang an?
1: Das wollen wir von Ihnen, unseren Hörern und Hörerinnen, wissen. Gerne melden Sie sich ab jetzt entweder per WhatsApp unter der Nummer 0173 535 8089. Ich sag's nochmal, 0173 535 8089. Oder Sie melden sich auf unserem Anrufbeantworter unter der Nummer 00800 4464 4464. Ja, und die Debatte selber, die ist so gelaufen, für die einen ist das wünschenswert, dass die Hymnenpflicht an Bayerns Schulen kommt. Ist eh schon verbreitet an vielen Schulen. Das war auch ein einstimmiger Beschluss auf dem letzten CSU-Parteitag. Der Vorschlag kam von der Jungen Union dort. Und er passierte auch das Kabinett in München. Anfang des Monats ging die Hymnenpflicht als kultusministerielles Schreiben dann an die weiterführenden Schulen. Also auf einer Ebene unterhalb eines Gesetzgebungsverfahrens, ohne dass das Parlament sich damit befasst hat.

0: Erklingen muss die Bayern-Hymne von Konrad Max Kunz mit dem Urtext: Gott mit dir, du Land der Bayern, deutsche Erde, Vaterland, über deinen weiten Gauen ruhe seine Segenshand. Mitsingen ist erwünscht, muss aber nicht sein. Ebenso beim Deutschlandlied, die alternative Europahymne, die ist ja eh textfrei. Sie betont durch die Sprache der Musik das Universelle.
1: Wenn ich das so höre, dann stehe ich hier gleich schon viel aufrechter am Pult. Aber es gab auch bereits Kritik. Was kannst du dazu sagen?
0: Ja, daran, dass das ein Erlass von oben ist. Der Einwand, Patriotismus, Heimatliebe, sowas wie Verfassungsstolz, das kann sich nur von unten und freiwillig entwickeln. Kritik gab es auch daran, dass der Erlass aufs Strafgesetzbuch verweist, also darauf, dass bei Verunglimpfung der Hymne Freiheitsstrafe bis zu 3 Jahren oder Geldstrafe drohen. Das fiel gleich mehreren Gewerkschaften auf, Gewerkschaft Erziehung und Wissenschaft, BLLV und Philologenverband. Die GEW findet das Vorgehen verstörend und eine pädagogische Bankrotterklärung.
1: Morgen in der Mitmachsendung soll es aber nicht nur um den Freistaat Bayern gehen.
0: Nein, wir fragen in die ganze Republik. Können Heimatliebe, gar Stolz auf die Verfassung Unterrichtsinhalt sein? Kann sowas Ergebnis von Demokratiebildung im Unterricht sein? Wir wollen auch vergleichen, und zwar kontrastierend. Worin liegen die großen Unterschiede zwischen der in Bayern eingeführten Verfassungsviertelstunde und der Hymnenpflicht und dem einstigen Unterrichtsfach Staatsbürgerkunde in der Deutschen Demokratischen Republik? Mit dabei für diesen Aspekt ist der Pädagogikprofessor Henning Schluss, der über das Fach Staatsbürgerkunde geforscht hat. Und als Vertreter Bayerns dabei ist der dortige Vorsitzende des Philologenverbands, Michael Schwergerl.
1: Ja, und auch Sie können mitdiskutieren, wie viel Platz ist für Hymnen und Patriotismus im Unterricht. Morgen ab 14.05 Uhr. Haben Sie mitgesungen? Würden Sie mitsingen? Oder geht Bayern da zu weit? Rufen Sie uns jetzt schon kostenfrei an unter der 00800 4464 4464 oder schreiben Sie uns eine Mail an campus@deutschlandfunk.de. Von uns war's das für heute. Ich bin Elena Hong. Danke fürs Interesse.

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1: Uhr, die Nachrichten. Bundeskanzler Merz sieht nach einem Telefonat mit US-Präsident Trump Einigkeit mit Blick auf das weitere Vorgehen im Iran-Krieg. Beide stimmten darin überein, dass der Iran jetzt an den Verhandlungstisch müsse, schrieb Merz im Online-Dienst X. Bei den Gesprächen sei sicherzustellen, dass die Straße von Hormus geöffnet werde und Teheran keine Nuklearwaffen herstellen könne. In den vergangenen Wochen hatten Äußerungen von Merz zum Iran-Krieg für Verstimmung in Washington gesorgt. Der Kanzler hatte der US-Regierung vorgeworfen, nach den ersten Angriffen auf den Iran keine Strategie zu haben. Trump attackierte Merz daraufhin scharf und erklärte, dieser wisse nicht, wovon er rede. Ein Außenministertreffen der BRICS-Staaten ist in Neu-Delhi ohne eine gemeinsame Abschlusserklärung zu Ende gegangen. Grund waren offenbar Meinungsverschiedenheiten zwischen dem Iran und den Vereinigten Arabischen Emiraten. Das Gastgeberland Indien veröffentlichte lediglich eine Erklärung, in der es auf unterschiedliche Ansichten zur Lage im Nahen Osten hinwies. Der iranische Außenminister Araghchi hatte die BRICS-Staaten gestern aufgefordert, die USA und Israel wegen des Iran-Krieges zu verurteilen. Er warf den Emiraten zudem eine direkte Beteiligung an militärischen Einsätzen vor. Den BRICS-Verbund bilden Brasilien, Russland, Indien, China, Südafrika sowie Äthiopien, Ägypten, der Iran, die Vereinigten Arabischen Emirate und Indonesien. Sie wollen ein Gegengewicht zur westlich dominierten Vereinigung der G7-Staaten bilden. Die israelische Armee hat die Bewohner von Ortschaften im Süden des Libanon zur sofortigen Evakuierung aufgerufen. Ein Militärsprecher nannte dabei 5 Dörfer in der Nähe der Stadt Tyros an der Küste im Süden des Landes. Die Bewohner sollten unverzüglich ihre Häuser verlassen und sich mindestens 1 Kilometer entfernt von den Dörfern und Städten aufhalten. Man werde in der Region gegen die Hisbollah vorgehen. Die israelische Armee erklärte zu...
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2: Hoch die Gläser, Anne. Sind ja schon.

0: Hey, das sind nur Nonnen.
1: Also was? Nein, das war Mary Carey. Yeah. Die hat wirklich Mist gebaut.
2: Ihr könnt das nicht sehen, der lacht. Wir können gar nicht. Also.
1: So sah der die ganze Zeit aus.
2: Das ist echte Quälerei.
1: Oh.
2: Na, nicht. Das Klavier ist verstimmt.
1: Ja.

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1: Es ist 16 Uhr, die aktuellen Meldungen mit Lasse Dreier.
2: Fahrgäste der Göttinger Verkehrsbetriebe müssen sich in der nächsten Woche auf Ausfälle einstellen. Die Gewerkschaft Verdi hat die Beschäftigten der GVB für Dienstag und Mittwoch zum Warnstreik aufgerufen. Hintergrund sind festgefahrene Tarifverhandlungen für den öffentlichen Nahverkehr in Niedersachsen. Nach 4 Verhandlungsrunden ohne Ergebnis weitet Verdi die Arbeitsniederlegungen nun aus. Am Dienstag ist zudem eine Kundgebung auf dem Betriebshof in der Gustav-Bielefeld-Straße geplant. Beginn ist um 9.30 Uhr. Der nächste Verhandlungstermin ist für den 1. Juni angesetzt. Das Playoff-Abenteuer der BG Göttingen ist beendet und damit auch der Traum vom Aufstieg in die erste Basketball-Bundesliga, zumindest für diese Saison. Denn die Veilchen verloren am Donnerstagabend bei den Knights Kirchheim mit 85:90 und schieden damit im Viertelfinale aus. Dabei lieferten beide Teams ein packendes Duell mit 15 Führungswechseln. Erst in den letzten 2 Minuten zogen die Kirchheimer entscheidend davon. Bester Göttinger Werfer war Jordan Sears mit 24 Punkten. Headcoach Fabian Strauß zollte seiner Mannschaft Respekt, räumte aber ein, dass Kirchheim über die gesamte Serie gesehen verdient gewonnen hat. Was als Routineeinsatz begann, endete mit einem größeren Fund. Bei einem Präventionseinsatz in einem Herzberger Geschäft stießen Beamte der Polizei Bad Lauterberg am Dienstag auf 22 Kartuschen Lachgas, teils offen im Verkaufsraum gelagert. Der Fund gab Anlass zur Durchsuchung der gesamten Geschäftsräume und der Privatwohnung des 46-jährigen Betreibers. Dort beschlagnahmten die Ermittler rund 500 Gramm Cannabis, mehrere Schreckschusswaffen sowie über 20.000 Euro Bargeld. Gegen den Mann wurden Ermittlungsverfahren wegen Verstößen gegen das Konsum-Cannabis-Gesetz und das neue psychoaktive Stoffe-Gesetz eingeleitet. Er ist nach Rücksprache mit der Staatsanwaltschaft Göttingen weiterhin auf freiem Fuß. Mit dem Panoramaweg wurde ein neuer Themenwanderweg in Einbeck eröffnet. Die etwa 10 Kilometer lange Route führt durch die Landschaft rund um Avenshausen, Verteilsen und Badshausen. Der Weg ist in beide Richtungen ausgeschildert und begehbar. Start und Endpunkt liegen am Wanderparkplatz am Verteilsener Sportplatz. Der Rundweg ermöglicht unter anderem einen Blick über die Stadt Einbeck und in das Leinetal und führt beispielsweise am Steinbruch in Verteilsen entlang. Der neue Wanderweg ist Teil des Radwanderkonzepts der Stadt Einbeck aus dem Jahr 2024. Erst im März wurde der etwa 5 Kilometer lange Heldenweg eröffnet. Im vergangenen Jahr wurden die Vitalwege überarbeitet. Weitere Infos zu dem Panoramaweg und seiner Beschaffenheit finden Sie auf unserer Website unter stadtradio-göttingen.de.
1: Das war Lasse Dreier mit den Lokalnachrichten. Ich ergänze noch einmal mit Blick auf das Wetter und den Verkehr. Hier am Göttinger Gänseliesel haben wir derzeit etwa 13 Grad und Sonne. In Nordheim sind es derzeit 12 Grad, in Dransfeld zeigen die Thermometer 10 Grad an. Passend zum Wochenende zeigt sich die Sonne in den nächsten Tagen dann aber wieder etwas mehr als heute noch. Morgen werden es dann bis zu 13 Grad in Göttingen und Nordheim und 11 Grad in Dransfeld. Für den Vormittag sind dazu leichte Schauer angekündigt. Bis zu 7 Stunden Sonne soll es dann aber in der Region geben. Am Sonntag wird es dann noch mal wärmer. Dort erwarten uns um die 16 Grad. Dazu bleibt es dann aber bewölkt. Und dann schauen wir noch einmal auf die Straßen hier im Sendegebiet. Tagesaktuelle Meldungen liegen uns derzeit nicht vor. Dafür ist weiterhin die Kreisstraße 431 zwischen Espol und Dellihausen voll gesperrt. Der Landkreis Nordheim erneuert dort auf einem knapp 5 Kilometer langen Abschnitt die Fahrbahn. Der Verkehr wird dann über die K435 sowie über Össinghausen, Trögen und Hardixen zur B241 umgeleitet. In Wachenhausen wird derzeit noch die Ortsdurchfahrt saniert. Im ersten Bauabschnitt wird dabei der Gemeindeverbindungsweg zur Bundesstraße 247 ab der Kreuzung Hauptstraße, Oberdorfstraße und Kappel voll gesperrt. Während der ersten beiden Bauabschnitte wird dann der großräumige Verkehr sowie auch der Schwerlastverkehr über die K416 und die B247 umgeleitet. In Osterode sind derzeit die Gilgenburger Straße und auch die Liebemühler Straße voll gesperrt. Grund dafür ist der Abschluss von der Neuverlegung der Stromversorgungsleitungen durch die Harzenergie. Und auch in Göttingen finden derzeit Arbeiten am letzten Bauabschnitt im Stegemühlenweg statt. Deshalb kommt es zwischen der Dürrstraße und dem Greifwalder Weg zu einer Vollsperrung. Hintergrund sind da die abschließenden Arbeiten zur Fernwärmeverlegung, die Erneuerung des Stromnetzes sowie auch die anschließende Wiederherstellung der Straßenoberfläche. Und dann werfen wir auch schon mal einen Blick auf den kommenden Montag, genauer gesagt nach Duderstadt. Dort wird nämlich ab der kommenden Woche die Ziegeleistraße voll gesperrt. Grund dafür sind die Bauarbeiten am Schindanger Kreisel. Bis Mitte Juli wird dann der Einmündungsbereich der Ziegeleistraße für den Anschluss an den künftigen Kreisverkehrsplatz umgebaut und hergestellt. Die Behelfsfußgängerbrücke für eine sichere Umleitung ist fertiggestellt und wird ebenfalls in der kommenden Woche freigegeben. Der Verkehr, insbesondere der Schwerlastverkehr, wird in Duderstadt dann über die Bundesstraße 247 auf die Landesstraße 569 nach Nesselröden umgeleitet. Geschwindigkeitskontrollen dürfen heute natürlich auch nicht fehlen. Im Landkreis Göttingen wird geblitzt in Friedland, in Roßdorf, in Herzberg am Harz und auch in Osterode am Harz und im Landkreis Northeim im Raum Nörten-Hardenberg sowie Katlenburg-Lindau. Außerdem ist auch wieder die semistationäre Messanlage Alice im Einsatz und zwar derzeit im Raum Uslar. Ihnen allen dann an dieser Stelle eine gute und vor allem auch eine sichere Fahrt, wenn Sie gerade unterwegs sind oder das heute auch noch vorhaben. Das waren die Stadtradio Göttingen Lokalnachrichten. Die nächste Ausgabe, die hören Sie dann zur nächsten vollen Stunde, also um 17 Uhr. Und um halb schalten wir rüber zu den überregionalen und internationalen Meldungen unserer KollegInnen vom Deutschlandfunk.
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Und damit hallo und herzlich willkommen hier zu Mittendrin, dem Nachmittagsmagazin im Stadtradio Göttingen. Mein Name ist Benita Heukamp und ich begleite Sie heute durch die Sendung. Schön, dass Sie eingeschaltet haben. In den vergangenen Wochen gab es hier in der Region schon die eine oder andere Laufveranstaltung, wie zum Beispiel gerade erst den Halbmarathon in Göttingen. Ich muss sagen, allein der Gedanke daran, so eine weite Distanz an einem Stück zu laufen, löst bei mir schon so eine gefühlte Atemnot aus. Neben den klassischen Distanzen, also einem Halbmarathon mit etwa 21,1 Kilometer Länge, oder einem ganzen Marathon mit 42,2 Kilometern, gibt es auch noch den sogenannten Ultramarathon. Darunter fällt alles, was noch mal länger ist als diese klassische Marathondistanz. Einen solchen Ultramarathon über 100 Kilometer wurde jetzt gerade erst hier in Göttingen absolviert. Was Sandro Kamphorst dazu angetrieben hat, das hören Sie hier gleich. Zunächst starten wir aber einmal in die neue Stunde mit Beginn von Måneskin.

0: Über 100 Kilometer am Stück ist Sandro Kamphorst für den guten Zweck durch die Göttinger Innenstadt gelaufen. Um in der kleinen Innenstadt so eine lange Distanz zurückzulegen, lief er Runde um Runde durch diese. Denn der 19-Jährige sammelte mit seinem Ultramarathon Spenden für das Kinderkrebszentrum der UMG. Hermine Freik hat mit ihm über seine Motivation für diese Aktion gesprochen.
1: Du hast einen Spendenlauf für das Krebszentrum von der Uni Göttingen gemacht. Wie bist du dazu gekommen und für was genau hast du gesammelt?
2: Genau, also ich bin ja Sandro, ich bin UT-Ausbilder im zweiten Lehrjahr hier an der UMG. Ich bin für krebskranke Kinder gelaufen. Genau, also das Ganze wird dann für Miles for Smiles geht das weiter. Das geht dann direkt an die Kindertherapie weiter, an die Physio, an die Sportaktivitäten. Und ich denke, das passt einfach super zusammen. Mein Lauf, dann die Therapie mit den Kindern.
1: Was hat dich dazu motiviert, dich zum Laufen zu motivieren und nicht nur einen Spendenaufruf zu machen?
2: Also dieses Laufen, diese Ultras, da kommt man immer an Punkte, wo man eigentlich gar nicht mehr möchte. Wo es darum geht, ey, ich habe Schmerzen, ich will nicht mehr, es geht nicht mehr. Und in diesem Moment wollte ich zeigen, dass es wichtig ist, weiterzumachen, dass man weiter an sich glaubt. Und darum ging ja auch dieser ganze Lauf, dieses Believe in Yourself. Gerade diese Kinder, die ja durch ihre Krankheit sehr viel auch durchmachen müssen, dass sie sich selber halt nicht aufgeben, dass sie weiter an sich glauben, weitermachen. Und darum dieser ganze Lauf. Normaler Spendenaufruf hätte das gar nicht so zeigen können, was ich meine.
1: Wie hast du dann die Zuschauer mitgenommen? Hast du die auf Instagram oder sind die dir da gefolgt?
2: Genau, also ich habe ein Reel gepostet, also mein Instagram ist Sandro Visions und da habe ich einfach einen Aufruf gemacht, hier, ich laufe diese und diese Strecke, ich laufe 112 Kilometer und in der Zeit, wo ich gelaufen bin, konnte man spenden. Und so haben wir dann die Spenden gesammelt. Jetzt gerade haben wir sie übergeben. War wirklich schön, weil es ja auch ein Herzensprojekt war.
1: Und wie viele Kilometer bist du am Ende gelaufen? Wie lange bist du gelaufen?
2: Gesetzt waren 100 Kilometer. Ich bin am Ende dann 112 gelaufen. Ich würde sagen, in einer soliden Zeit. Habe mich auf jeden Fall unfassbar gefreut. Auch die ganzen Leute, die dann am Ende doch nochmal mitgelaufen sind, die mich unter dem Lauf auch unterstützt haben. Sei es Kommentare, Likes oder einfach auch durch Zusprüche. Das war wirklich, was wirklich schön ist auch einfach.
1: Also hattest du dann auch Leute, die mit dir mitgelaufen sind zwischendurch?
2: 1, 2, 3 waren tatsächlich mit am Start. Wirklich, hat richtig, richtig viel Spaß gemacht.
1: Wie viele Spenden sind dann dabei zusammengekommen?
2: Insgesamt konnten wir 240 Euro sammeln. Unfassbar geil. Für jeden, der gespendet hat, nochmal vielen, vielen, vielen lieben Dank. Nicht selbstverständlich. Und es kommt auf jeden Fall noch viel, viel mehr.

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1: 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Zwei neue Kandidatinnen für das Göttinger Landratsamt stehen fest. Sowohl die SPD als auch die Linke haben ihre Kandidatinnen aufgestellt. Für die SPD geht Dr. Ulrike Witt ins Rennen. Bei der Aufstellungskonferenz in der Musa erhielt sie 91,4% der Stimmen. Die Linke hat sich für Nina Lauterbach als Kandidatin ausgesprochen. Sie erhielt 98% Zustimmung. Anfang der Woche wurde der Grundstein für das neue Liesel-Quartier in Göttingen gelegt. Von der Wertgrund Wohnpartner GmbH und der landeseigenen Wohnraum Niedersachsen GmbH. Im neuen Liesel-Quartier auf dem ehemaligen Gelände der Gotha-Versicherung entstehen zunächst 220 Wohnungen, darunter 67 geförderte Wohnungen. Insgesamt sind auf dem Areal in der Südstadt rund 600 Wohnungen geplant. Gute Nachrichten für Pendlerinnen und Pendler südlich von Göttingen. Die verbesserten Busfahrpläne der Linien 121 und 122 zwischen Göttingen, Dransfeld, Jünde, Niemetal und Schäden werden dauerhaft eingeführt. Nach einer erfolgreichen Erprobungsphase läuft das erweiterte Angebot nun regulär weiter. Der Göttinger Stadtrat hat in seiner Sitzung am Montag knapp 300.000 Euro für die Berufsfeuerwehr bewilligt. Das Geld fließt in zwei Bereiche. Zum einen müssen drei neue Einsatzleitwagen teurer als geplant beschafft werden. Die Fahrzeuge sollen über eine gemeinsame Ausschreibung des Landes Niedersachsen beschafft und ab 2027 eingeplant werden. Zum anderen wird die Atemschutzübungsanlage der Feuerwehr erneuert. Und dann bleibt auch noch die Frage, wer die Duderstädter Innenstadt für die Landesgartenschau 2030 gestaltet. Das soll ein europaweiter Architekturwettbewerb klären und der kommt offenbar ganz gut an. Bislang haben sich 52 Planungsbüros die Wettbewerbsunterlagen gesichert. Beim Informationstreffen Anfang Mai im Bürgersaal waren es rund 70 Teilnehmende, viele davon zum ersten Mal in der Stadt. Das war Südniedersachsen kompakt, die wichtigsten Meldungen der vergangenen 7 Tage. Ich habe sie vor der Sendung für Sie zusammengestellt.

0: 16.30 Uhr die Nachrichten. Bundeskanzler Merz hat angekündigt, seine Kommunikation zu verbessern. Bei einer Fragestunde mit Jugendlichen auf dem Deutschen Katholikentag erklärte Merz, er beschäftige sich immer intensiver mit der Frage, woran es liege, dass es ihm offensichtlich nicht gelinge, die Menschen im Land genügend zu erreichen und zu überzeugen. Selbstkritisch äußerte sich Merz auch mit Blick auf die Zusammenarbeit in der Koalition. Zur Demokratie gehöre auch Streit. Möglicherweise gäbe es aber innerhalb der Regierung zu viel Streit und zu wenig Ergebnisse. Man müsse nun beweisen, dass man in der politischen Mitte in der Lage sei, Lösungen zu finden. Laut dem ARD-Deutschland-Trend von vergangener Woche sind ein Jahr nach ihrem Start nur noch 13% mit der Bundesregierung zufrieden. Auch nach dem zweitägigen China-Besuch hat sich nach Aussage von Präsident Trump die Haltung der US-Regierung zum Thema Taiwan nicht geändert. Trump betonte auf dem Rückflug, dass er in Peking keine Zusagen gemacht habe. Der US-Präsident fügte hinzu, er glaube nicht, dass es in dieser Frage mit China einen Konflikt gebe. Er habe auch noch keine Genehmigung für eine Waffenlieferung an Taiwan erteilt. Chinas Partei- und Staatschef Xi hatte gestern davor gewarnt, dass die Beziehungen zu den USA wegen der Taiwan-Frage in eine äußerst gefährliche Lage kommen könnten. Taiwans Außenminister Lin erklärte, US-Außenminister Rubio habe deutlich gemacht, dass sich die Position Washingtons nicht geändert habe. Die US-Regierung lehne jeglichen Versuch ab, den Status quo mit Zwang oder Gewalt aufzuheben. China betrachtet Taiwan als Teil seines Staatsgebiets und strebt eine Vereinigung mit dem Festland an, notfalls auch mit militärischen Mitteln. Die USA dagegen unterstützen den demokratisch regierten Inselstaat. Angesichts der anhaltenden Blockade der Straße von Hormus durch den Iran wollen die Vereinigten Arabischen Emirate den Bau einer neuen Ölpipeline beschleunigen. Der Kronprinz habe den größten staatlichen Ölkonzern angewiesen, das Projekt West-East Pipeline voranzutreiben, teilte die Regierung in Abu Dhabi mit. Die Transportleitung sei bereits im Bau und solle im kommenden Jahr in Betrieb gehen. Durch ihre Fertigstellung könne man die Exportkapazitäten über den im östlichen Landesteil gelegenen Hafen Fujairah verdoppeln. Die Vereinigten Arabischen Emirate sind neben Saudi-Arabien die einzigen Golfstaaten, die Rohöl außerhalb der Straße von Hormus exportieren können. Andere Länder wie Kuwait, der Irak, Katar oder Bahrain sind dagegen für ihre Schiffslieferungen fast vollständig auf die Meerenge angewiesen. In Würzburg haben Teilnehmer des Katholikentages mit einer Menschenkette für strukturelle Veränderungen in der katholischen Kirche demonstriert. In einem Aufruf der katholischen Frauengemeinschaft Deutschlands, der von mehr als 30 Reformgruppen unterstützt wird, heißt es, die Kirche müsse Teilhabe und Demokratie ernst nehmen und den, Zitat, Klerikalismus einer Zweiklassenkirche überwinden. Es seien mutige Reformen in allen Bereichen und auf allen Ebenen nötig. Konkret gefordert werden von dem Aktionsbündnis unter anderem die Gleichberechtigung der Geschlechter und eine engagiertere Bekämpfung von Machtmissbrauch und sexualisierter Gewalt innerhalb der katholischen Kirche. Der Schauspieler Günther Maria Halmer ist tot. Wie das Residenztheater in München mitteilte, starb er im Alter von 83 Jahren nach kurzer, schwerer Krankheit. Halmer gehörte zu den bekanntesten deutschen Schauspielern. Seinen Durchbruch feierte er 1974 als Charlie in den Münchner Geschichten der Kultserie von Regisseur Helmut Dietl. Von 1988 bis 2001 spielte er die Hauptrolle in der ZDF-Reihe Anwalt Abel. Halmer stand auch international vor der Kamera, etwa in den Filmen Gandhi und Sophies Entscheidung. Noch im vergangenen Jahr spielte er am Residenztheater die Titelrolle in Geschichten vom Brandner Kaspar von Franz Xaver Krötz. Das Wetter. In der Nacht nachlassende, aber nicht abklingende Schauer. Örtlich Nebel. An den Alpen ab 1200 Meter Schnee. Tiefstwerte 8 bis 0 Grad. Morgen wechselnd bewölkt und vereinzelte Schauer. In der Mitte auch heiter. An den Alpen Regen. Höchsttemperaturen 8 bis 17 Grad. Am Sonntag heiter bis wolkig, im Tagesverlauf einzelne Schauer, im Osten und Süden länger sonnig, maximal 13 bis 19 Grad. Das waren die Nachrichten.
1: Vielen Dank an dieser Stelle an unsere KollegInnen vom Deutschlandfunk für die Nachrichten und für das Wetter für Deutschland. Ich ergänze jetzt noch einmal mit dem aktuellen Wetter hier in Südniedersachsen. In Göttingen messen wir aktuell 13 Grad, 12 Grad sind es in Nordheim und in Dransfeld haben wir 11 Grad. Mein professioneller Blick aus dem Studiofenster bestätigt mir auch, was der Wetterbericht sagt. Der Himmel in Göttingen zieht sich langsam zu. Für den Nachmittag sind auch noch Schauer angekündigt. Morgen bleibt es dann bei einem Mix aus Sonne und Wolken. Am Vormittag ist dann ebenfalls mit Regenschauern zu rechnen. Die Temperaturen, die steigen dafür aber wieder auf bis zu 13 Grad am Samstag und rund 16 Grad am Sonntag. Und mit diesen Aussichten geht es hier jetzt weiter im Stadtradio Göttingen mit mittendrin dem Nachmittagsmagazin. Mein Name ist Benita Heukamp und ich freue mich, dass ich Sie in den Feierabend begleiten darf und vor allem auch in das Wochenende. Jetzt am Sonntag, da findet der Internationale Museumstag statt. In dem machen die Museen weltweit auf ihre gesellschaftliche Rolle aufmerksam. Auch in Eichsfeld gibt es ein neues Angebot, das an diesem Tag ausprobiert werden kann. Mehr dazu hören Sie hier gleich.

0: Am Sonntag, dem 17. Mai, ist wieder der Internationale Museumstag. Im Grenzlandmuseum Eichsfeld kann neben den Ausstellungen der neue Audioguide für Familien genutzt werden. Das Außengelände des Museums lässt sich jetzt mit spannenden, kindgerechten Geschichten erkunden. Außerdem bietet der Guide historische Bilder für einen Vorher-Nachher-Vergleich. Vor dem Start kann der Audioguide im WLAN des Museums auf das eigene Smartphone heruntergeladen werden. Patrick Hoffmann ist zuständig für den Bereich Sammlung und Vermittlung der Sammlung im Grenzlandmuseum Eichsfeld. Katja Albrecht hat für uns mit Hoffmann über den neuen Audioguide gesprochen.
1: Was können Besuchende am Internationalen Museumstag im Grenzlandmuseum Eichsfeld erwarten?
2: Am Internationalen Museumstag im Grenzlandmuseum Eichsfeld bieten wir ganztägig kostenfreien Zutritt. Wir haben verschiedene Veranstaltungen, unsere Dauerausstellung, Ausstellung in unserem Mühlenturm, und Besucher können das Außengelände kennenlernen, und das besonders, wenn sie mit Kindern unterwegs sind, also Familien mit Kindern, da wir an diesem Tag um 14 Uhr ein Audioguide einweihen werden und das mit einer gemeinsamen Außenführung verbinden.
1: Was steckt hinter dem Audioguide für Familien?
2: Das Grenzlandmuseum Eichsfeld hat ja nicht nur die Ausstellung in den Gebäuden des ehemaligen innerdeutschen Grenzübergangs, sondern auch auf dem Außengelände. Insgesamt kann man da 4 bis 6 Kilometer wandern. Es gibt verschiedene Infostelen. Und die Idee für den Audioguide ist gekommen, vor allen Dingen aufgrund von 2 Gründen. Erstens, wir haben gemerkt, dass die Stationen, diese Infostelen auf dem Außengelände vor allen Dingen sich für ein historisch vorgebildetes Publikum gemacht ist. Und die zweite Beobachtung war, dass vor allen Dingen zum Wochenenden, zu besonderen Tagen mehr und mehr Eltern und Großeltern mit ihren Enkelkindern und Kindern ins Museum kommen. Und deswegen dachten wir, so ein Audioguide für Familien ist ein gutes ergänzendes Angebot.
1: Wie ist die Planung für den Audioguide abgelaufen?
2: Zunächst haben wir uns überlegt, okay, wie macht man, wie gestaltet man, wie textet man einen Audioguide, der sich nicht nur an Kinder und nicht nur an Erwachsene, sondern an Familien richtet. Dafür haben wir mit einem Erfurter Büro zusammengearbeitet, die sich darauf spezialisiert haben. Und wir haben uns überlegt, auf dem Außengelände verschiedene Stationen zu bespielen, ein Drehbuch zu entwickeln. Und dieses Drehbuch, das sollte den historischen Ort erklären, möglichst eben breiten Zielgruppen und vor allen Dingen die Erfahrungen der Menschen vor Ort aufgreifen. Wie haben wir das gemacht? Wir sind vor allen Dingen bei uns ins Museumsarchiv gegangen und haben uns ganz, ganz viele Dokumente, Ego-Dokumente angeschaut. Was ist das? Das sind Tagebücher, das sind Postkarten, das sind Zeitzeugeninterviews, und wir haben versucht, aus diesen Geschichten kleine Anekdoten, kleine Geschichten rauszufiltern, die altersgerecht eine ganz interessante Perspektive auf die Geschichte der deutschen Teilung präsentiert.
1: Der Audioguide erzählt eine Geschichte von einem Mädchen und ihrem Großvater. Können Sie ein Beispiel nennen?
2: Ja, genau. Also das ist die 11-jährige Maja und ihr Opa Peter. Und die sind zum ersten Mal bei uns vor Ort. Man kann mit denen zusammen das Gelände erwandern. Das beginnt auf dem ehemaligen Grenzübergang. Da gibt es Geschichten von Grenzkontrollen, die der Opa Peter erlebt hat und das seiner Enkelin erzählt. Es geht dann weiter über eine Brücke, die für die Grenzüberwachung benutzt wurde, entlang von Bunkern, verschiedenen Türmen, auch auf westdeutscher Seite natürlich, also zum Beispiel ein Holzturm, der vom Bundesgrenzschutz benutzt wurde. Und da werden viele Geschichten erzählt, teilweise aus zweiter Hand quasi von dem Opa. Und es gibt da ganz viele schöne Aussichtspunkte entlang der Strecke. Bei schönem Wetter kann man auch den Brocken sehen. Und wir haben uns dann eben verschiedene Fragen überlegt, die so ein Mädchen in dem Alter stellen könnte. Bei diesen Texten ist uns vor allen Dingen zugute gekommen, dass wir langjährige Erfahrungen mit Schulgruppen haben. Also im Durchschnitt sind rund 200 Schulgruppen bei uns im Museum, ganz unterschiedlicher Altersgruppen. Und wir haben in dem Pädagogenteam einfach ganz, ganz viele Fragen von Kindern, von Jugendlichen. Wir wissen, was die wissen, was die interessiert, und da konnten wir quasi auch in das Verfassen des Drehbuchs konnte das mit einfließen.
1: Wie lang ist die Strecke, die mit dem Audioguide erwandert werden kann?
2: Die Strecke, die man mit dem Audioguide bewandern kann, ist ungefähr 4 Kilometer. Es gibt insgesamt 12 Stationen auf dem Gelände. Die Stationen sind so 2 Minuten lang ungefähr, immer dazwischen 5 bis 10 Minuten Fußweg, wo vielleicht, das ist unsere Idee, auch die Eltern und Großeltern nochmal mit den Kindern ins Gespräch kommen können, offene Fragen beantworten können, denn das sind ja eigentlich immer die interessantesten Fragen.

0: Fair. Also diese Altersgruppe hatten wir im Hinterkopf, als wir den Text gestaltet haben und die Inhalte gestaltet haben. Wir haben geschaut, dass wir nicht zu viele Fremdwörter, nicht zu viele Jahreszahlen reinbringen, nicht irgendwie inhaltlich oder emotional überfordern. Das Ziel war, und ich hoffe, das ist auch gut gelungen, dass es ein spannender Text und eine spannende Geschichte für die Kids ist und gleichzeitig aber viele neue Sachen und viele spannende Perspektiven und Anekdoten den begleitenden Erwachsenen präsentieren können. Ich kann nur einladen, diesen Audioguide zu nutzen. Kommen Sie gerne ins Grenzlandmuseum und vor allen Dingen berichten Sie uns gerne Ihre Erfahrungen. Wie hat es geklappt mit den Kindern, mit den Enkelkindern? Was sind für Fragen gekommen? Das ist ja auch so gedacht, dass wir mit diesem Angebot und anderen Angeboten eigentlich immer so den intergenerationellen Austausch auch anregen wollen. Und deswegen nutzen Sie das gerne.
1: Das war Katja Albrecht im Interview mit Patrick Hoffmann über den neuen Audioguide im Grenzlandmuseum Eichsfeld. Am Internationalen Museumstag kann die Ausstellung kostenlos besichtigt werden. Um 14 Uhr wird dann der neue Audioguide offiziell eingeweiht.

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1: Göttingen bekommt ein neues Festival. Vom 15. bis zum 17. Mai verwandelt sich der Parkplatz am Jahnstadion in ein Open-Air-Gelände mit 3 Tagen und 3 völlig verschiedenen Programmen. Den Auftakt macht heute Abend DJ Neelix mit elektronischer Musik und treibenden Sounds. Samstag und Sonntag folgen viele weitere Acts, darunter ein XXL-Kinderfestival am Sonntag. Los geht es dann heute Abend um 18 Uhr am Jahnstadion. Mehr Infos zu dem Göttingen Open Air Festival können Sie hier übrigens innerhalb der nächsten halben Stunde hören. Mein Kollege Felix Heibke hat dazu nämlich noch einen Beitrag vorbereitet. Achilles ist verkleidet als Frau, versteckt auf einer Insel und verliebt. Klingt komisch, ist es auch, aber gleichzeitig todernst. In Händels letzter Oper steht nicht der Held im Mittelpunkt, sondern Deidamia, die Frau, die ihn liebt und am Ende verliert. Händel-Spezialistin Sophie Juncker singt die Titelrolle, Countertenor Niccolo Balducci übernimmt die Partie des Ulysse. Eine Achterbahn aus Tragik, Humor und barocker Klangpracht. Heute Abend um 18 Uhr im Deutschen Theater. Und an dieser Stelle vielen Dank an Hermine Freik, die diese Tipps zusammengestellt hat. Vielleicht war ja auch für Sie etwas Passendes dabei.

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1: Es ist 17 Uhr, die aktuellen Meldungen mit Lasse Dreier.
2: Fahrgäste der Göttinger Verkehrsbetriebe müssen sich in der nächsten Woche auf Ausfälle einstellen. Die Gewerkschaft Verdi hat die Beschäftigten der GVB für Dienstag und Mittwoch zum Warnstreik aufgerufen. Hintergrund sind festgefahrene Tarifverhandlungen für den öffentlichen Nahverkehr in Niedersachsen. Nach 4 Verhandlungsrunden ohne Ergebnis weitet Verdi die Arbeitsniederlegungen nun aus. Am Dienstag ist zudem eine Kundgebung auf dem Betriebshof in der Gustav-Bielefeld-Straße geplant. Beginn ist um 9.30 Uhr. Der nächste Verhandlungstermin ist für den 1. Juni angesetzt. Das Playoff-Abenteuer der BG Göttingen ist beendet und damit auch der Traum vom Aufstieg in die erste Basketball-Bundesliga, zumindest für diese Saison. Denn die Veilchen verloren am Donnerstagabend bei den Knights Kirchheim mit 85:90 und schieden damit im Viertelfinale aus. Dabei lieferten beide Teams ein packendes Duell mit 15 Führungswechseln. Erst in den letzten 2 Minuten zogen die Kirchheimer entscheidend davon. Bester Göttinger Werfer war Jordan Sears mit 24 Punkten. Headcoach Fabian Strauß zollte seiner Mannschaft Respekt, räumte aber ein, dass Kirchheim über die gesamte Serie gesehen verdient gewonnen hat. Was als Routineeinsatz begann, endete mit einem größeren Fund. Bei einem Präventionseinsatz in einem Herzberger Geschäft stießen Beamte der Polizei Bad Lauterberg am Dienstag auf 22 Kartuschen Lachgas, teils offen im Verkaufsraum gelagert. Der Fund gab Anlass zur Durchsuchung der gesamten Geschäftsräume und der Privatwohnung des 46-jährigen Betreibers. Dort beschlagnahmten die Ermittler rund 500 Gramm Cannabis, mehrere Schreckschusswaffen sowie über 20.000 Euro Bargeld. Gegen den Mann wurden Ermittlungsverfahren wegen Verstößen gegen das Konsum-Cannabis-Gesetz und das neue psychoaktive Stoffe-Gesetz eingeleitet. Er ist nach Rücksprache mit der Staatsanwaltschaft Göttingen weiterhin auf freiem Fuß. Mit dem Panoramaweg wurde ein neuer Themenwanderweg in Einbeck eröffnet. Die etwa 10 Kilometer lange Route führt durch die Landschaft rund um Avenshausen, Verteilsen und Badshausen. Der Weg ist in beide Richtungen ausgeschildert und begehbar. Start und Endpunkt liegen am Wanderparkplatz am Verteilsener Sportplatz. Der Rundweg ermöglicht unter anderem einen Blick über die Stadt Einbeck und in das Leinetal und führt beispielsweise am Steinbruch in Verteilsen entlang. Der neue Wanderweg ist Teil des Radwanderkonzepts der Stadt Einbeck aus dem Jahr 2024. Erst im März wurde der etwa 5 Kilometer lange Heldenweg eröffnet. Im vergangenen Jahr wurden die Vitalwege überarbeitet. Weitere Infos zu dem Panoramaweg und seiner Beschaffenheit finden Sie auf unserer Website unter stadtradio-göttingen.de.
1: Vielen Dank an Lasse Dreier für die aktuellen Meldungen. Ich ergänze noch einmal mit Blick auf Wetter und Verkehr. Grad haben wir es derzeit in Göttingen und auch in Nordheim und damit kratzen wir an den heutigen Höchsttemperaturen. In Dransfeld zeigen die Thermometer derweil 11 Grad an. Für den Nachmittag sind jetzt auch noch Regenschauer hier in Südniedersachsen angekündigt. Morgen geht es dann, ähnlich wie heute, mit einem Mix aus Sonne und Wolken weiter. Für den Vormittag sind dann ebenfalls Schauer angekündigt. Die Temperaturen steigen am Samstag auf bis zu 13 Grad, am Sonntag werden es bis zu 16 Grad. Tagesaktuelle Meldungen, was den Verkehr angeht, haben wir derzeit nicht vorliegen. Dafür ist aktuell die Kreisstraße 431 zwischen Espol und Dellihausen voll gesperrt. Der Landkreis Nordheim erweitert dort auf einem knapp 5 Kilometer langen Abschnitt die Fahrbahn. Der Verkehr wird über die K435 sowie über Üssinghausen, Trögen und Hadixen zur B241 umgeleitet. Navigationssysteme kennen die Sperrung möglicherweise nicht. Der Landkreis bittet deshalb darum, den Ausschilderungen zu folgen. In Wachenhausen wird die Ortsdurchfahrt zurzeit saniert. Im ersten Bauabschnitt wird dabei der Gemeindeverbindungsweg zur Bundesstraße 247 ab der Kreuzung Hauptstraße-Oberdorfstraße-Kappel voll gesperrt. Während der ersten beiden Bauabschnitte wird dann der großräumige Verkehr sowie der Schwerlastverkehr über die K416 und die B247 umgeleitet. In Osterode sind noch bis zum Ende des Monats die Gilgenburger Straße und auch die Liebemühler Straße voll gesperrt. Grund dafür ist der Abschluss der Neuverlegung von Stromversorgungsleitungen durch die Harzenergie. Und in Göttingen läuft derweil auch der letzte Bauabschnitt im Stegemühlenweg. Daher kommt es dann im Abschnitt zwischen der Dürrstraße und dem Greifwalder Weg zu einer Vollsperrung. Hintergrund sind jetzt die abschließenden Arbeiten zur Fernwärmeverlegung, die Erneuerung des Stromnetzes sowie auch die anschließende Wiederherstellung der Straßenoberfläche. Und dann schauen wir auch schon einmal auf die kommende Woche. In Duderstadt wird dann nämlich die Ziegeleistraße voll gesperrt. Grund dafür sind die Bauarbeiten am Schindanger Kreisel. Bis Mitte Juli ist dann der Einmündungsbereich der Ziegeleistraße für den Anschluss an den künftigen Kreisverkehrsplatz im Umbau und wird dann anschließend wiederhergestellt. Die Behelfsfußgängerbrücke für eine sichere Umleitung ist bereits fertiggestellt und wird ebenfalls in der kommenden Woche freigegeben. Umgeleitet wird der Verkehr, insbesondere der Schwerlastverkehr, dann über die Bundesstraße 247 auf die Landesstraße 569 nach Nesselröden. Geblitzt wird heute im Landkreis Göttingen in Friedland, in Roßdorf, in Herzberg am Harz und auch in Osterode am Harz. Im Landkreis Northeim sollten Sie besonders im Raum Nörten-Hardenberg und Katlenburg-Lindau auf die Geschwindigkeitsbegrenzung achten. Außerdem ist auch wieder die semistationäre Messanlage Ellis im Einsatz, dieses Mal im Raum Uslar. Ihnen allen an dieser Stelle dann eine gute und vor allem auch eine sichere Fahrt. Das waren die Stadtradio Göttingen Lokalnachrichten. Die nächste Ausgabe, die hören Sie dann zur nächsten vollen Stunde, also um 18 Uhr. Und um halb schalten wir wie immer rüber zu den überregionalen und internationalen Meldungen von unseren KollegInnen vom Deutschlandfunk.
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Und damit dann auch wieder herzlich willkommen hier zu Mittendrin, dem Nachmittagsmagazin im Stadtradio Göttingen. Für Sie am Mikrofon steht heute Benita Heukamp und ich freue mich, dass ich Sie in den Feierabend und auch in das Wochenende begleiten darf. Dieses Wochenende hält hier in Göttingen wieder ein vielfältiges kulturelles Programm bereit. Zum einen gibt es eine Veranstaltung von den Händelfestspielen, die am Sonntag Premiere feiert. Darüber hinaus gibt es auch ein neues Festival hier in Göttingen, nämlich das Göttingen Open Air. Mehr zu den beiden Veranstaltungen hören Sie hier gleich.

0: Einen dramatischen und musikalischen Kontrast setzen die Händel-Festspiele neben der Opernproduktion und dem Oratorium mit dem Musiktheater-Szenario Die Geschichte des Soldaten von Igor Strawinsky. Am Deutschen Theater inszeniert Intendant Erich Siedler die Geschichte des Soldaten, der sich dem Teufel verschreibt und seine Geige gegen ein Zauberbuch tauscht, das ihn reich und einsam macht. Sie wird gelesen, gespielt und getanzt, hatte Strawinsky in seinen musikalischen Visionen notiert, um mit den Märchenmotiven im Text des Schweizer Dichters Charles Ferdinand Rameau die Tradition der Gauklerbühnen und auch der Wandertheater wieder aufzunehmen. Für unsere Reihe Im Gespräch hat Tina Fiebiger mit Erich Siedler Strawinskys musikalische Erzählung für ein Schauspielteam und für MusikerInnen des Göttinger Sinfonieorchesters erkundet.
1: Erich, zur Geschichte des Soldaten in der Komposition von Strawinsky steht als Untertitel gelesen, gespielt, getanzt. Macht das den besonderen Reiz an dieser Musiktheatererzählung aus?
2: Ja, also es lässt sehr viel Raum. Es gibt da sehr viele Möglichkeiten, das zu machen. Man kann das mit einem Vorleser machen, man kann es aber auch mit einem Ensemble von 4 Leuten machen. Und wir haben uns jetzt für Zweiteres entschieden. Der große Reiz, glaube ich, liegt viel eher darin, dass man mit dem Schauspiel bzw. mit den Schauspielerinnen und Schauspielern eine neue und nochmal zusätzliche Ebene einziehen kann in dieses Geschehen. Die Geschichte vom Soldaten ist ja ein Zusammenkommen zweier russischer Märchen. Der Rameau hat da quasi zwei Märchen verarbeitet miteinander. Das eine ist das faustische Motiv, das andere ist dieser Wiederbelebungsversuch durch Musik mit dieser Prinzessin und diesem Heilungsprozess in der zweiten Hälfte des Stückes. Und für mich ist eigentlich der besondere Reiz vielmehr der Anlass, warum die beiden das geschrieben haben. Also warum Rameau diesen Text geschrieben hat, Strawinsky sich sofort erklärt hat, da die Musik dazu zu schreiben. Wir müssen uns vorstellen, dass die natürlich geprägt vom Kriegsgeschehen in der Schweiz zusammenfinden, sich sofort verstehen offensichtlich und eine Idee gebären, dass man mit dieser Musik und diesem Spiel über die Felder zieht, dass man über die Dörfer zieht, dass das quasi ein Vaudeville-Charakter hat oder so eine Form von Schau, also so eine Bühne, die man aufbaut auf dem Dorfplatz und diese Geschichte erzählt und dann weiter zu erziehen. Und das bedeutet ja, dass man einerseits sehr kräftige Musik, kräftige Geschichten und auch einen kräftigen Zugriff braucht. Und auf der anderen Seite soll es ja eben für jedermann verständlich und nachvollziehbar sein. Und diese aus der Tradition des, wie soll ich sagen, des Volkstheaters herausgeboren, ist das ein sehr reizvoller Gedanke, es eben auch wieder dahin zu führen und nicht jetzt quasi das große Artifizielle zu sehen, weil die Musik ist sowieso total artifiziell und die Figuren sind das natürlich auch, aber dass man eher versucht, wieder so ans Rudimentäre zu kommen. Das ist für mich der Reiz.
1: Es sind ja letztendlich auch mehrere Erzählformen, eben über die Sprache, sei es in der poetischen Diktion oder im unmittelbaren Dialog. Dann hast du die Sprache der Bewegung durch den Tanz, eine Körpersprache im allerbesten Sinne, und du hast alles, was die Musik anspricht und aufmacht, was sich dann so quasi miteinander verweben lässt. Nun spielt ja der Vorleser eine ganz besondere Rolle, nicht in dem Sinne nur als Erzähler, der die Ereignisse kommentiert und reflektiert. Manchmal hat man bei dem Text auch den Eindruck, als ob die Stimme des Soldaten jetzt zu Wort kommt, als ob jemand in ihn hineinlauscht und jetzt hörbar macht, was in dem vor sich geht, während er in einem Urlaub, in Anführungszeichen, vom Krieg nach Hause will, zu seiner Familie, seiner Mutter, seiner Braut und durch eine leere Landschaft irrt. Ist das so auch angelegt dann in den verschiedenen Stimmen jetzt einfach zu sehen und zu hören kriegt, was jetzt diesen Vorleser oder Erzähler angeht?
2: Man kann das auch reziprok sehen. Man kann auch sagen, der Erzähler kommt und er entwirft eine Geschichte, in der er eben auch als Soldat oder eben auch als Teufel vorkommt, also so eine Geschichte der Selbsterkenntnis, Erkenntnis. Und insofern sind die Stimme des Soldaten und des Teufels auch Stimme des Erzählers und umgekehrt natürlich, ja. Also wir haben das jetzt eigentlich eher so angelegt, dass der Geschichtenerzähler diese Geschichte entwirft und quasi Figuren zitiert, wenn er sie braucht, ähnlich wie der Grand Guignol, also wie das Kasper-Theater, was im Grunde genommen ja auch schablonenhafte Figuren hat, die dann quasi verschiedene Seiten einer Figur oder eines Charakters beleuchten. Davon sind wir mehr ausgegangen.
1: Welchen Charakter hat dann der Tanz? Spiegelt sich darin nochmal das Innenleben der Soldaten und der Figuren, denen er begegnet oder eben des Teufels, mit dem er konfrontiert ist?
2: Ich denke, der Tanz ist eine Ausdrucksform, die eben auch etwas über einen Menschen aussagt oder die eben auch wiederum ein Aspekt ist des Menschseins. Ich meine, sie kommt ja zum Leben zurück. Also sie ist ja krank und wird dann quasi geheilt oder wird mit dieser Geige, mit dem Geigenspiel des Soldaten wieder zurückgeführt ins Leben. Und das ist natürlich eine Metapher, eine unglaublich starke Metapher, weil es fängt etwas an zu tanzen in ihr, in dieser Figur, in dieser Prinzessin. Und das ist ja quasi eine direkte Umsetzung von Lebensfreude. Ja, also sie hat die Lebensfreude verloren. Sie ist irgendwo vergraben in einer Depression, in einer Kraftlosigkeit, in einem Zustand der Lähmung. Und jetzt kommt also diese Musik und belebt sie. Und es geht gar nicht darum zu erklären, warum sie glücklich ist, sondern sie nimmt die Musik und erlebt diese Musik und dadurch kommt sie wieder quasi in die Bewegung, ins Körperliche, ins Menschsein.
1: Und das nimmt dann Gestalt an.
2: Immer mehr, ja.
0: Das war Tina Fiebiger im Gespräch mit DT-Intendant Erich Siedler über seine Inszenierung des Musiktheaterstückes Die Geschichte des Soldaten von Igor Strawinsky. Dieses wird anlässlich der internationalen Händel-Festspiele in Göttingen aufgeführt. Die Premiere, die ist jetzt am Sonntag um 17 Uhr. Am 20. Mai gibt es dann auch noch eine weitere Vorstellung abends um 19.45 Uhr. Das vollständige Interview mit Erich Siedler, das können Sie auf unserer Webseite hören oder auch heute nach dem Nachmittagsmagazin direkt hier auf der 107,1, also um kurz nach 18 Uhr. Hier geht es jetzt weiter mit Dancing with the Devil von Demi Lovato.

17.30 Uhr die Nachrichten. Zwei Wochen vor dem FDP-Bundesparteitag hat der Chef der nordrhein-westfälischen Liberalen, Höhne, seine Kandidatur für den Bundesvorsitz zurückgezogen. Das sagte Höhne der Frankfurter Allgemeinen Zeitung. Damit scheint der Weg frei für Wolfgang Kubicki als neuen FDP-Chef. Er tritt ohne Gegenkandidaten an. Die Liberalen vermeiden damit einen offenen Machtkampf auf dem Parteitag. Die FDP befindet sich in einer schweren Krise. Nachdem sie 2025 aus dem Bundestag ausgeschieden ist, schaffte sie es zuletzt bei den Wahlen in Baden-Württemberg und Rheinland-Pfalz nicht mehr in die Landtage. Bundeskanzler Merz sieht nach einem Telefonat mit US-Präsident Trump Einigkeit mit Blick auf das weitere Vorgehen im Iran-Krieg. Beide stimmten darin überein, dass der Iran jetzt an den Verhandlungstisch müsse, schrieb Merz im Online-Dienst X. Bei den Gesprächen sei sicherzustellen, dass die Straße von Hormus geöffnet werde und Teheran keine Nuklearwaffen herstellen könne. In den vergangenen Wochen hatten Äußerungen von Merz zum Iran-Krieg für Verstimmung in Washington gesorgt. Der Kanzler hatte den USA vorgeworfen, nach den ersten Angriffen auf den Iran keine Strategie zu haben. Trump attackierte Merz daraufhin scharf und erklärte, dieser wisse nicht, wovon er rede. Ein Außenministertreffen der BRICS-Staaten ist in Neu-Delhi ohne eine gemeinsame Abschlusserklärung zu Ende gegangen. Grund waren offenbar Meinungsverschiedenheiten zwischen dem Iran und den Vereinigten Arabischen Emiraten. Das Gastgeberland Indien veröffentlichte lediglich eine Erklärung, in der es auf unterschiedliche Ansichten zur Lage im Nahen Osten hinwies. Der iranische Außenminister Araghchi hatte die BRICS-Staaten gestern aufgefordert, die USA und Israel wegen des Iran-Krieges zu verurteilen. Er warf den Emiraten zudem eine direkte Beteiligung an militärischen Einsätzen vor. Den BRICS-Verbund bilden Brasilien, Russland, Indien, China, Südafrika, Äthiopien, Ägypten, der Iran, die Vereinigten Arabischen Emirate und Indonesien. Sie wollen ein Gegengewicht zur westlich dominierten Vereinigung der G7-Staaten bilden. Die Organisation für Islamische Zusammenarbeit, OIC, hat den Auftritt des rechtsextremen israelischen Polizeiministers Ben-Gvir auf dem Tempelberg in Jerusalem verurteilt. Ben-Gvir hatte die heilige Stätte des Islams gestern zusammen mit Israel

0: israelischen Siedlergruppen besucht und dort die israelische Flagge geschwenkt. Die OIC, ein Verband von 57 Staaten mit Sitz im saudi-arabischen Jeddah, sprach von einer bewussten Provokation. Der Komplex von Felsendom und Al-Aqsa-Moschee gilt als wichtigstes islamisches Heiligtum nach Mekka und Medina. Nationalistische Israelis hatten gestern den sogenannten Jerusalem-Tag gefeiert. Dabei wird an die israelische Eroberung Ostjerusalems im Sechstagekrieg von 1967 erinnert. Vor der dänischen Insel Anholt ist ein toter Buckelwal entdeckt worden. Die dänische Naturschutzbehörde prüft nun, ob es sich um dasselbe Tier handelt, das vorher an der deutschen Ostseeküste gestrandet war. Eine erste Untersuchung lieferte noch keine belastbaren Ergebnisse. Jetzt wurden von dem toten Wal Proben entnommen. Ende März war ein Buckelwal vor Timmendorfer Strand entdeckt worden. Eine private Initiative hatte ihn rund einen Monat später in den Skagerrak transportiert. Fußballtorhüter Manuel Neuer setzt seine Karriere fort. Der Vertrag des 40-Jährigen wurde bis zum Ende der kommenden Saison verlängert, wie der FC Bayern München mitteilte. Neuer spielt seit 2011 für den Verein und gewann unter anderem 13 deutsche Meisterschaften. Der Schauspieler Günther Maria Halmer ist tot. Wie das Residenztheater in München mitteilte, starb er im Alter von 83 Jahren nach kurzer, schwerer Krankheit. Halmer gehörte zu den bekanntesten deutschen Schauspielern. Seinen Durchbruch feierte er 1974 als Charlie in den Münchner Geschichten, der Kultserie von Regisseur Helmut Dietl. Von 1988 bis 2001 spielte er die Hauptrolle in der ZDF-Reihe Anwalt Abel. Halmer stand auch international vor der Kamera, etwa in den Filmen Gandhi und Sophies Entscheidung. Das Wetter. In der Nacht nachlassende, aber nicht abklingende Schauer. Örtlich Nebel an den Alpen, ab 1200 Meter Schnee. Tiefstwerte 8 bis 0 Grad. Morgen wechselnd bewölkt und vereinzelte Schauer. In der Mitte auch heiter. An den Alpen Regen, 8 bis 17 Grad. Am Sonntag heiter bis wolkig, im Tagesverlauf einzelne Schauer, im Osten und Süden länger sonnig. Maximal 13 bis 19 Grad. Das waren die Nachrichten.
1: An dieser Stelle vielen Dank an unsere KollegInnen vom Deutschlandfunk für die Nachrichten und auch für das Wetter für Deutschland. Ich ergänze jetzt noch einmal mit dem Blick hier aus dem Fenster. Ich habe mich gerade schon ein bisschen gefreut, einen schönen blauen Himmel zu sehen und hier das Wetter dann auch so aufzugreifen, und prompt ziehen wieder dunkle Wolken auf. Noch zeigen die Thermometer aber 13 Grad in Göttingen und in Nordheim an. In Dransfeld liegen sie derzeit bei 11 Grad. Morgen wird es dann ähnlich wie heute mit einem Mix aus Sonne und Wolken weitergehen. Insbesondere am Morgen kommt es dann noch zu Schauern und gegen Mittag soll dann die Sonne doch noch rauskommen. Bis zu 13 Grad werden es dann. Dazu gibt es dann 6 Stunden Sonne im Kreis Göttingen und sogar 7 Stunden in Nordheim. Am Sonntag steigen die Temperaturen dann nochmal auf bis zu 16 Grad. Ja, und damit dann auch wieder hier herzlich willkommen zurück bei Mittendrin, dem Nachmittagsmagazin im Stadtradio Göttingen. Mein Name ist Benita Heukamp und ich stehe heute hier für Sie am Mikrofon. Wir haben es jetzt 17 Uhr und 56 und sind mittlerweile in der letzten halben Stunde dieser Sendung angekommen. Dabei werfen wir nochmal einen Blick, was Sie heute, auch wenn diese Sendung vorbei ist, noch in diesem Programm hier erwarten können, und zwar in unserem Programmausblick. Nicht nur das, es geht da natürlich auch um das Wochenende. Und wir schauen noch einmal, was heute in Göttingen und Umgebung alles Schönes oder nicht so Schönes passiert ist. Vorher gibt es aber einmal James Blunt mit Postcards.

eingefleischten Fans werde ich jetzt nichts Neues erzählen, aber es gibt da sicher auch Leute, die jedes Jahr gerne wieder den Eurovision Song Contest gucken, aber gar nicht wissen, dass er stattfindet, bis er tatsächlich stattfindet. Deshalb an dieser Stelle einmal der Hinweis, morgen um 21 Uhr wird das Finale ausgetragen. Und in diesem Jahr ist das nicht nur irgendein ESC, es ist tatsächlich schon der 70. Eurovision Song Contest. Das heißt, es wird auch noch ein kleines Jubiläum gefeiert. Das heißt aber auch wieder für den Tag, man kann gut Wetten abschließen, ob Deutschland jetzt auf dem ersten, auf dem zweiten oder auch auf dem dritten Platz von hinten landet. Es ist noch alles offen. Das wird dann morgen der Abend zeigen, mit wie vielen Punkten Deutschland aus diesem Contest gehen wird. Es gibt ein Lied, das ist mittlerweile auch schon eine ganze Weile her. 2015 nämlich hat der Schwede Måns Zelmerlöw mit Heroes gewonnen. Und das gehört immer noch zu meinen All-Time-Favorites von dem ESC. Deshalb würde ich sagen, stimmen wir uns einmal auf den ESC ein. Hier kommt das Lied.

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1: Die Göttinger Verkehrsbetriebe werden am Dienstag und Mittwoch bestreikt. Fahrgäste müssen mit Ausfällen rechnen. Hintergrund sind festgefahrene Tarifverhandlungen für den Nahverkehr in Niedersachsen. Der nächste Verhandlungstermin, der ist erst für den 1. Juni angesetzt. Gute Nachrichten für Pendler südlich von Göttingen. Die verbesserten Buslinien 121 und 122 Richtung Dransfeld, Jünde und Niemetal werden nach erfolgreicher Erprobungsphase dauerhaft eingeführt. In Kombination mit der Linie 120 ist zwischen Dransfeld und Göttingen künftig sogar ein Halbstundentakt möglich. Hannmünden fährt ab sofort elektrisch. Ein neuer Elektrobus ist seit dieser Woche auf 3 Linien unterwegs. Das Fahrzeug spart im Vergleich zu einem Dieselbus jährlich bis zu 60 Tonnen CO2 und ist bei Bedarf innerhalb von 2 Stunden wieder aufgeladen. Die Veilchen sind nach einer knappen 85-90 Niederlage bei den Knights Kirchheim aus den Playoffs ausgeschieden und verpassen damit den Aufstieg in die erste Basketball-Bundesliga. Bester Werfer war Jordan Sears mit 24 Punkten. Headcoach Fabian Strauß erkannte Kirchheim als verdienten Sieger der Serie an. Im Raum Duderstadt treibt eine Betrugsmasche ihr Unwesen. Eine Seniorin verlor nach einem stundenlangen Telefonat mit einem falschen Polizeibeamten mehrere 10.000 Euro an Bargeld und Schmuck. Am selben Tag registrierte die Polizei 7 weitere Anrufe dieser Art. Zeugen werden gebeten, sich unter der Nummer 0551 491 2115 zu melden. Das war der Tag im Überblick für diesen Freitag, heute zusammengestellt von Lasse Dreier. Vielen Dank dafür. Und hier geht es jetzt weiter mit noch einem Eurovision Song Contest Song, und zwar mit Euphoria von Loreen.

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1: Gleich um 18 Uhr erwarten Sie hier bei Mittendrin, dem Nachmittagsmagazin im Stadtradio Göttingen, noch einmal die Lokalnachrichten und kurz danach ist es dann auch für mich an der Zeit, in das Wochenende zu starten. Dafür übernimmt dann hier direkt Tina Fiebiger mit unserer Reihe Im Gespräch. Sie wird noch einmal einen ausführlichen Blick auf die Inszenierung Die Geschichte des Soldaten werfen, die im Rahmen der Händel-Festspiele am Wochenende in Göttingen Premiere feiert. Im Anschluss daran übernimmt dann ab 18.30 Uhr die Musikbox. Das war's dann aber auch noch nicht für das Wochenende. An den kommenden zwei Tagen gibt es hier natürlich wieder jede Menge auf die Ohren. Angefangen bei unserem Wochenendmagazin Mittendrin Kompakt, in dem es jedes Wochenende einen Rückblick auf die vergangenen Ereignisse hier in der Region gibt. Zu hören ist es dann am Samstag um 16 Uhr und am Sonntag um 11 Uhr. 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
1: Es ist 18 Uhr, die aktuellen Meldungen mit Lasse Dreier.
2: Im Raum Duderstadt treibt derzeit eine Bande mit sogenannten Schockanrufen ihr Unwesen. Am Donnerstag erbeuteten die Täter bei einer Seniorin Bargeld und Schmuck im Wert von mehreren 10.000 Euro. Die Masche, ein Unbekannter gab sich am Telefon als Kriminalbeamter aus und behauptete, die Tochter der Frau sei in einen tödlichen Verkehrsunfall verwickelt. Über Stunden wurde die Seniorin massiv unter Druck gesetzt, ihre Wertsachen zusammenzusuchen. Anschließend erschien ein unbekannter Mann an ihrer Haustür und nahm ihr alles ab. Der Abholer wird als 30 bis 35 Jahre alt und schlank beschrieben. Er trug eine schwarze Lederjacke mit Kapuze. Am selben Tag registrierte die Polizei 7 weitere Anrufe dieser Art im Raum Duderstadt. Zeugen, die am Donnerstag zwischen 13.15 Uhr und 14 Uhr im Bereich der Alten Straße, Pfingstanger, am Anger oder rund um die Kirche Johannes der Täufer in Hilkerode verdächtige Personen oder Fahrzeuge beobachtet haben, werden gebeten, sich bei der Polizei Duderstadt zu melden. Fahrgäste der Göttinger Verkehrsbetriebe müssen sich in der nächsten Woche auf Ausfälle einstellen. Die Gewerkschaft Verdi hat die Beschäftigten der GVB für Dienstag und Mittwoch zum Warnstreik aufgerufen. Hintergrund sind festgefahrene Tarifverhandlungen für den öffentlichen Nahverkehr in Niedersachsen. Nach 4 Verhandlungsrunden ohne Ergebnis weitet Verdi die Arbeitsniederlegungen nun aus. Am Dienstag ist zudem eine Kundgebung auf dem Betriebshof in der Gustav-Bielefeld-Straße geplant. Beginn ist um 9.30 Uhr. Der nächste Verhandlungstermin ist für den 1. Juni angesetzt. Das Playoff-Abenteuer der BG Göttingen ist beendet und damit auch der Traum vom Aufstieg in die erste Basketball-Bundesliga, zumindest für diese Saison. Denn die Veilchen verloren am Donnerstagabend bei den Knights Kirchheim mit 85-90 und schieden damit im Viertelfinale aus. Dabei lieferten beide Teams ein packendes Duell mit 15 Führungswechseln. Erst in den letzten 2 Minuten zogen die Kirchheimer entscheidend davon. Bester Göttinger Werfer war Jordan Sears mit 24 Punkten. Headcoach Fabian Strauß zollte seiner Mannschaft Respekt, räumte aber ein, dass Kirchheim über die gesamte Serie gesehen verdient gewonnen hat.
1: Das war Lasse Dreier mit den Lokalnachrichten. Werfen wir noch einmal einen Blick auf Wetter und Verkehr. Ja, noch zeigen die Thermometer 14 Grad in Göttingen und 13 Grad in Nordheim an. In Dransfeld liegen die Temperaturen derzeit bei 11 Grad. Morgen wird es ähnlich wie heute mit einem Mix aus Sonne und Wolken weitergehen. Insbesondere am Morgen kommt es dann noch zu Schauern. Gegen Mittag soll die Sonne dann aber auch rauskommen. Bis zu 13 Grad werden es dann. Dazu gibt es bis zu 6 Stunden Sonne im Kreis Göttingen und 7 Stunden in Nordheim. Am Sonntag steigen die Temperaturen dann noch auf bis zu 16 Grad an. Schauen wir auf den Verkehr. Die Kreisstraße 431 zwischen Espol und Dellihausen ist derzeit voll gesperrt. Der Landkreis Nordheim erneuert auf einem knapp 5 Kilometer langen Abschnitt die Fahrbahn. Der Verkehr wird dann über die K435 sowie über Üssinghausen, Trögen und Hardixen zur B241 umgeleitet. Navigationssysteme kennen die Sperrung möglicherweise noch nicht. Der Landkreis bittet deshalb, den Ausschilderungen zu folgen. In Osterode ist noch bis Ende des Monats die Gilgenburger Straße gesperrt, ebenso wie die Liebemühler Straße. Grund dafür ist der Abschluss von der Neuverlegung der Stromversorgungsleitungen durch die Harzenergie. In Göttingen laufen unter anderem derzeit der letzte Bauabschnitt im Stegemühlenweg. Daher kommt es dann im Abschnitt zwischen der Dürrstraße und dem Greifwalder Weg zu einer Vollsperrung. Hintergrund sind hier die abschließenden Arbeiten zur Fernwärmeverlegung, die Erneuerung des Stromnetzes sowie auch die anschließende Wiederherstellung der Straßenoberflächen. Und dann werfen wir auch noch mal einen Blick auf Duderstadt, und zwar für die kommende Woche. Ab Montag ist nämlich die Ziegeleistraße voll gesperrt. Grund dafür sind die Bauarbeiten am Schindanger Kreisel. Bis Mitte Juli wird dann der Einmündungsbereich der Ziegeleistraße für den Anschluss an den künftigen Kreisverkehrsplatz umgebaut und hergestellt. Die Behelfsfußgängerbrücke für eine sichere Umleitung ist bereits fertiggestellt und wird dann in der kommenden Woche freigegeben. Die Umleitung erfolgt dann insbesondere für den Schwerlastverkehr über die Bundesstraße 247 auf die Landesstraße 569 nach Nesselröden. Und an dieser Stelle noch ein weiterer Verkehrshinweis für Dienstag und Mittwoch. Da streiken die Göttinger Verkehrsbetriebe. Das heißt, dass die Busse da nicht fahren. Ebenso fällt das Flow-Angebot aus. Alternativ können aber die dreistelligen Linienbusse verwendet werden. Geschwindigkeitskontrollen bleiben heute natürlich auch nicht aus. Im Landkreis Göttingen wird in Friedland, in Rossdorf, in Herzberg am Harz und auch in Osterode am Harz geblitzt. Im Landkreis Nordheim, im Raum Nörten-Hardenberg und Katlenburg-Lindau. Die semistationäre Messanlage, die ist natürlich auch wieder im Einsatz. Die steht im Raum Uslar. Das waren jetzt die Stadtradio Göttingen Lokalnachrichten und damit ist diese Ausgabe des Nachmittagsmagazins auch schon wieder vorbei. Mein Name ist Benita Heukamp und ich habe mich gefreut, dass ich Sie heute durch den Nachmittag und in das Wochenende begleiten durfte. In den Nachrichten war heute Lasse Dreier für Sie da. Die nächste Nachrichtenausgabe, die hören Sie dann hier am Montagmorgen um 7 Uhr. Dann begrüßt Sie meine Kollegin Annika Quentin zu Mittendrin, ihrem Morgenmagazin hier auf der 107,1. Bis dahin geht es jetzt aber erst einmal direkt weiter mit Tina Fiebiger und im Gespräch. Viel Freude beim Hören und haben Sie ein schönes Wochenende. 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
2: Unsere Reihe Im Gespräch widmet sich auch heute den internationalen Händel-Festspielen Göttingen. Mit DT-Intendant Erich Siedler erkunden wir die Geschichte vom Soldaten von Igor Strawinsky und seine Inszenierung am Deutschen Theater anlässlich der Festspiele. Erich, zur Geschichte des Soldaten in der Komposition von Strawinsky steht als Untertitel gelesen, gespielt, getanzt. Macht das den besonderen Reiz an dieser Musiktheatererzählung aus?
3: Ja, also es lässt sehr viel Raum. Es gibt da sehr viele Möglichkeiten, das zu machen. Man kann das mit einem Vorleser machen, man kann es aber auch mit einem Ensemble von 4 Leuten machen. Und wir haben uns jetzt für Zweiteres entschieden. Der große Reiz, glaube ich, liegt viel eher darin, dass man mit dem Schauspiel bzw. mit den Schauspielerinnen und Schauspielern eine neue und nochmal zusätzliche Ebene einziehen kann in dieses Geschehen. Die Geschichte vom Soldaten ist ja ein Zusammenkommen zwei russischer Märchen. Der Rami hat da quasi zwei Märchen verarbeitet miteinander. Das eine ist das faustische Motiv, das andere ist dieser Wiederbelebungsversuch durch Musik mit dieser Prinzessin und diesem Heilungsprozess in der zweiten Hälfte des Stückes. Und für mich ist eigentlich der besondere Reiz vielmehr der Anlass, warum die beiden das geschrieben haben. Also warum Ramü diesen Text geschrieben hat, Strawinsky sich sofort erklärt hat, da die Musik dazu zu schreiben. Wir müssen uns vorstellen, dass die natürlich geprägt vom Kriegsgeschehen in der Schweiz zusammenfinden, sich sofort verstehen offensichtlich und eine Idee gebären, dass man mit dieser Musik und diesem Spiel über die Felder zieht, dass man über die Dörfer zieht, dass das quasi ein Vaudeville-Charakter hat oder so eine Form von Schau, also so eine Bühne, die man aufbaut auf dem Dorfplatz und diese Geschichte erzählt, um dann weiterzuziehen. Und das bedeutet ja, dass man einerseits sehr kräftige Musik, kräftige Geschichten und auch einen kräftigen Zugriff braucht. Und auf der anderen Seite soll es ja eben für jedermann verständlich und nachvollziehbar sein. Und diese aus der Tradition des, wie soll ich sagen, des Volkstheaters herausgeboren, ist das ein sehr reizvoller Gedanke, es eben auch wieder dahin zu führen und nicht jetzt quasi das große Artifizielle zu sehen, weil die Musik ist sowieso total artifiziell und die Figuren sind das natürlich auch, aber dass man eher versucht, wieder so ans Rudimentäre zu kommen. Das ist für mich der Reiz.
2: Es sind ja letztendlich auch mehrere Erzählformen, eben über die Sprache, sei es in der poetischen Diktion oder im unmittelbaren Dialog. Dann hast du die Sprache der Bewegung durch den Tanz, eine Körpersprache im allerbesten Sinne, und du hast alles, was die Musik anspricht und aufmacht, was sich dann so quasi miteinander verweben lässt. Nun spielt ja der Vorleser eine ganz besondere Rolle, nicht in dem Sinne nur als Erzähler, der die Ereignisse kommentiert und reflektiert. Manchmal hat man bei dem Text auch den Eindruck, als ob die Stimme des Soldaten jetzt zu Wort kommt, als ob jemand in ihn hineinlauscht und jetzt hörbar macht, was in dem vor sich geht, während er in einem Urlaub, in Anführungszeichen, vom Krieg nach Hause will, zu seiner Familie, seiner Mutter, seiner Braut und durch eine leere Landschaft irrt. Ist das so auch angelegt dann in dem verschiedene Stimmen jetzt einfach zu sehen und zu hören kriegt, was jetzt diesen Vorleser oder Erzähler angeht?
3: Man kann das auch reziprok sehen. Man kann auch sagen, der Erzähler kommt und er entwirft eine Geschichte, in der er eben auch als Soldat oder eben auch als Teufel vorkommt. Das ist also eine Geschichte der Selbsterkenntnis. Und insofern sind die Stimme des Soldaten und des Teufels auch Stimme des Erzählers und umgekehrt natürlich, ja. Also wir haben das jetzt eigentlich eher so angelegt, dass der Geschichtenerzähler diese Geschichte entwirft und quasi Figuren zitiert, wenn er sie braucht, ähnlich wie der Grand Guignol, also wie das Kasper-Theater, was im Grunde genommen ja auch schablonenhafte Figuren hat, die dann quasi verschiedene Seiten einer Figur oder eines Charakters beleuchten. Davon sind wir mehr ausgegangen.
2: Welchen Charakter hat dann der Tanz? Spiegelt sich darin nochmal das Innenleben der Soldaten und der Figuren, denen er begegnet oder eben des Teufels, mit dem er konfrontiert ist.
3: Der Tanz ist eine Ausdrucksform, die eben auch etwas über einen Menschen aussagt oder die eben auch wiederum ein Aspekt ist des Menschseins. Ich meine, sie kommt ja zum Leben zurück. Also sie ist ja krank und wird dann quasi geheilt oder wird mit dieser Geige, mit dem Geigenspiel des Soldaten wieder zurückgeführt ins Leben. Und das ist natürlich eine Metapher, eine unglaublich starke Metapher, weil es fängt etwas an zu tanzen in ihr, in dieser Figur, in dieser Prinzessin. Und das ist ja quasi eine direkte Umsetzung von Lebensfreude. Ja, also sie hat die Lebensfreude verloren. Sie ist irgendwo vergraben in einer Depression, in einer Kraftlosigkeit, in einem Zustand der Lähmung. Und jetzt kommt also diese Musik und belebt sie. Und es geht gar nicht darum zu erklären, warum sie glücklich ist, sondern sie nimmt die Musik und erlebt diese Musik und dadurch kommt sie wieder quasi in die Bewegung, ins Körperliche, ins Menschsein.
2: Und das nimmt dann Gestalt an.
3: Immer mehr, ja.
2: Es ist ja im Grunde genommen ein ganz perfides Motiv, wenn der Teufel dem Soldaten quasi mit der Geige letztendlich auch sein Seelenleben abschwatzt. Also die Bedeutung von Musik.
3: Die Geige kann vieles sein, muss ja nicht nur Musik sein. Aber ja, es ist natürlich ein faustisches Motiv. Das eine gegen das andere. Die materielle Welt gegen die Erlebniswelt.
2: Das materielle Brevier, ja, bekommt ja der Soldat im Tausch. Und dann hat das so das klassische Motiv wie auch das kalte Herz. Was macht es, wenn nur noch Geld, Erfolg, Reichtum, Wohlstand zählen und zu welcher Form von seelischer Verkümmerung führt es? Und dass dieser Soldat scheinbar ohne seine Geige nicht lebensfähig ist im lebendigen Sinne. Ja. Dabei war sie vorher ja auch nicht von entscheidender Bedeutung für ihn. Er schleppt sie so mit, ja, kam sie irgendwann hervor.
3: Er ist sich nicht gewahr, welche Bedeutung die Geige hat und wie wichtig es ist für sein Leben. Er merkt es erst dann, wenn er sie nicht mehr hat. Aber das ist ja eine Weisheit, der leben wir ja jeden Tag. Es geht darum, dass dieses faustische Motiv erzählt, wie die vermeintliche Leere, die er verspürt als Soldat, nicht zu vergleichen ist mit der Leere, die er erlebt, wenn er sein freudvolles Erleben und emotionales Leben abgegeben hat und sich nur noch darauf konzentriert, rational die Welt zu verstehen und zu bedienen und damit sich auch zu bereichern. Und das ist kein Adäquat, das ist kein Ersatz, sondern das führt immer ins Nichts. Also ich meine, es gibt ja Menschen, die behaupten, Geld macht glücklich. Also insofern würde ich mal sagen, für den Soldaten ist es nichts. Es kann ja sein, dass es für andere was ist.
2: Nein, und irgendwas geht verloren und das bekommt er zu spüren.
3: Ja, gut, aber eben...
2: Was auch immer das jetzt genau ist.
3: Naja, er hat ja keine Beziehung. Er leidet darunter, dass die anderen sich finden und sich erfreuen aneinander und er hat niemanden, er ist einsam.
2: Dieses... Auch Sehnsuchtsmotiv nach Zuwendung, nach einer Umarmung, nach einer Form von Begegnung, ja, die auch mit ihm was macht, die führt ihn ja letztendlich an diesen Königshof, wo die Prinzessin in Melancholie und Leere versinkt. Aber das Mittel, das er einsetzt, mit dem Teufel spielt, den betrunken macht und mit ihm um die Wette zockt, das ist ja auch ein sehr berechenbares Gemüt. Also da hat er scheinbar die Lehren des Buches so weit adaptiert, dass er sich da in so ein Duell begibt.
3: Also Fakt ist ja, dass der Teufel ihn am Schluss mitnimmt. Da ändert sich nichts dran, die Seele ist verkauft, da kann man so schlau sein, wie man will. Ich denke, der zweite Teil mit dieser Geschichte der Heilung der Prinzessin ist ein deutlicher Hinweis darauf, dass wir einen Menschen erleben, wie den Soldaten, der sein Leben in die Hand nimmt. Also er sagt sich, ich schaffe das. Ich kann die heilen und ich traue mir das zu und ich traue mir auch zu, den Teufel zu überlisten etc. Also das sind alles Fragen des Selbstbewusstseins und der Frage, stelle ich mich meinem Schicksal, bin ich ihm ergeben oder versuche ich es zu verändern? Also insofern ist diese Geschichte mit der Heilung ein ganz klarer Hinweis darauf, sich Dinge auch zuzutrauen und sich auch quasi dem Leben zu stellen. Und das macht er ja dann auch und ist insofern ja auch erfolgreich. Allerdings unter dem Strich, wenn man beide Geschichten betrachtet, geht der Soldat als Verlierer hervor. Und das würde ich mal deuten oder lesen als jemand, der schon in einer Abhängigkeit lebt.
2: Es wird ja angesprochen, ist auch die Sehnsucht nach früher.
3: Ja.
2: Auch an die Erinnerung an eine damals auch nicht heile Welt, aber die eine andere Anmutung hatte.
3: Das kann man natürlich unterschiedlich lesen. Das kann man auch so lesen, dass seine Angetraute, also die Prinzessin, ihm sagt, geh nicht zurück, weil du weißt, dass wenn du zurückgehst, bist du dem Teufel verloren. Er geht aber zurück und bricht also quasi das Versprechen. Und das Zurückgehen ist eben vielleicht auch ein Hinweis darauf, dass es fatal ist, im Leben zurückzugehen und irgendwie irgendetwas zu suchen, was es mal gab und was mal war. Da kannst du nur verlieren, weil das Leben funktioniert so nicht. Das geht immer voran. Es gibt nur eine Richtung, die ist nach vorne, weil die Zeit nach vorne geht. Und insofern wird er bestraft darüber, dass er nostalgisch ist, dass er versucht, irgendetwas aus der Vergangenheit zu retten oder zu heilen oder zu holen, weil die ihm das Schicksal da sagt, dass das leider ein Trugschluss ist, da kann er nur verlieren, wenn er das macht. Das wäre jetzt meine Sicht der Dinge und das ist für mich das, was mich interessiert an dem Zurückgehen. Ganz abgesehen davon, dass der Soldat von seinem Mütterchen redet, er möchte zurück zu seinem Mütterchen gegenüber seiner Frau, was ich auch als Hinweis daraufhin betrachte, dass viele unglückliche Beziehungen etwas mit der Mutter des Bräutigams zu tun haben, die sogenannten Schwiegermütter. Wenn der Sohn sich nicht von seiner eigenen Mutter löst, wie soll er denn quasi eine Beziehung führen mit einer Frau, die auf Augenhöhe funktioniert? Wie soll das gehen?
2: Das Bild eines so ja auch nicht wirklich realistischen Bildes von heiler Welt von früher.
3: Das sicher auch. Ja.
2: Also auch ein bisschen auch zurück in die vermeintliche Unschuld.
3: Das gehört quasi wie dazu. Das gehört für mich alles zusammen.
2: Ja, aber dann eben selbst bewussten Handels. Ich ziehe jetzt gegen den Teufel los, wieder einen Schritt zurück zu machen. Ne?
3: Also das eigenständige Handeln, glaube ich, das ist das Wesentliche. Und nicht das Handeln, um irgendwelche Verantwortungen abzugeben oder irgendwie andere hinzuzuholen, die verantwortlich sind für mein Glück oder so. Nein, das ist, glaube ich, schon etwas, was ich selber klären muss.
2: Aber der Vorleser bzw. Erzähler macht ja ab und zu so nachdenkliche Hinweise, als sie an diesen Soldaten Fragen stellt oder er sich Fragen stellt. Manche davon haben auch einen sehr deutlichen Charakter und trotzdem hat man nie das Gefühl, da moralisiert jemand, also auch du musst, du sollst. Das ist ja eigentlich eine sehr freie Reflexion über Möglichkeiten, wie soll ich nicht. Und das macht aus dem Soldaten auch keine typische Figur, sondern eher so einen Projektionsraum. Wird das dann auch durch die Musik nochmal unterstützt? Oder im Sinne auch von Tanz und Gestus und der Umgebung? Dass man immer auch so ein bisschen ins Nachdenken, ins Grübeln, was kann, was sollte, was bewegt sich da?
3: Die Frage kann ich dir nicht beantworten, weil ich glaube, die kannst du nur selber beantworten, wenn du Musik hörst. Ich finde die Musik unglaublich kraftvoll und sie ist für die Zeit, er bricht ja mit Traditionen. Also Stravinsky ist ja wirklich ein absoluter Pionier. Das ist ja Avantgarde pur, was der gemacht hat. Das ist so unfassbar gut. Und dass der gleichzeitig also ein Vaudeville schreibt, eine Geschichte schreibt, die quasi auf dem Dorfplatz aufgeführt wird, mit dieser Musik, in dieser Zeit. Und das den Leuten zutraut, da im Wattland, zwischen Neuenburgersee und Genfersee, da rumfahren. So. Die haben sich alle am Genfersee getroffen und haben da natürlich dieses ländliche Umfeld vor Augen gehabt, diese Westschweiz. Mich hätte schon interessiert, was die Leute da gesagt haben, als die gekommen sind mit diesen Musikern und diese Bühne aufgestellt haben, da mit einem Vorhang und so und diese Geschichte da gespielt haben. Das hätte mich sehr interessiert.
2: Was da so an Reaktionen kam. Ne?
0: Was da so kam an Reaktionen.
2: Abschätzig.
3: Genau das Gegenteil, weil ich glaube nämlich, dass die gecheckt haben, in ihrer Kriegsmüdigkeit, in ihrer Angst vor dem Krieg gecheckt haben, dass das ein Anliegen ist, diese Geschichte zu erzählen. Das Raffinierte ist ja, dass es so eine einfache, so eine Märchengeschichte ist. Die Basis ist eine ganz einfache. Die Musik ist, wenn wir heute darauf blicken, total artifiziell. Und wenn wir musikgeschichtlich das betrachten, ist das ein Wendepunkt. Stravinsky ist ja ein Wendepunkt in die moderne Musik. Und ich traue den Menschen eben zu, wenn sie nicht verbildet sind, dass sie die Möglichkeit haben, diese Musik einfach eins zu eins zu nehmen. Und dann hat die eine unfassbare Kraft. Unfassbar. Und es ist ja von den Bildern, die ja immer klar, also der marschierende Soldat, der bedrohliche Teufel, der König und der Hof, so, die Tänze, La Valse und Foxtrot und Ragtime und dieses Wiederbeleben der Prinzessin. Und das, glaube ich, sind einfach so Hausnummern, die er eben nicht eins zu eins reproduzierte, Stravinsky, sondern eben durch diese neue Form, die Tradition zu verstehen, in ein neues Gewand führt. Und ich glaube, dass wenn man das nicht erwartet und diese Leute auf dem Land keinen Bezug zur klassischen Musik, die haben einfach das genommen, was da kam. Und die kannten vielleicht den Jahrmarkt und so. Und dann kamen die und spielten das. Ich kann mir gut vorstellen, dass diese Leute, weil sie eben gerade unverbildet waren, eins zu eins nehmen.
2: Auf der anderen Seite, Musik hat die Fähigkeit, egal wie alt, wie neu, wie frisch, wie abgehangen, zu bewegen.
3: Ja.
2: Unabhängig vom Stil, Anspruch oder sonst was. Warum?
3: Wissen wir auch nicht.
2: Das wird nie einer so richtig rauskriegen. Mhm. Aber wenn sie bewegt, dann bewegt sie gleich direkt mitten rein. Sonst wenden sich die Leute ab und sagen, war ganz nett. Der zweite Teil dieses Abends hat ja dann eine andere Form und nochmal einen auch anderen Charakter. Mit dieser Trauerkantate von Matthias Weckmann, die eigentlich nochmal die seelischen Verwüstungen zum Ausdruck bringt, die auch in diesem Soldaten angelegt sind, auch wenn sie nie unmittelbar zur Sprache kommen. War das so der Grund, die beiden zu kombinieren?
3: Wie gesagt, ich wurde angefragt, ob ich mir das vorstellen kann, dass wir im Deutschen Theater eine Möglichkeit finden, diese Geschichte vom Soldaten inszenatorisch oder bildnerisch zu gestalten, sie zu verbinden, auch mit der Musik so. Aber über den ersten Teil des Abends, das ist dramaturgisch, liegt das bei den Hilfespielen. Ihr Wunsch, das zu kombinieren.
2: Dass man Stravinsky nochmal aus einem anderen Blick auch künstlerisch fortsetzt, was die Geschichte dieses Soldaten und sein Innenleben angeht, eben mit einer Kantate.
3: Die kommt zuerst und dann kommt die Geschichte von Soldaten.
2: Also gibt der Abend quasi eine Einstimmung in Trauer, Verlorenheit, Vernichtung, also alles in Bezug auf Krieg,
3: und Verderben.
2: Zerstörung, Vernichtung. Und mit diesen Bildern, die dann von Volkert Ude mit Videoelementen kommentiert und auch nochmal anders zum Ausdruck gebracht werden, aufzumachen für Stravinsky.
3: Kannst du so? Na ja, gut, es ist ja immer die Frage, wie gehen wir mit Krieg, Zerstörung um? Also im offensichtlichen Teil des Weltgeschehens bedeutet. Das ist ja eher sichtbarer geworden, obwohl wir natürlich auch hybriden Kriegen ausgeliefert sind. Und diese Existenz der Bedrohung und der Vernichtung und Zerstörung, der Abend, glaube ich, ist einfach ein Versuch, auf einem künstlichen Level auch darüber nachzudenken, warum diese Verbindung zwischen Mensch und Krieg so unauflösbar ist.
2: Und was die mit den Menschen macht.
3: Ja.
2: Ob da nun teuflische Gemüter mit im Spiel sind,
3: ja,
2: die man ja auch weiterdenken kann, in bestimmte Positionen herein.
3: Also gerade die Verknüpfung, Anhäufung materieller Güter und Krieg, die ist ja top aktuell. Mhm. War schon immer so, aber es ist heute einfach sehr gut sichtbar und durchdringbar, weil es sehr viele Informationen gibt über die Vorgänge.
2: Der Charakter der Besitzstands. Ja. Eroberungskriege, ja, verstärkt sich ja zunehmend. Also ist da so ein kleines Dossier wie das Teuflische sehr praktisch.
3: Wenn man Insidergeschäft machen will, beispielsweise.
2: So.
3: Aber durch Ankündigungen, die auf einer gewissen Resonanzebene stattfindet, so vieles bewirken kann, dass in kürzester Zeit hunderte Millionen verdient werden können.
2: Ja. So gesehen passt das auch schön zu dem Leitmotiv der Festspiele, wo sich die Geister darüber streiten, wie viel davon Verführung ist, wie viel Gier und Nutz, alles was mit der scheinbaren Attraktion zu tun hat. Mhm. Dann auf gutes Gelingen, ja, Erich, und danke fürs Gespräch.
3: Gerne, danke auch.
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Einen wunderschönen guten Abend und herzlich willkommen zu Kunststoff FM. Am Mikrofon und wie immer verantwortlich für den Inhalt dieser Sendung ist Lennart Zwolski. Am heutigen Freitagabend erwartet euch der aktuelle Stoffcast von DJ Lenny. DJ Lenny verbindet Afro House und Kuduro zu rhythmusgetriebenen Clubsets, die ganz auf Bewegung ausgerichtet sind. Mit westafrikanischen Wurzeln und aufgewachsen in Südafrika ist ihr Sound stark von perkussiven Traditionen und diasporischer Clubmusik geprägt. Ihre Sets bewegen sich zwischen hypnotischen Steigerungen und energiegeladenen Momenten und schaffen eine rohe, immersive Atmosphäre auf dem Dancefloor. Diese Atmosphäre bringen wir euch jetzt in eure Wohnzimmer, Autoradios, auf eure Baustellen oder wo auch immer ihr euch sonst gerade rumtreibt. Ich wünsche euch ganz viel Spaß.

Entschuldigung, ich muss euch mal ganz kurz stören. Ihr seid hier bei Kunststoff FM und hört den Stoffcast von DJ Lenny. Ja, das war's dann auch schon wieder. Viel Spaß weiterhin. 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

0: So, das war's dann auch schon wieder für heute hier bei Kunststoff FM. Ich bedanke mich recht herzlich bei DJ Lenny für diesen wunderbaren Stoffcast und wünsche euch jetzt noch ein angenehmes Wochenende. Am Mikrofon und verantwortlich für den Inhalt dieser Sendung ist Lennart Zwolski. Macht's gut!
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